0: Recht der Öffentlichkeit auf unabhängigen Journalismus unmittelbar bedroht. Die Regierung habe nicht zu entscheiden, worüber die Presse berichtet. Die anderen großen Networks sind solidarisch und verweigern die Begleitung Trumps im sogenannten Pressepool, mit dem die Medien Infos und Material zusammenlegen. Trump reist also ohne Begleitung zur UN-Generaldebatte nach New York. Er bezeichnet CNN und die anderen Medien als Müll, deren Fake News wie ein Krebs wuchere und die nationale Sicherheit bedrohe. Aus den USA, Tina Eck.
1: Auf dem Münchner Oktoberfest ist ein Mitarbeiter eines Fahrgeschäfts nach einem Unfall an seinen schweren Verletzungen gestorben. Das teilte die Polizei mit. Der Mitarbeiter habe sich wohl in einem Bereich aufgehalten, in dem er nicht hätte sein sollen, hieß es. Er sei dann getroffen und möglicherweise auch eingequetscht worden. Der Mann wurde mit lebensgefährlichen Verletzungen ins Krankenhaus gebracht, wo er dann später starb.

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1: Ich bin Tine Klimach. Nach den CDU-Wahlpleiten in Mecklenburg-Vorpommern und in Berlin fordert CSU-Chef Markus Söder von der Union ein Ende von Personaldebatten.
2: Zum einen ist wichtig, dass die Union jetzt nicht zum Hühnerhaufen entwickelt und jeder durcheinander rennt, sondern dass wir geordnete Verfahren und Prozesse haben. Wir haben einen Bundeskanzler, wir haben eine Bundesregierung, wir haben Parteivorstände, wir haben Fraktionen. Das heißt, in den jeweiligen Verantwortlichkeiten einen Beitrag dazu leisten, dass Stabilität herrscht. Klären mit der SPD, vielleicht sogar relativ bald in einem Koalitionsausschuss, was ist jetzt tatsächlich von den ganzen Interviewäußerungen zu halten, wer ist auch die Nummer 1 bei der SPD, um dann einen Weg zu finden, da erfolgreich gemeinsam etwas zu bewegen.
1: Das sagte der bayerische Ministerpräsident zum Auftakt der Klausur der CSU-Landtagsfraktion im oberfränkischen Kloster Banz. Die Bundesregierung drückt beim angestrebten Tankrabatt aufs Tempo und hat den Gesetzentwurf dazu auf den Weg gebracht. Er wurde nach Angaben einer Regierungssprecherin vom Kabinett beschlossen. Von Oktober bis Ende Dezember soll die Energiesteuer auf Diesel und Benzin gesenkt werden.
3: Die Preise an den Zapfsäulen haben sich übers Wochenende zwar etwas entspannt, die Rohölpreise sanken. Aber trotzdem, tanken ist aktuell sehr teuer. Mit dem Rabatt greift die Regierung zu einem erprobten Mittel. Wie schon im Mai und Juni soll der Liter Sprit so rund 17 Cent günstiger werden. Beim letzten Mal wurden die Preise gesenkt. Allerdings gaben die Mineralölkonzerne die Steuersenkung nicht komplett an Autofahrer weiter. Die Regierung plant daneben eine weitere, neue Maßnahme. Spätestens zum Jahreswechsel soll befristet ein Spritpreisdeckel kommen. Aus Berlin, Ursula Winkler.
1: Die unter dem Druck einzelner EU-Staaten geplante Aufhebung von Sanktionen gegen die beiden russischen Oligarchen Usmanow und Friedmann hat am Abend nicht wie geplant beschlossen werden können. Wie ein EU-Diplomat mitteilte, kam die erforderliche Einstimmigkeit in dem schriftlichen Entscheidungsverfahren nicht zustande. Nun sollen heute Morgen erneut die Botschafter der Mitgliedstaaten zu Beratungen zusammenkommen. Zum Sport. FIFA-Präsident Infantino geht im Machtkampf beim Fußball-Weltverband auf seine Kritiker zu. Die Strukturen sollen überdacht werden. In einem Brief an die Chefs der Mitgliedsverbände und die Mitglieder des FIFA-Councils hat er erstmals Gespräche über mögliche Reformen im Fußball-Weltverband angeboten. Der Brief liegt der deutschen Presseagentur vor. Infantino machte gleichzeitig aber klar, dass er die FIFA weiter anführen will.
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1: Ich bin Tine Klimach. CDU-Chef Friedrich Merz hat das Ausscheiden seiner Partei aus dem Landtag in Mecklenburg-Vorpommern als tiefe Zäsur bezeichnet. Es sei ein für die CDU in Deutschland dramatisches Ergebnis, dass man die 5%-Hürde nicht überwinden konnte.
2: Ich werde auch von meiner Seite aus sehr konkrete Vorschläge machen, wie wir das wieder erreichen, was wir mal waren und was wir leider nur noch in einigen Teilen des Landes sind, nämlich Volkspartei.
1: Merz stellte auch noch mal klar, dass er seine beiden Ämter, Kanzler und CDU-Chef, behalten und seinen Reformkurs fortsetzen will. Nach ihrem Wahlsieg in Berlin will die Linke, Grünen und SPD Sondierungsgespräche über eine gemeinsame Regierung anbieten. Spitzenkandidatin Elif Eralp kündigte an, in möglichen Koalitionsverhandlungen die Vergesellschaftung großer Wohnungskonzerne gegen Entschädigung in den Mittelpunkt zu stellen. Die Linke war bei den Wahlen in Berlin mit 25,7% stärkste Kraft geworden. Rechnerisch möglich wäre auch ein Bündnis aus CDU, Grünen und SPD. Tragisches Unglück auf dem Münchner Oktoberfest. Ein Mitarbeiter eines Freefall Towers ist nach einem Unfall am Abend an seinen schweren Verletzungen gestorben.
3: Der Sicherheitsmann soll sich nach ersten Erkenntnissen der Polizei wohl in einem Bereich aufgehalten haben, in dem er nicht hätte sein dürfen. Er wurde wahrscheinlich erst von dem Fahrgeschäft getroffen und dann möglicherweise eingequetscht. Der 52-Jährige wurde zunächst reanimiert und ins Krankenhaus gebracht, wo er später verstarb. Augenzeugen vor Ort wurden durch ein Kriseninterventionsteam betreut. Der genaue Unfallhergang soll nun ermittelt werden. Aus München, Joshua Heise.
1: Die Bundesregierung drückt beim angestrebten Tankrabatt aufs Tempo und hat den Gesetzentwurf dazu auf den Weg gebracht. Er wurde nach Angaben einer Regierungssprecherin vom Kabinett am Abend beschlossen. Von Oktober bis Ende Dezember soll die Energiesteuer auf Diesel und Benzin gesenkt werden. Die Mehrwertsteuer eingerechnet, ergibt sich an der Zapfsäule eine Entlastung von bis zu 17 Cent pro Liter. Das Finanzministerium rechnet damit, dass der Bund deswegen rund 2,5 Milliarden Euro weniger Steuern einnimmt. Die Länder sollen die Hälfte davon tragen.

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1: Ich bin Tine Klimach. Trotz des historischen Wahldebakels der CDU setzt Parteichef und Kanzler Friedrich Merz weiter auf den geplanten Reformkurs. Er hat ausgeschlossen, dass es in der CDU-Spitze eine Diskussion über seine politische Zukunft gegeben habe. Das sagte er am Nachmittag nach Beratungen seiner Partei in Berlin.
2: Merz steht nach den Wahlklatschen in Mecklenburg-Vorpommern, Berlin und vor 2 Wochen in Sachsen-Anhalt massiv unter Druck. Gut möglich, dass ihm die Union eine letzte Chance gibt, verlorenes Vertrauen zurückzugewinnen und die nötigen Reformen anzuschieben. Scheitert das Projekt, dürfte sein politisches Ende kaum noch zu verhindern sein. Merz taumelt gewaltig und die AfD reibt sich die Hände. Aus Berlin, David Riemer.
1: Nach dem Ausscheiden der CDU aus dem Landtag in Mecklenburg-Vorpommern ziehen mehrere Parteifunktionäre Konsequenzen. Spitzenkandidat Daniel Peters legte den Landesvorsitz nieder, auch Generalsekretärin Kathi Hoffmeister trat zurück. Kommissarisch soll Staatsminister Philipp Amthor die Landespartei führen. Die CDU war bei der Wahl auf 4,9% gekommen und hatte damit erstmals den Einzug in ein Landesparlament verpasst. Nach dem Rauswurf des TV-Senders CNN aus dem Weißen Haus eskaliert die Fehde zwischen US-Präsident Trump und mehreren US-Medien. Die vom Ausschluss betroffenen Medien CNN, Politico und MS Now ziehen vor Gericht, um ihre Plätze im Weißen Haus zurückzuerkämpfen.
3: Die verbannten Medien klagen gegen den Rauswurf. Sie sehen das Recht der Öffentlichkeit auf unabhängigen Journalismus unmittelbar bedroht. Die Regierung habe nicht zu entscheiden, worüber die Presse berichtet. Die anderen großen Networks sind solidarisch und verweigern die Begleitung Trumps im sogenannten Pressepool, mit dem die Medien Infos und Material zusammenlegen. Trump reist also ohne Begleitung zur UN-Generaldebatte nach New York. Er bezeichnet CNN und die anderen Medien als Müll, deren Fake News wie ein Krebs wuchere und die nationale Sicherheit bedrohe. Aus den USA, Tina Eck.
1: Auf dem Münchner Oktoberfest ist ein Mitarbeiter eines Fahrgeschäfts nach einem Unfall an seinen schweren Verletzungen gestorben. Das teilte die Polizei mit. Der Mitarbeiter habe sich wohl in einem Bereich aufgehalten, in dem er nicht hätte sein sollen, hieß es. Er sei dann getroffen und möglicherweise auch eingequetscht worden. Der Mann wurde mit lebensgefährlichen Verletzungen ins Krankenhaus gebracht, wo er dann später starb.

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0: war beim großen Radio Potsdam Sommer Open Air mit dabei. Kamrad, gleich haben wir für Sie. Für den Start in den Dienstag Daft Punk und One More Time. Take That sind auch mit dabei mit Michael Patrick Kelly, viermal Love. Hier sind ihre Radio Potsdam Wachermacher. 6 Uhr ist es jetzt. Moin Moin.
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2: Ich bin Charlie Detloff und das ist das Top-Thema der Stunde. In der Potsdamer Rathausspitze steht ein Wechsel an. Bürgermeister und Finanzbeigeordneter Burkner Exner geht im Frühjahr 2027 in den Ruhestand. Der dann 69-Jährige verlässt die Stadtverwaltung nach fast 25 Jahren auf eigenen Wunsch. Mehr Nachrichten aus unserer Region finden Sie jederzeit bei uns im Netz auf radio-potsdam.de. Und jetzt mehr Nachrichten aus Deutschland und der Welt.
3: Ich bin Katrin Müller. Die Bundesregierung drückt beim angestrebten Tankrabatt aufs Tempo und hat den Gesetzentwurf dazu auf den Weg gebracht. Er wurde am Abend vom Kabinett beschlossen. Von Oktober bis Ende Dezember soll die Energiesteuer auf Diesel und Benzin gesenkt werden. Die Mehrwertsteuer eingerechnet ergibt sich an der Zapfsäule eine Entlastung von bis zu 17 Cent pro Liter. Das Finanzministerium rechnet damit, dass der Bund deswegen rund 2,5 Milliarden Euro weniger Steuern einnimmt. Die Länder sollen die Hälfte davon tragen. Nach der schmerzhaften Niederlagenserie der CDU bei den 3 Landtagswahlen im September berät die Bundestagsfraktion der Union heute mit Kanzler Merz über die Konsequenzen. Die Ergebnisse aus Berlin und Mecklenburg-Vorpommern beschäftigen auch die SPD auf Bundesebene.
4: Die CDU-Ministerpräsidenten hatten sich zuletzt hinter den Kanzler gestellt. Das war aber vor dem Wahlsonntag. Trotzdem, Personaldebatten seien jetzt nicht zielführend. Das sagte auch nochmal NRWs Ministerpräsident Wüst bei der Rheinischen Post. Es gibt aber auch andere Stimmen in den eigenen Reihen. Sachsens Ministerpräsident Kretschmer forderte von seiner Partei eine schonungslose Analyse und einen Neustart. Das habe auch etwas mit Personen zu tun, sagte er im MDR. Ähnlich sieht's auch Thürings Ministerpräsident Vogt. Nötig sei eine Generalinventur der Berliner Regierungspolitik, so Vogt. Tine Klimach, Nachrichtenredaktion.
3: Tragisches Unglück auf dem Münchner Oktoberfest. Ein Mitarbeiter eines Freefall Towers ist nach einem Unfall am Abend an seinen schweren Verletzungen gestorben.
5: Der Sicherheitsmann soll sich nach ersten Erkenntnissen der Polizei wohl in einem Bereich aufgehalten haben, in dem er nicht hätte sein dürfen. Er wurde wahrscheinlich erst von dem Fahrgeschäft getroffen und dann möglicherweise eingequetscht. Der 52-Jährige wurde zunächst reanimiert und ins Krankenhaus gebracht, wo er später verstarb. Augenzeugen vor Ort wurden durch ein Kriseninterventionsteam betreut. Der genaue Unfallhergang soll nun ermittelt werden. Aus München, Joshua Heise.
3: FIFA-Präsident Infantino geht im Machtkampf beim Fußball-Weltverband auf seine Kritiker zu. Die Strukturen sollen überdacht werden. In einem Brief an die Chefs der Mitgliedsverbände und die Mitglieder des FIFA-Councils hat er erstmals Gespräche über mögliche Reformen angeboten. Infantino stellte aber klar, dass er FIFA-Präsident bleiben will.
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0: Heute Morgen ist es ein bisschen frisch, also der Herbst, der ist auf jeden Fall bei uns in der Region angekommen. 9 Grad aktuell in Potsdam, 10 in Brandenburg an der Havel und 8 Grad momentan in Teltow. Heute werden es maximal 18 Grad, dazu gibt es nochmal eine ordentliche Portion Sonne in Begleitung von 1-2 Wölkchen, aber es soll weiter trocken bleiben.
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0: Staumeldungen liegen uns aktuell keine vor, nicht aus dem Potsdamer Stadtverkehr und auch nicht von den Autobahnen. Blitzer sind zum Glück momentan auch noch keine bei uns in der Stadt unterwegs. Falls Sie da aber was sehen sollten, Staus, Blitzer oder auch Gefahrenstellen, klingeln Sie gern durch oder schreiben Sie uns eine WhatsApp an die 0331 581 692 und die 30.
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0: So, den Montag, den haben wir jetzt schon mal geschafft. Wir sind jetzt beim Dienstag angekommen.
2: Ja, und heute ist wirklich einiges los, zum Beispiel im Bildungsforum, in der Garnisonkirche oder auch im Hans-Otto-Theater.
0: Was genau, das klären wir gleich nach nur zwei Songs in Guten Morgen Potsdam. Jetzt erstmal eine neue Nummer von Take That und Michael Patrick Kelly, Feel My Love. Und vorher noch zum Wachwerden Mike and the Mechanics mit Another Cup of Coffee. 5:05 ist es jetzt. Schönen guten Morgen.
2: Morgen.
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0: Firmala von Take That und Michael Patrick Kelly. 12:12 ist es jetzt.
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0: Wir sind beim 22. September angekommen. Es ist Dienstag und heute ist einiges los bei uns in der Stadt.
2: Ab 10 Uhr tagt der Seniorenbeirat im Landesrechnungshof.
0: Heute findet übrigens auch der Fachkräftedialog im Bildungsforum statt.
2: Da geht es ab 17 Uhr um die Frage, wie gewinnen Potsdamer Unternehmen eigentlich neue Fachkräfte und wie halten sie dann auch die guten Mitarbeiter langfristig?
0: Außerdem gibt es heute auch noch hohen Besuch in der Garnisonkirche.
2: Ab 20 Uhr spricht da Bundeswehr-Generalinspekteur Carsten Breuer über die Veränderungen in der deutschen Sicherheits- und Verteidigungspolitik.
0: Und heute wird noch ordentlich gefeiert, das Hans-Otto-Theater, das wird 20 Jahre alt. Genau heute, am 22. September 2006, wurde das Theater an der Schiffbauergasse eröffnet.
2: Ja, erstmal herzlichen Glückwunsch. Und wir blicken gemeinsam mit Kommunikations- und Marketingleiter Björn Achenbach auf die Highlights aus 2 Jahrzehnten Hans-Otto-Theater zurück. Heute um 7.40 Uhr bei uns.
0: Und damit wünschen wir Ihnen schon mal einen schönen Dienstag.
2: Morgen!
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0: Hier sind die Radio Potsdam Wachermacher. Schönen guten Morgen. 6.17 Uhr ist es jetzt und ich muss ja sagen, ich war heute Morgen wirklich froh über jede Schicht Kleidung, die ich anhatte. Es ist frisch draußen, 9 Grad aktuell bei uns in Potsdam, 18 werden es heute maximal. Dazu ein Mix aus Sonne und Wolken. Gute Nachrichten gibt's vom Potsdamer Stadtverkehr, da haben wir aktuell keine Staumeldungen vorliegen, da haben sie soweit freie Fahrt. Und auf unsere Potsdamer Oberbürgermeisterin, da wartet wieder eine volle Woche. Morgen ist ja die erste Stadtverordnetenversammlung nach der Sommerpause und am Freitag trifft sie sich dann mit den Händlern des Wochenmarkts auf dem Bassengplatz. Da sorgt nämlich der geplante Weihnachtsmarkt für Gesprächsstoff. Was genau da los ist, das erfahren wir um halb in unseren Nachrichten. Schönen Dienstagmorgen.
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6.24 Uhr ist es jetzt und es gibt ja die einen, die aufwachen und direkt Energie für den Tag haben und dann gibt es die anderen, die um diese Uhrzeit noch ein bisschen auf Energiesparmodus sind. Egal, wie sie heute in den Tag gestartet sind, wir sind da, sie sind nicht allein und zusammen kommen wir durch diesen Dienstag. Sie hören Radio Potsdam jetzt mit Bananarama, Robert De Niro's Waiting. Schönen guten Morgen.

0: Gracie Abrams war das. Das Ed Sheeran zusammen mit Felix Jehn haben wir gleich. Photograph. Und für die gute Laune an diesem Dienstagmorgen Culture Club Karma Chameleon. Jetzt haben wir unseren Job des Tages. Der kommt heute vom Pflegedienst Nicole Tobias. Es werden Pflegefachkräfte für die außerklinische Intensivpflege an ihren Standorten Michendorf, Marlow, Nauen, Berlin und Wildau gesucht. Es gibt keinen Zeitdruck zwischen 10 Zimmern, kein Klingeln von allen Seiten. Dafür nur 1 bis 3 Patienten, echte Beziehung und Pflege. Und das, wenn das für Sie gut klingt, dann finden Sie alle Infos zu unserem Job des Tages vom Pflegedienst Nicole Tobias. Wie immer bei uns im Netz unter radio-potsdam.de.
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0: Jetzt ist es 6.31 Uhr und Charlie, jetzt ist es auch offiziell Potsdams Bürgermeister und Finanzbeigeordneter Burkhard Exner. Der geht im Frühjahr 2027 in den Ruhestand.
2: Der dann 69-Jährige verlässt das Rathaus auf eigenen Wunsch, nach fast 25 Jahren in der Potsdamer Verwaltung. Seit 2002 ist Exner für die Landeshauptstadt tätig, seit 2006 als Bürgermeister. Bis zu seinem Ausscheiden will er vor allem noch an einem tragfähigen Doppelhaushalt für Potsdam mitarbeiten. Seine Stelle soll zeitnah ausgeschrieben werden. Brandenburgs Wind- und Solarbranche warnt vor möglichen Einbußen durch die geplante Reform des Erneuerbare-Energien-Gesetzes. 3/4 der Mitgliedsunternehmen des Landesverbands Erneuerbare Energien Berlin-Brandenburg rechnen nach Verbandsangaben mit Umsatzrückgängen. Der Gesetzesentwurf der Bundesregierung sieht unter anderem Änderungen bei der Förderung neuer Solaranlagen vor. Auch einige Kommunen fürchten geringere Einnahmen, sollten durch geplante Wind- und Energieprojekte ausbleiben. Potsdams Oberbürgermeisterin Nuscha Aubel will sich am Freitag mit den Händlern des Wochenmarkts auf dem Bassengplatz treffen. Hintergrund ist Kritik an den geplanten Verkaufsmöglichkeiten während des Weihnachtsmarkts. Einige Händler befürchten deutlich weniger Verkaufstage. Die Stadt will nun gemeinsam mit ihnen nach Lösungen suchen. Während des Weihnachtsmarkts ab Anfang November sind derzeit Flächen für 9 Wochenmarktstände vorgesehen.
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0: Wir schauen auf die aktuellen Temperaturen. 8 Grad sind es in Nauen, in Rathenow und auch hier bei uns in Potsdam. Dazu bekommen wir heute den ganzen Tag über noch einen Mix aus Sonne und Wolken. Maximal werden es dann heute 18 Grad. Also heute Morgen und auch im Laufe des Vormittags würde ich auf jeden Fall noch meine Jacke empfehlen. Morgen dann maximal 19 Grad und Sonne pur. Da bekommen wir 11 Sonnenstunden.
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0: Das können wir kurz halten. Wir haben aktuell keine Staumeldungen aus dem Potsdamer Stadtverkehr und auch nicht von den Autobahnen. Das sind doch schon mal gute Nachrichten und die werden auch noch gechoppt. Es sind momentan nämlich keine Blitzer in Sicht bei uns in Potsdam und der Region. Falls Sie da jetzt aber im Auto doch noch was sehen sollten, dann gern durchklingeln oder eine WhatsApp schreiben. Unsere Nummer für alles ist die 0331 581 692 und die 30 und dann wünschen wir Ihnen weiterhin eine gute Fahrt.
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0: Schönen guten Morgen.
5: Morgen.
0: Ja, am Dienstag versuchen wir uns ja immer so ein bisschen wach zu halten, beziehungsweise wach zu werden, indem wir ein bisschen rätseln. Potsdam geschätzt ist jeden Dienstag. Charlie, du bist heute Quizmasterin und es geht heute nach Kleistow.
5: Ja, es wird vor allem schwer. Es geht um Kürbisse. Vielleicht kannst du schon so langsam erahnen.
0: Ich bin mal gespannt. Sie können jetzt vielleicht schon mal eins machen und ein bisschen recherchieren, dann sind sie vielleicht besser aufgestellt als ich. Wir rätseln uns in diesem Dienstag um 6.50 Uhr. Jetzt haben wir eine neue Nummer von Niall Horan, Dinner Party und einen ganz tollen Song, Ich und ich, Pflaster, da werden Erinnerungen wachgerückt. Jetzt 6.34 Uhr, moin.
5: Morgen.
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0: Mein Name ist Michael Prenz, ich bin der Vorstandsvorsitzende vom Potsdamer Schwimmverein und wir lieben diese Stadt Potsdam, weil sie so viel Wasser hat, weil sie relativ viele Sportstätten hat und weil ich glaube, dass es den Verein hier relativ gut geht.
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0: Ja, so langsam geht die Sonne über dem Brauhausberg auf, da freuen wir uns doch. Dienstagmorgen ist es ja in die Radio Potsdam Wachermacher. Moin, moin. Und wir suchen momentan ja Ihre VIP-Lieblingshaltestelle in Potsdam und der Region und Sie können dafür jede Woche bei uns ein VIP-Monatsticket gewinnen.
1: Es lohnt sich also auf jeden Fall. Schicken Sie uns einfach ein Foto von Ihrer Haltestelle und verraten Sie uns, was Ihre Haltestelle so besonders macht.
0: Und natürlich haben wir auch mal unsere Kollegen in der Redaktion gefragt, welche Haltestellen denn ganz oben stehen.
2: Meine Lieblingshaltestelle ist die Potsdamer Turmstraße am Stern. Eine Station vorm Johannes-Kepler-Platz, relativ beruhigt und da fährt auch nur, fast nur die Straßenbahn lang. Lag früher auf meinem Schulweg und ich habe da viele schöne Erinnerungen mit meinen ganzen Schulfreunden. Zur Abiturzeit war das immer relativ entspannt, da war nicht viel los und man konnte sich mal gut austauschen, auch am Morgen, ohne halt den ganzen Stadtlärm. War immer super.
3: Ich muss sagen, ich mag den alten Markt, weil egal, wann man da lang fährt, bei mir kommt mal so ein leichtes Potsdam-Bauchgefühl kribbeln dann auf, weil entweder fahre ich gerade an der Freundschaftsinsel vorbei und fahre dann da lang oder ich komme von der Brandenburger, egal aus welchen Richtungen. Und vor allem, ganz weirder Call vielleicht, meistens steht da richtig schön die Sonne und irgendwie glänzt dann alles so richtig schön golden.
4: Ist die Haltestelle Rathaus, die finde ich tatsächlich schön, weil tatsächlich das Rathaus, der Namensgeber dieser Haltestelle, ja dahinter steht. Also wenn man ein bisschen wartet und sich einmal umdreht, dann sieht man dieses unglaublich schöne Rathaus und weiß ganz genau, in welcher Stadt man wohnt, nämlich in einer sehr schönen.
1: Ich mag am liebsten tatsächlich die Hans-Alber-Straße hinten in Drebitz, weil da haben die jetzt so eine Gartenanlage eben auch angelegt. Also man schaut da wirklich direkt drauf, egal von welcher Seite man kommt, also ob man jetzt von Kirchsteigfeld kommt oder eben von der Innenstadt, vom Hauptbahnhof oder sowas kommt, dann sieht man wirklich immer so richtig schön diesen Garten und die Kinder, die da auf den Spielplatz Sachen spielen. Also ist schon richtig schön da.
0: Ja, und jetzt sind Sie dran. Wir wollen die Story zu Ihrer Lieblingshaltestelle hören. Einfach an die 0331 581 692 und die 30 eine WhatsApp schicken oder online unter radio-potsdam.de.
5: Und dann drücken wir natürlich die Daumen, dass Sie vielleicht diese Woche das VIP-Monatsticket abstauben können. 6.42 Uhr ist es jetzt. Sie haben Radio Potsdam an und jetzt haben wir hier was zum Lautdrehen, zum Mitsingen, vielleicht auch mit Tanzen im Badezimmer. Culture Club, Karma Chameleon. Guten Morgen.
0: Morgen.

0: 6.46 Uhr ist es jetzt. Schönen guten Morgen. Hier bei Radio Potsdam gibt's das Wichtigste immer jede Viertelstunde am Morgen. Und nachdem die CDU bei den Wahlen in Mecklenburg-Vorpommern und in Berlin ja so doll verloren hat, war innerhalb der CDU anscheinend keine Diskussion über Merz politische Zukunft. Das hat er jetzt zumindest nach Beratungen seiner Partei gesagt. Mehr dazu gibt's um 7 in unseren Nachrichten. Dann schauen wir auf die Temperaturen. 8 Grad sind's momentan in Potsdam. Ist auf jeden Fall noch ein bisschen frisch. Es wird aber noch ein bisschen wärmer. Die Sonne gesellt sich auch noch den Tag über zu uns bei maximal 18 Grad. Und gute Nachrichten vom Potsdamer Stadtverkehr und auch von den Autobahnen, da ist es bis jetzt ruhig. Wir haben aber einen Blitzer, der gerade reingekommen ist. Der steht in Kleinmachtow in der Förster-Funke-Allee. Da wird in der 30er-Zone geblitzt. Kommen Sie weiterhin gut durch.
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5: Und das sind unsere heutigen PNN-Schlagzeilen. Wildschweine im Stadtgebiet. Potsdam-Stadtjäger setzt lieber auf Vertreibung statt Abschuss. Senat mit der Linke in Berlin. Die Brandenburger Regierung befürchtet Rückschläge bei Wohnungsbau und Bekämpfung der Kriminalität in der Hauptstadtregion. Mehr als 100 Millionen Euro Investitionssumme angekündigt. Wer ist der neue Eigentümer für den Potsdamer Perseus-Speicher?
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2: Am Wochenende, da wird es in Kleist ja ziemlich schwer, und zwar im wahrsten Sinne des Wortes. Auf dem Spargel- und Erlebnishof Kleisto, da findet die weltweit größte Kürbis-Wiegemeisterschaft statt.
0: War ich letztes Jahr mit dabei? Ich war wirklich geflasht.
2: Das glaube ich. Ja, wer sich das nicht vorstellen kann, das sind Hobbygärtner und erfahrene Züchter, und die bringen dort ihre riesen Kürbisse auf die Waage, und die haben echt teilweise unglaubliche Ausmaße. Mhm. Und wenn du letztes Jahr dabei warst, dann weißt du es vielleicht noch.
3: Ah, schönes Fettnäpfchen.
2: Wie viel wog denn der Siegerkürbis bei der Kürbis-Wiegemeisterschaft in Kleisto im vergangenen Jahr ungefähr?
3: Oh, okay. Also das Ding ist, die haben ja da auch immer die Schilder und wirklich diese komplette Ausstellung, wo man ja vom kleinsten Kürbis bis zum größten und so weiter sich das alles anschauen kann. Ich bin natürlich so eine Person, ich lese mir da die Kärtchen immer nicht so genau durch, sondern ich gehe dann eher nach der Optik. Oh, lass mich nachdenken.
2: Ich gebe dir mal ein paar Auswahlmöglichkeiten.
3: Ja, gerne.
2: Also der schwerste Kürbis im vergangenen Jahr. Wog der A 300 Kilo, B 600 Kilo oder C 1000 Kilo?
3: Gott, ich war jetzt eher so bei 45 Kilo. Was war A und B nochmal?
2: A war 300 Kilo und B war 600 Kilo.
3: Ich glaube 1000 waren es nicht. Ich würde mal auf die goldene Mitte gehen. B?
2: B 600 Kilo. Kann ich schon mal sagen, ist leider falsch.
3: Ach, schade, Mann.
2: Wenn Sie allerdings auf C getippt haben, dann Gold.
3: Nein.
2: Richtig. Es waren 1000 Kilogramm. Also um genau zu sein, waren es sogar 1034,8 Kilogramm.
3: Boah.
2: Also echt über eine Tonne. Und das war auch das allererste Mal, dass in Kleisto die 1000 Kilo-Marke geknackt wurde.
3: Eieiei, was ein Brocken.
2: Mhm.
3: Sind wir mal gespannt, was dieses Wochenende so bei rumkommt.
2: Ganz genau.
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0: So, falls das kalte Wasser im Gesicht noch nicht geholfen hat, der erste Kaffee vielleicht auch nicht. Hätten wir da noch was? Zum Abrocken und natürlich wach werden. Sunrise Avenue, I Don't Dance, haben wir in der nächsten halben Stunde. Und neue Musik von Stella Lefty Boston auch mit dabei. 7 Uhr ist es jetzt.
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2: Ich bin Charlie Detloff und das ist das Top-Thema der Stunde. Potsdam unterstützt Gastronomiebetriebe und Vereine beim Umstieg auf Mehrwegverpackungen. Bis 2028 stehen dafür insgesamt 170.000 Euro bereit. Anträge können ab dem 1. Oktober gestellt werden. 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Und jetzt mehr Nachrichten aus Deutschland und der Welt.
3: Ich bin Katrin Müller. Die Bundesregierung drückt beim angestrebten Tankrabatt aufs Tempo und hat den Gesetzentwurf dazu auf den Weg gebracht. Er wurde nach Angaben einer Regierungssprecherin vom Kabinett am Abend beschlossen. Von Oktober bis Ende Dezember soll die Energiesteuer auf Diesel und Benzin gesenkt werden.
4: Konkret soll die Energiesteuer um rund 14 Cent pro Liter runtergehen. Wenn man dann noch die Mehrwertsteuer einrechnet, können Autofahrer damit rechnen, dass die Preise an der Zapfsäule bis zu 17 Cent pro Liter sinken, sagt die Bundesregierung. Wenn die Mineralölkonzerne die Steuersenkung denn auch vollständig weitergeben. Beim ersten Tankrabatt im Mai und Juni war das ja nicht der Fall. Neben dem Tankrabatt will die Bundesregierung ja auch noch einen Spritpreisdeckel auf den Weg bringen. Und das finden viele Autofahrer in Deutschland offenbar gut. In einer Umfrage haben sich fast 70% dafür ausgesprochen. Fiona Reinhardt, Nachrichtenredaktion.
3: Nach dem Ausscheiden der CDU aus dem Landtag in Mecklenburg-Vorpommern ziehen mehrere Parteifunktionäre Konsequenzen. Spitzenkandidat Daniel Peters legte den Landesvorsitz nieder, auch Generalsekretärin Kathi Hoffmeister trat zurück. Kommissarisch soll Staatsminister Philipp Amthor die Landespartei führen. In Berlin will die Linke nach ihrem Wahlsieg Grünen und SPD Sondierungsgespräche über eine gemeinsame Regierung anbieten. Einen Schwerpunkt will die Linke auf Vergesellschaftung großer Wohnungskonzerne gegen Entschädigung legen. In New York beginnt heute die politisch wichtigste Woche des Jahres bei den Vereinten Nationen. Mit einer Rede von US-Präsident Donald Trump startet die UN-Generaldebatte.
5: Trump will am Rande der Vollversammlung Vertreter der Golfstaaten treffen. Der eskalierende Iran-Krieg gefährdet Städte, US-Stützpunkte und wichtige Öl- und Schifffahrtswege in der Golfregion. Großbritannien, Frankreich und Kanada, die Palästina als Staat anerkennen, sprechen in New York über eine Zwei-Staaten-Lösung und Reden gibt es heute unter anderem von den Präsidenten aus der Türkei, Frankreich und dem britischen Premierminister Andy Burnham. Aus den USA, Tina Eck.
3: Auf dem Weg zur Schule oder zur Arbeit sind im vergangenen Jahr mehr Menschen verunglückt als im Jahr davor. Die Zahl der Schulwegunfälle stieg um rund 3.300 auf fast 90.700. 25 Mal endete so ein Unfall tödlich, wie eine neue Statistik der deutschen gesetzlichen Unfallversicherung zeigt. Auch Beschäftigte von Betrieben hatten etwas mehr Wegeunfälle.
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0: Der Herbst, der zeigt sich heute bei uns in der Region von der schönen Seite. 9 Grad haben wir aktuell in Potsdam, 8 in Ludwigsfelde und 8 in Rathenow. Es werden heute insgesamt 18 Grad. Dazu bekommen wir ordentlich Sonne im Mix mit ein paar Wölkchen. Morgen kommt die Sonne dann wieder bei maximal 19 Grad. Da müssen wir nochmal jeden Sonnenstrahlen, den wir kriegen können, irgendwie genießen. Am Donnerstag kommt dann wieder der Regen bei maximal 15 Grad.
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0: Staumeldungen von den Autobahnen und von unserem Potsdamer Stadtverkehr liegen uns aktuell keine vor. Da haben sie soweit freie Fahrt. Wir haben einen Blitzer, der wurde gemeldet und zwar von dem Karl. Der ist momentan in Kleinmachnow. Da wird in der 30er-Zone geblitzt in der Förster-Funke-Allee. Und falls Sie auch noch Blitzer, Staus oder vielleicht auch Gefahrenstellen sehen, dann machen Sie es gerne wie Karl, klingeln Sie durch oder schreiben Sie uns ganz unkompliziert eine WhatsApp ins Studio an die 0331 581 692 und die 30.
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0: Herbst, der hat ja viele Highlights. Ne? Man kann viel machen. Kürbis schnitzen.
1: Äpfel pflücken.
0: Und natürlich Drachen steigen lassen. Gleich hat wieder die ganze Family die Chancen, Drachen zum Selbstbasteln und Selbstmalen abzustauben im Kids-Quiz.
1: Und das Ganze nach nur einem Song, und zwar Moose Team mit Horny.
0: Ja, wir wünschen Ihnen jetzt schon mal schönen guten Morgen, guten Start.
1: Morgen!
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0: 8:07 ist es.
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0: So, Charlie, da haben wir natürlich heute Morgen wieder was zum Abstauben.
3: Na aber, Drachen zum Selbstbasteln und Selbstbemalen.
0: Da freuen wir uns doch drauf. Und die Frage, die hat heute Morgen für uns wieder Luise.
4: Welches Tier fliegt im Herbst in den Süden?
3: Und du hast bestimmt noch ein paar Antwortmöglichkeiten für uns mitgebracht.
4: A, der Spatz. B, der Storch. Oder C, der Rabe.
0: Okay, welches Tier fliegt im Winter in den Süden? Ich glaube, da gibt es auch ein paar Bücher und auch so eine Serie dazu.
3: Das kann das sein,
0: mal
3: ja.
0: So ein bisschen, na, aber wir sind uns sicher, ihr und sie erratet das.
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0: Da ist eine neue Nummer von Stella Lefty. Boston, schönen guten Morgen.
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0: Ja, und lang ist es ja nicht mehr hin, ne? Am Wochenende das große Drachenfest bei uns im Volkspark. Und da müssen wir natürlich auch richtig ausgestattet für sein, ne?
3: Ja, mit Drachen zum Selbstbasteln und Selbstbemalen.
0: Na klar, damit man auch wirklich ein bisschen raussticht da, ne? Mhm. Wir wollten heute die Antwort zu dieser Frage von Luise hören.
4: Welches Tier fliegt im Herbst in den Süden? A, der Spatz. B, der Storch oder C, der Rabe?
0: Und dann würde ich sagen, hören wir mal direkt rein in unsere WhatsApp-Sprachnachrichten.
5: Hallo, liebes Radio Potsdam. Die Antwort ist der Storch. Tschüss.
0: Okay, da haben wir einmal den Storch. Luise?
4: Antwort B stimmt natürlich. Die Störche fliegen in den Süden. Übrigens voll krass. Die Kinderstörche fliegen schon im Augustlos. Und spüren, wo sie hinfliegen müssen. Ohne die Eltern. Die fliegen erst im September hinterher.
0: Also, das war natürlich völlig richtig. Für dich gibt's den Drachen zum Selbstbasteln und Selbstbemalen. Und ich würde sagen, dann kann es doch diese Woche losgehen mit Herbst und mit Drachenfest.
3: Na klar.
0: Nächste Chance, morgen früh wieder.
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0: Sorgt doch immer für gute Laune. Whitney Houston, I Wanna Dance With Somebody. Sie hören Radio Potsdam, 7.16 Uhr ist es. Und das ist eine Meldung, die vielleicht einige ein bisschen überrascht hat. Unser Bürgermeister und Finanzbeigeordneter Burkhard Exner, der geht jetzt in den Ruhestand. Nach fast 25 Jahren verlässt er auf eigenen Wunsch die Verwaltung. Und mehr Nachrichten aus Potsdam und der Region haben wir dann gleich noch für Sie um 7:30. Die Temperaturen, die liegen aktuell bei 9 Grad in Potsdam. 18 werden es heute noch. Und dazu gibt's ordentlich Sonne. Wir schauen noch kurz auf den Stadtverkehr, falls die Ersten schon unterwegs sind Richtung Büro oder auch Richtung Schule. Da stockt's momentan noch ein bisschen in der Potsdamer Straße stadteinwärts. 5 Minuten länger dauert's hier. Da wünschen wir Ihnen trotzdem weiterhin einen guten Start und eine gute Fahrt.
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0: Die Sonne scheint über Potsdam. Wir starten rein in den zweiten Tag der Woche. Und bevor es aus dem Haus geht, checkt man ja dann doch nochmal, ob man so das Wichtigste dabei hat. Schlüssel, Portemonnaie, Handy und dann natürlich unsere Radio Potsdam App.
1: Ja, die ist natürlich am wichtigsten. Da haben Sie nämlich die wichtigsten Infos aus Potsdam und der Region immer sofort dabei. Können unser Programm von überall aus hören und haben natürlich auch Zugriff auf unsere Streams. Mhm. Zum Beispiel der Ost-Hit-Stream oder der Weihnachts-Hit-Stream. Das ist ja mein Favorit mit Weihnachtssongs, das ganze Jahr über.
0: Also die Radio Potsdam App, die können Sie kostenlos in jedem App Store holen, für Apple und für Android. Und dann kann es auf jeden Fall losgehen zur Arbeit oder vielleicht auch zur Schule. Schönen guten Morgen.
1: Morgen.

Ich liebe natürlich Potsdam auch einmal schon deshalb, weil ich ja in dieser Stadt geboren bin und weil ich auch von anderen weiß, dass Potsdam immer schöner wird mit seinem Park, mit seinen Landschaften, mit der ganzen Infrastruktur, die sich ja ständig entwickelt. Potsdam wird immer

0: Gleich ist es 7:30. Und wir haben in der nächsten halben Stunde noch den Typ, den man von den Weihnachtssongs kennt. Chris Rea, Josephine. Lena ist auch mit dabei. Thank you, das alles gleich. Hier kommt unser Job des Tages. Der kommt heute vom Pflegedienst Nicole Tobias. Da werden Pflegefachkräfte für die außerklinische Intensivpflege an den Standorten Michendorf, Marlow, Nauen, Berlin und Wildau gesucht. Es gibt keinen Zeitdruck zwischen 10 Zimmern, kein Klingeln von allen Seiten. Dafür nur 1 bis 3 Patienten, echte Beziehung und Pflege, die ihren Namen auch verdient. Das klingt gut. Dann finden Sie alle Infos zu unserem Job des Tages vom Pflegedienst Nicole Tobias wie immer bei uns im Netz unter radio-potsdam.de.
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0: Charlie, die Stadt Potsdam will Gastronomiebetriebe und Vereine beim Umstieg auf Mehrwegverpackungen finanziell unterstützen.
2: Ja, im Zusammenhang mit der geplanten Verpackungssteuer stellt die Stadt bis 2028 insgesamt 170.000 Euro Fördermittel bereit. Bezuschusst werden unter anderem Mehrweggeschirr mit bis zu 500 Euro und Spülmaschinen mit bis zu 2.000 Euro pro Betriebsstätte. Anträge können nach Angaben der Stadtadministration im 1. Oktober gestellt werden. Brandenburg will in den kommenden Jahren bis zu 520 Kilometer besonders beschädigte Landstraßen sanieren. Dafür sind bis 2031 bis zu 200 Millionen Euro vorgesehen. Nach Angaben des Infrastrukturministeriums sind derzeit rund 65% des Landesstraßennetzes erhaltungsbedürftig. Mit dem neuen Programm sollen besonders geschädigte Straßen grundlegend erneuert werden, statt Schäden nur oberflächlich auszubessern. Erste Maßnahmen starten noch in diesem Jahr. In der Potsdamer Schiffbauergasse geht es heute Abend um Heldinnen und Helden. Im jüdischen Salon wird ab 19 Uhr über die Frage Heldinnen und Helden, Utopie, Wunschdenken, Wahrheit diskutiert. Mit dabei sind auch Potsdam Sozialbeigeordnete Brigitte Meyer und Bildungs- und Kulturbeigeordneter Thorsten Wiegel. Veranstaltungsort ist die Schinkelhalle.
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0: Ja, alle, die vielleicht im Auto noch eine Sonnenbrille vergessen haben, da noch irgendwie so ein bisschen was rumzuliegen haben, die sind auf der guten Seite. Die Sonne, die scheint heute den ganzen Tag. Dazu 1-2 Wölkchen. 9 Grad haben wir momentan in Potsdam, 8 sind es in Ludwigsfelde und auch in Nauen. Maximal gibt es dann heute noch 18 Grad. Und morgen sieht es genauso schön aus. Da gibt es auch nochmal ordentlich Vitamin D. Die Sonne kommt durch bei maximal 19 Grad. So mögen wir den Herbst doch.
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0: Ja, die ersten Staus rollen zu uns in den Potsdamer Stadtverkehr. Wir haben schon ein bisschen Stop and Go in der Zeppelinstraße stadteinwärts. Da dauert es 5 Minuten länger. Und auch in der Hegelallee, und zwar in Richtung Holländisches Viertel, da am besten auch schon mal 5 Minuten draufpacken. Ansonsten für alle Pendler, wir haben noch einen Stau auf der A115, und zwar zwischen Babelsberg und Zehlendorf. Da dauert es fast 1/2 Stunde länger. Und einen Blitzer haben wir auch noch für Sie. Der steht momentan in Kleinmachnow, und zwar direkt in der 30er-Zone. In der Förster Funkeallee. Falls Sie noch was gesehen haben sollten, Blitzer, Staus, Gefahrstellen, gerne durchklingeln oder eine WhatsApp schreiben ins Studio an die 0331 581 692 und die 30 und dann wünschen wir Ihnen weiter eine gute und vor allem eine sichere Fahrt.
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0: So, wir setzen uns heute im Studio so ein bisschen das Geburtstagshütchen auf. Vielleicht noch so eine Tröte, Kuchen.
2: Ja.
0: Haben wir leider nicht, ne? Haben wir jetzt nicht noch besorgt bekommen. Naja, aber wir
2: feiern 20 Jahre.
0: Genau, wir feiern 20 Jahre. Es gibt einen besonderen Geburtstag, das Hans-Otto-Theater. Das wird nämlich 20 und was da in den letzten 20 Jahren so passiert ist, das haben wir gleich. Schönen guten Morgen.
2: Morgen.
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0: Moin Moin, hier sind Ihre Radio Potsdam Wachermacher. 7.41 Uhr ist es jetzt. Ja, und heute ist ein ganz, ganz besonderer Dienstag, denn genau heute vor 20 Jahren, am 22. September 2006, wurde der Theaterneubau des Hans-Otto-Theaters in der Schiffbauergasse eröffnet.
1: Björn Achenbach ist der Leiter der Kommunikation und Marketing und er hat uns seine Highlights aus den letzten 2 Jahrzehnten Hans-Otto-Theater verraten.
2: Natürlich gab es auch viele tolle Premieren und Uraufführungen in diesen 20 Jahren. Ich kann allerdings erst für die Zeit seit 2018 sprechen, seit dem Beginn der Intendanz von Bettina Jahnke. Und da will ich einfach mal 2 Dinge herausheben. Zum Beispiel den wunderbaren Potsdam-Abend, 7,5 Brücken, den sicherlich viele PotsdamerInnen auch gesehen haben. Oder eben Serotonin, dieser tolle Monolog, mit dem wir dieses Jahr zum Theatertreffen eingeladen waren.
0: Wie feiert man denn eigentlich persönlich so ein Jubiläum intern innerhalb des Theaters?
2: Ja, ganz einfach, indem ich hier im Theater stehe, in meinem Büro in der 3. Etage und aus dem Fenster schaue auf den tiefen See. Ja, ich habe ein Büro mit Seeblick, ein traumhafter Arbeitsplatz. Nicht nur ich, viele Kolleginnen und Kollegen lieben das, hier zu arbeiten. Und das ist einfach was ganz, ganz Besonderes. Und wenn man sich jetzt bewusst macht, wie lange es gedauert hat, wie viele Kämpfe gekämpft werden mussten, damit dieses Haus 2006 dann endlich gebaut werden konnte, dann kann man das gar nicht hoch genug schätzen.
1: Also umso wichtiger, dass wir die 20 Jahre nochmal so richtig feiern. Und natürlich wird das Jubiläum auch gemeinsam mit dem Publikum gefeiert. Mhm. Am Samstag steigt da nämlich die große Geburtstagsparty im Hans-Otto-Theater.
0: Und wir sagen natürlich Happy Birthday. Ohne das Theater. Das würde auf jeden Fall was in der Schiffbauergasse fehlen. Radio Potsdam hier. Schönen guten Morgen.
1: Morgen.

0: war das mit Thank You. 7.46 Uhr ist es und hier bei uns auf Radio Potsdam gibt es ja das Wichtigste für ihren Start in den Dienstag alle Viertelstunde. Und unsere Bundesregierung, die hat jetzt ein bisschen Tempo gemacht. Und zwar beim Tankrabatt. Von Oktober bis Ende Dezember soll die Energiesteuer auf Benzin und Diesel um ca. 14 Cent pro Liter gesenkt werden. Dazu wurde jetzt der Gesetzentwurf auf den Weg gebracht. Mehr Details gibt's um 8 und zwar in unseren Nachrichten. Dann, wenn wir rausschauen, kann man doch eigentlich auch eine gute Laune bekommen, oder? Die Sonne, die lächelt uns an. 9 Grad ist sind es aktuell in Potsdam. 18 werden es maximal. Und auf den Straßen ist momentan ein bisschen was los. Die Staus, die lassen sich hoffentlich mit so ein bisschen Sonne und Vitamin D ein bisschen besser aushalten. Unter anderem ein bisschen Stop and Go in der Zeppelinstraße stadteinwärts und auch in der Nedlitzer Straße stadteinwärts.
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12: Und das sind unsere heutigen PNN-Schlagzeilen. Wildschweine im Stadtgebiet. Potsdam Stadtjäger setzt lieber auf Vertreibung statt Abschuss. Senat mit der Linke in Berlin. Die Brandenburger Regierung befürchtet Rückschläge bei Wohnungsbau und Bekämpfung der Kriminalität

0: kann halt nicht nur die Weihnachtshits. Chris Rea, Josephine, 7.53 Uhr haben wir es jetzt. Morgen.
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0: Und das ist heute, Charlie, die 420.
2: Und dafür müssen wir ein bisschen weiter ausholen. Heute am 22. September ist nämlich der internationale autofreie Tag. Mhm. Also eigentlich mal ein guter Anlass zu schauen, wie viele Autos eigentlich bei uns in Potsdam unterwegs bzw. zugelassen sind. Und da kommen auf 1000 Potsdamer rechnerisch 420 Autos. Insgesamt waren zum Jahresbeginn 77.649 PKW in der Landeshauptstadt angemeldet. Sogar ein bisschen mehr als noch ein Jahr zuvor. Interessant dabei, während die Gesamtzahl der Autos steigt, werden klassische Verbrenner weniger. Ha? Also Elektroautos und vor allem Hybridfahrzeuge, die legen dagegen ordentlich zu.
0: Alles klar, also heute am autofreien Tag merken wir uns die 420.
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0: Potsdam, Wachermacher, wir wünschen Ihnen einen wunderschönen guten Morgen. Gleich haben wir noch ein bisschen Power von Rachel Platten. Fight Song ist mit dabei. Und im Gepäck haben wir noch neue aktuelle Musik von Alle Farben und May Steffen. Same Old Sky, das alles gleich.
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2: Ich bin Charlie Detloff und das ist das Top-Thema der Stunde. In der Potsdamer Rathausspitze steht ein Wechsel an. Bürgermeister und Finanzbeigeordneter Burkhard Exner geht im Frühjahr 2027 in den Ruhestand. Der dann 69-Jährige verlässt die Stadtverwaltung nach fast 25 Jahren auf eigenen Wunsch. 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Und jetzt mehr Nachrichten aus Deutschland und der Welt.
3: Ich bin Katrin Müller. Die Bundesregierung drückt beim angestrebten Tankrabatt aufs Tempo und hat den Gesetzentwurf dazu auf den Weg gebracht. Er wurde am Abend vom Kabinett beschlossen. Von Oktober bis Ende Dezember soll die Energiesteuer auf Diesel und Benzin gesenkt werden. Die Mehrwertsteuer eingerechnet ergibt sich an der Zapfsäule eine Entlastung von bis zu 17 Cent pro Liter. Das Finanzministerium rechnet damit, dass der Bund deswegen rund 2,5 Milliarden Euro weniger Steuern einnimmt. Die Länder sollen die Hälfte davon tragen. Nach der schmerzhaften Niederlagenserie der CDU bei den drei Landtagswahlen im September berät die Bundestagsfraktion der Union heute mit Kanzler Merz über die Konsequenzen. Die Ergebnisse aus Berlin und Mecklenburg-Vorpommern beschäftigen auch die SPD auf Bundesebene.
4: Die CDU-Ministerpräsidenten hatten sich zuletzt hinter den Kanzler gestellt. Das war aber vor dem Wahlsonntag. Trotzdem, Personaldebatten seien jetzt nicht zielführend. Das sagte auch nochmal NRWs Ministerpräsident Wüst bei der Rheinischen Post. Es gibt aber auch andere Stimmen in den eigenen Reihen. Sachsens Ministerpräsident Kretschmer forderte von seiner Partei eine schonungslose Analyse und einen Neustart. Das habe auch etwas mit Personen zu tun, sagte er im MDR. Ähnlich sieht's auch Thürings Ministerpräsident Vogt. Nötig sei eine Generalinventur der Berliner Regierungspolitik, so Vogt. Tine Klimach, Nachrichtenredaktion.
3: Tragisches Unglück auf dem Münchner Oktoberfest. Ein Mitarbeiter eines Freefall Towers ist nach einem Unfall am Abend an seinen schweren Verletzungen gestorben.
5: Der Sicherheitsmann soll sich nach ersten Erkenntnissen der Polizei wohl in einem Bereich aufgehalten haben, in dem er nicht hätte sein dürfen. Er wurde wahrscheinlich erst von dem Fahrgeschäft getroffen und dann möglicherweise eingequetscht. Der 52-Jährige wurde zunächst reanimiert und ins Krankenhaus gebracht, wo er später verstarb. Augenzeugen vor Ort wurden durch ein Kriseninterventionsteam betreut. Der genaue Unfallhergang soll nun ermittelt werden. Aus München, Joshua Heise.
3: FIFA-Präsident Infantino geht im Machtkampf beim Fußball-Weltverband auf seine Kritiker zu. Die Strukturen sollen überdacht werden. In einem Brief an die Chefs der Mitgliedsverbände und die Mitglieder des FIFA-Councils hat er erstmals Gespräche über mögliche Reformen angeboten. Infantino stellte aber klar, dass er FIFA-Präsident bleiben will.
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0: Na Mensch, da kann doch nochmal die Sonnenbrille rausgeholt werden. 9 Grad aktuell bei uns in der Landeshauptstadt. Es sind 9 in Beelitz und auch in Werder. Heute werden es maximal 18 Grad. Und an unserer Seite bleibt den Tag über die Sonne. Hier und da noch ein paar Wölkchen. Es soll aber trocken bleiben. Morgen dann auch nochmal eine ordentliche Portion Sonne bei maximal 19 Grad. Am Donnerstag, da kommen dann wieder ein, zwei Regenschauer zu uns in der Region bei maximal 15 Grad.
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0: Wir fangen mal beim dicksten Stau an. Der ist aktuell noch auf der A115 und zwar zwischen Babelsberg und Zehlendorf. Da dauert es über eine halbe Stunde länger. Ansonsten haben wir auch noch einen Stau und zwar bei uns im Potsdamer Stadtverkehr, unter anderem in der Berliner Straße, wenn Sie da unterwegs sind in Richtung Knutestraße und ein bisschen Stop and Go, unter anderem auch in der Zeppelinstraße und in der Potsdamer Straße stadteinwärts. Einen Blitzer haben wir natürlich auch für Sie. Der steht momentan noch immer in Klammern. Kleinmachnow. Da wird in der 30er-Zone in der Förster-Funke-Allee geblitzt. Falls Sie da aber noch was gesehen haben sollten, dann gern durchklingeln oder eine WhatsApp schreiben. Wir freuen uns über alle Nachrichten. Die Nummer zu uns ist die 0331 581 692 und die 30. Ihnen weiterhin eine gute Fahrt.
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0: 4:08 ist es. Schönen guten Morgen.
2: Morgen.
0: Ja, und einfach aufstehen, loslaufen, Sport machen, aufs Fahrrad steigen. Ja, wie wichtig Gelenke sind, das merken wir dann irgendwie erst dann, wenn es nicht so ganz funktioniert.
2: Ja, was bei Hüft- und Knieproblemen tatsächlich eine OP sinnvoll ist und was sich bei den ganzen künstlichen Gelenken mittlerweile getan hat, darüber sprechen wir gleich mit dem neuen ärztlichen Leiter der Athos-Klinik Sanssouci hier in Potsdam.
0: Sind wir gespannt. Ja, zwischen wünschen wir Ihnen auf jeden Fall erstmal einen guten Start. Moin Moin.
2: Morgen.
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0: Same Old Sky, die neue Nummer von Alle Farben und May Stevens hier auf Radio Potsdam. Wir wünschen Ihnen einen wunderschönen guten Morgen.
1: Morgen.
0: Ja, und einfach loslaufen, vielleicht mal so eine Runde Sport machen morgens, ne, warum nicht? Oder am Wochenende vielleicht mal länger unterwegs sein. Ja, geht bei den meisten, aber halt auch nicht immer über unsere Gelenke. Da denken wir ja meistens erst nach, wenn sie plötzlich nicht mehr so mitmachen, wie wir wollen.
1: Ja, und genau darüber haben wir mit Dr. Kai Junghans gesprochen. Er ist Facharzt für Orthopädie und Unfallchirurgie und seit Juli neuer ärztlicher Leiter der Athos Klinik Sanssouci hier bei uns in Potsdam. Und sein Spezialgebiet sind Hüft- und Kniegelenke.
2: Bei Hüft- und Kniebeschwerden muss man natürlich akute Verletzungen vom Verschleiß des Gelenkknorpels, also von der Arthrose, unterscheiden. Hier hängt der Zeitpunkt für eine Operation letztendlich vom Leidensdruck des Patienten ab. Ist der Patient also in seiner Lebensqualität schon deutlich eingeschränkt, dann kann es sein, dass eine Operation sinnvoll ist. Wichtige Fragen, die bei so einer Entscheidung dem Patienten helfen können, ist, kann ich noch längere Strecken spazieren gehen? Bin ich schon auf Schmerzmittel angewiesen? Sind sportliche Aktivitäten wie Fahrradfahren noch möglich? Habe ich bereits Ruheschmerzen? Letztendlich ist natürlich immer das Ziel, erstmal die konservative Therapie auszuschöpfen. Das heißt also die nicht-operative Therapie. Die beinhaltet meistens natürlich Physiotherapie, Einlagenversorgung, eventuell Spritzentherapie. Wenn dies aber keine Linderung mehr bringt und der Leidensdruck tatsächlich sehr hoch ist, dann sollte mit dem Operateur besprochen werden, wann und ob eine Operation tatsächlich sinnvoll ist.
1: Ja, und wenn dann so ein künstliches Gelenk tatsächlich notwendig wird, dann geht es heute vor allem darum, möglichst schnell wieder mobil zu werden.
0: Ja, dann auch bei Hüft- und Knieprothesen hat sich ja in den letzten Jahren einiges weiterentwickelt.
2: Ja, im letzten Jahrzehnt kam es tatsächlich bei Hüft- und Knieprothesen in allen Bereichen noch einmal zu deutlichen Verbesserungen. Letztendlich das Material einer Prothese ist immer das gleiche. Trotzdem sind die Operationszugänge deutlich schonender geworden. Hinzu kommt, dass auch die Implantate kleiner geworden sind und anatomischer. Also man kann sie besser an die verschiedenen Gegebenheiten der Menschen anpassen. Große Neuerungen auch in der Schmerztherapie, sodass die Leute tatsächlich deutlich schneller wieder auf die Beine kommen. Und das zeigt sich dadurch, dass die Patienten meistens schon am Operationstag das erste Mal aufstehen und die ersten Schritte machen können.
1: Ja, das war Dr. Kai Junghans. Und Sie hören, das Ziel ist also vor allem, möglichst schnell wieder in den eigenen Alltag zurückzukommen. Und das ist ganz egal, ob es der Weg zur Arbeit ist, die nächste Fahrradrunde oder vielleicht auch der Sport am Wochenende.
0: Ja, natürlich gilt, je länger die eigenen Gelenke gut mitmachen, desto besser. Was man selbst aktiv dafür tun kann, um sie möglichst lange gesund zu halten, das erfahren Sie bei uns auf der Website radio-potsdam.de. Und jetzt wünschen wir Ihnen erstmal weiterhin einen schönen Dienstagmorgen. Das aktuelle Musik von Malik Harris. Es ist 8:14 Uhr. Moin, moin.
1: Morgen.

0: So macht der Dienstagmorgen doch Spaß. 8.17 Uhr ist es. Und die Sonne scheint, auch wenn die Temperaturen noch ein bisschen hinterherhinken. 9 Grad sind es aktuell bei uns in Potsdam. 18 werden es heute aber noch maximal. Der dickste Stau bei uns im Stadtverkehr ist aktuell noch in Neufahrland. Und zwar da am Wiesenrand. Wenn sie unterwegs sind Richtung Kramnitz, da dauert es fast 10 Minuten länger. Und das fand ich irgendwie ganz süß. Der Landkreis Havelland, der sucht ehrenamtliche Hornissenberater. Und wenn Sie sich jetzt fragen, was sollen denn Hornissenberater sein? Die sollen Bürger unterstützen, wenn sich zum Beispiel Hornissennester an Wohnhäusern oder in Gärten befinden. Wer da genau gesucht wird, das klären wir gleich noch um halb in unseren Nachrichten aus Potsdam und der Region. Und dann haben wir hier gleich für Sie noch Rachel Platten mit Fight Song. Schönen guten Morgen.
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0: 8:24 Uhr. So, und ich versuche jetzt nochmal meine Gehirnzellen anzukurbeln. Meine Kollegin Charlie, die testet nämlich das Wissen über unsere Region.
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2: Ami, wir bleiben heute noch ein bisschen beim Thema Kürbis, denn in Gleiße gibt es ja davon aktuell mehr als genug. Neben der großen Kürbis-Wiegemeisterschaft am Wochenende läuft da nämlich noch bis Mitte November die Kürbisausstellung. Mhm. Da warst du ja letztes Jahr, hast du schon erzählt.
0: Ja, kann ich sehr empfehlen. Also ich wusste wirklich nicht, wie viele Kürbisse es so gibt in jeglicher Art und Form. Ist super.
2: Ja, in diesem Jahr ist ja das Motto Kürbis Goes Hollywood. Mickey Mouse und ganz viele weitere Figuren sind als riesige Skulpturen auf diesem Hof zu sehen. Natürlich über und über mit Kürbissen behängt. Jetzt kommen wir aber zu unserer Frage. Wie viele verschiedene Kürbissorten werden denn bei der Ausstellung in Kleiste präsentiert?
0: Ich habe ja gerade schon gesagt, irgendwie war da sehr, sehr viel Auswahl.
2: Ja, wenn wir bei Auswahl sind, ich gebe dir mal drei Vorschläge.
0: Du, immer gerne, her damit.
2: Sind es A, ungefähr 500 Sorten, die man dort sehen kann?
0: Oh Gott.
2: B, 1000 oder C, 1500 Sorten?
0: Oh, also das ist schon ordentlich, gerade auch wenn man so die ganzen Figuren sieht, ne, was allein da für Kürbisse schon eingebaut sind. Die Antwort B hat mir das letzte Mal nicht so wirklich Glück gebracht. Das war dann falsch, aber ich würde sagen, ich versuch's einfach nochmal.
2: Also du denkst, es sind ungefähr 1000 verschiedene Kürbissorten, die dort gezeigt werden in Kleiste momentan.
0: Ja.
2: Richtig ist Antwort A.
0: Oh Mann. Okay, ich zähle nicht mehr
2: ungefähr
0: auf die
2: B. 500 verschiedene Kürbissorten. Und die kommen wirklich aus aller Welt. In Form, Farbe und Größe unterscheiden die sich. Das reicht dann gerade mal von dem 35 Gramm schweren Ghost Rider aus den USA bis hin zu den Flaschenkürbissen, die mehr als einen Meter lang werden können.
0: Na Mensch, und alles versammelt in Kleiste, das ist doch super.
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0: Aktuelle Musik war das von Malik Harris. Gleich ist es 8:30. Und wir haben Level 42 für Sie mit Lessons in Love. Und um nochmal ein bisschen die Motivation zu sammeln, bevor es vielleicht ins Büro geht, Offenbach und Quarterhead mit Head, Shoulders, Knees and Toes. Das alles gleich. Hier kommt unser Job des Tages. Der kommt heute vom Pflegedienst Nicole Tobias. Da werden Pflegefachkräfte für die außerklinische Intensivpflege an den Standorten Michendorf, Marlow, Nauen, Berlin und Wildau gesucht. Es gibt keinen Zeitdruck zwischen 10 Zimmern, kein Klingeln von allen Seiten. Dafür nur 1 bis 3 Patienten. Echte Beziehung und Pflege, die ihren Namen auch verdient. Und wenn das jetzt gut für Sie klingt, dann finden Sie alle Infos zu unserem Job des Tages vom Pflegedienst Nicole Tobias nochmal online unter radio-potsdam.de.
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0: Charlie, unser Bürgermeister und Finanzbeigeordneter Burkhard Exner, der geht im Frühjahr 2027 in den Ruhestand.
2: Der dann 69-Jährige verlässt das Rathaus auf eigenen Wunsch nach fast 25 Jahren in der Potsdamer Verwaltung. Seit 2002 ist Exner für die Landeshauptstadt tätig, seit 2006 als Bürgermeister. Bis zu seinem Ausscheiden will er vor allem aber noch einen tragfähigen Doppelhaushalt für Potsdam mitarbeiten und seine neue Stelle soll zeitnah ausgeschrieben werden. Der Landkreis Havelland sucht ehrenamtliche Hornissenberater. Sie sollen Bürger unterstützen, wenn sich zum Beispiel Hornissennester an Wohnhäusern oder in Gärten befinden. Dafür werden die Ehrenamtlichen unter anderem im Arten- und Naturschutz sowie im sicheren Umgang mit den Tieren ausgebildet. Vorkenntnisse sind nicht erforderlich. Interessierte Erwachsene, die können sich ab sofort bei der unteren Naturschutzbehörde des Landkreises melden. Und gute Nachrichten für alle Museumsgänger. 4 Potsdamer Museen können am Freitag kostenlos besucht werden. Mit dabei sind das Brandenburg-Museum, das Filmmuseum, das Naturkundemuseum und das Potsdam-Museum. Neben den Ausstellungen gibt es dann teilweise auch kostenlose Führungen und weitere Angebote. Die Aktion gehört zu den kostenfreien Freitagen und findet jeweils einmal pro Quartal statt. Der nächste und letzte Termin in diesem Jahr ist dann der 18. Dezember.
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0: Also ich muss ja sagen, der Herbst ist ja so schon ganz schön, wenn die Blätter ein bisschen bunt werden. Er ist noch schöner, wenn dann die Sonne rauskommt und es dann alles so golden leuchtet. 9 Grad aktuell bei uns in der Brandenburger Straße in Potsdam. 9 Grad auch in Teltow und in Schönefeld. Es werden heute maximal 18 Grad und zwischen die Sonne mogeln sich da heute nur noch 1-2 Wölkchen. Es soll aber weiter trocken bleiben. Morgen dann auch nochmal Sonnenschein. Da können wir uns schon die Sonnenbrille rauslegen bei einer Höchsttemperatur von 19 Grad.
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0: Der dickste Stau ist bei uns im Potsdamer Stadtverkehr noch in der Zeppelinstraße stadteinwärts. Da dauert es fast 10 Minuten länger, ein bisschen Stop and Go, unter anderem dann auch noch in der Potsdamer Straße stadteinwärts. Dann schauen wir noch kurz rüber auf die Autobahn, da auch wieder ein bisschen was los, unter anderem auf dem westlichen Berliner Ring. Wenn Sie da unterwegs sind zwischen Großkreuz und Leest, da bitte eine Viertelstunde draufpacken. Ansonsten schauen wir noch auf die Blitzer, da ist zum Glück bei uns in Potsdam nicht allzu viel los. Wir haben aber einen drüben in Kleinmachnow. Da wird in der 30er-Zone in der Förster-Funke-Allee geblitzt. Falls Sie noch was sehen, gern petzen an die 0331 581 692 und die 30. Und dann wünschen wir Ihnen weiterhin eine gute Fahrt.
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0: Heute der 22. September und dann habe ich mal so auf den Kalender geschaut, habe mal so ein bisschen gerechnet. Es sind jetzt noch genau 100 Tage bis Silvester.
2: Was? 100
0: krass,
2: Tage?
0: Boah. Geht schneller als man denkt. Man muss schon die Weihnachtsgeschenke holen.
2: Es wäre wohl wahrscheinlich bald soweit. Ja, aber wir schauen heute erstmal auf alles Wichtige in Guten Morgen Potsdam.
0: Na klar, machen wir gleich nach Head, Shoulders, Knees and Toes und 1000 Tattoos jetzt von Sido. Guten Morgen.
2: Morgen.
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0: 20 vor 9, moin.
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0: Es ist Dienstag, der 22. September und heute ist auch mal wieder einiges los bei uns in der Stadt.
2: Ab 10 Uhr tagt der Seniorenbeirat im Landesrechnungshof.
0: Heute dann übrigens auch der Fachkräftedialog im Bildungsforum.
2: Da geht's ab 17 Uhr um die Frage, wie gewinnen Potsdamer Unternehmen neue Fachkräfte und wie halten sie gute Mitarbeiter langfristig?
0: Außerdem gibt's dann heute auch noch hohen Besuch und zwar in der Garnisonkirche.
2: Ja, ab 20 Uhr spricht Bundeswehr-Generalinspekteur Carsten Breuer über die Veränderungen in der deutschen Sicherheits- und Verteidigungspolitik.
0: Also da wird es auf jeden Fall interessant. Mhm. Und heute wird dann noch gefeiert, das Hans-Otto-Theater. Das wird 20 Jahre alt. Genau heute, am 22. September 2006, wurde das Theater an der Schiffbauergasse eröffnet.
2: Ja, herzlichen Glückwunsch erstmal. Und wir blicken gemeinsam mit Kommunikations- und Marketingleiter Björn Achenbach auf die Highlights aus 2 Jahrzehnten Hans-Otto-Theater zurück und auch auf die nächsten 20 Jahre. Heute Morgen um 10 nach 9.
0: Und damit wünschen wir Ihnen einen schönen Dienstag.
2: Morgen!
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Genau so klingt da ihr Dienstagmorgen hier auf Radio Potsdam. Level 42 waren das mit Lessons in Love. Und wir haben es geschafft. Wir sind in Potsdam und der Region im zweistelligen Bereich, was die Temperaturen angeht. 10 Grad aktuell hier bei uns in der Brandenburger, 10 auch in Schönefeld und in Ludwigsfelde. Es werden heute dann maximal noch 18 Grad. Ja, und nach den Wahlen ist vor der Regierungsbildung, laut der Tagesschau, werden in Mecklenburg-Vorpommern eine Koalition aus SPD und AfD favorisiert. In Berlin eine Koalition aus Grüne, Linke und CDU. Na, sind wir gespannt. Mehr Nachrichten aus Deutschland und der Welt haben wir dann gleich noch für Sie um 9. Und dann schauen wir noch kurz drauf auf die Straßen. Der dickste Stau bei uns im Potsdamer Stadtverkehr, der ist aktuell noch in der Zeppelinstraße. Stadteinwärts, da am besten 5 Minuten draufpacken.

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11: Und das sind unsere heutigen PNN-Schlagzeilen. Wildschweine im Stadtgebiet. Potsdam Stadtjäger setzt lieber auf Vertreibung statt Abschuss. Senat mit der Linke in Berlin. Die Brandenburger Regierung befürchtet Rückschläge bei Wohnungsbau und Bekämpfung der Kriminalität in der Hauptstadtregion. Mehr als 100 Millionen Euro Investitionssumme angekündigt.

0: Ihnen einen wunderschönen Dienstagmorgen. 8.53 Uhr ist es. Ja, und es gibt ja 627, das muss man sich mal überlegen, 627 VIP-Haltestellen in Potsdam und der Region. Aber ich bin mir sicher, auch Sie haben da so eine, die Sie favorisieren.
1: Ja, zum Beispiel eine, die immer sauber ist oder eine, wo man mit den Freunden immer losfährt oder wo man vielleicht auch nach Hause kommt. Wir wollen wissen, welche ist Ihre Nummer 1 Haltestelle hier in Potsdam und der Region? Und für unsere Senderchefin Jule ist das?
2: Meine Lieblingshaltestelle ist die Klinikerbrücke. Also da wohnen wir in der Gegend. Und das Lustige ist immer, da muss die Straßenbahn rückwärts fahren. Also das ist ja die Endhaltestelle der 93 und wenn sie an die Haltestelle will, wo man wieder losfahren will, muss sie rückwärts fahren und du siehst immer, wie dann der Fahrer durch die ganze Straßenbahn läuft, hinten steht, guckt, dass das irgendwie funktioniert, dann muss er die Weiche wieder umstellen, dann muss er durch die ganze Straßenbahn nach vorn laufen und erst wenn er da vorne wieder sitzt, gehen die Türen auf und man darf einsteigen. Und das ist eigentlich immer wie ein kleines Schauspiel jedes Mal, was man da hat, bevor man losfahren kann.
0: Ja, also an manchen Haltestellen hier in Potsdam und der Region, da wird es eben auch nicht langweilig. Mhm. Was ist denn Ihre Lieblingshaltestelle und warum? 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Einfach Ihr Foto und gerne auch Ihre Story an die 0331 581 692 und die 30 oder online unter radio-potsdam.de. So, jetzt haben wir es 5 vor 9. Wir wünschen Ihnen weiterhin einen guten Start. Kommen Sie gut in den Dienstag. Moin!
1: Guten Morgen!

0: Das ist ein Mando Diao, Dance with Somebody. 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Gleich in der nächsten halben Stunde haben wir Jennifer Lopez mit dabei. Waiting for Tonight. Und na klar, die Kultklassiker. Die fehlen bei uns auch nicht. Gleich Man at Work mit Down Under. Jetzt ist es gleich 9 Uhr. Guten Morgen.
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2: Ich bin Charlie Detloff und das ist das Top-Thema der Stunde. Potsdam unterstützt Gastronomiebetriebe und Vereine beim Umstieg auf Mehrwegverpackungen. Bis 2028 stehen dafür insgesamt 170.000 Euro bereit. Anträge können ab dem 1. Oktober gestellt werden. Mehr Nachrichten aus unserer Region finden Sie jederzeit bei uns im Netz auf radio-potsdam.de. Und jetzt mehr Nachrichten aus Deutschland und der Welt.
3: Ich bin Katrin Müller. Die Bundesregierung drückt beim angestrebten Tankrabatt aufs Tempo und hat den Gesetzentwurf dazu auf den Weg gebracht. Er wurde nach Angaben einer Regierungssprecherin vom Kabinett am Abend beschlossen. Von Oktober bis Ende Dezember soll die Energiesteuer auf Diesel und Benzin gesenkt werden.
4: Konkret soll die Energiesteuer um rund 14 Cent pro Liter runtergehen. Wenn man dann noch die Mehrwertsteuer einrechnet, können Autofahrer damit rechnen, dass die Preise an der Zapfsäule bis zu 17 Cent pro Liter sinken, sagt die Bundesregierung. Wenn die Mineralölkonzerne die Steuersenkung denn auch vollständig weitergeben. Beim ersten Tankrabatt im Mai und Juni war das ja nicht der Fall. Neben dem Tankrabatt will die Bundesregierung ja auch noch einen Spritpreisdeckel auf den Weg bringen. Und das finden viele Autofahrer in Deutschland offenbar gut. In einer Umfrage haben sich fast 70% dafür ausgesprochen. Fiona Reinhardt, Nachrichtenredaktion.
3: Nach dem Ausscheiden der CDU aus dem Landtag in Mecklenburg-Vorpommern ziehen mehrere Parteifunktionäre Konsequenzen. Spitzenkandidat Daniel Peters legte den Landesvorsitz nieder. Auch Generalsekretärin Kathi Hoffmeister trat zurück. Kommissarisch soll Staatsminister Philipp Amthor die Landespartei führen. In Berlin will die Linke nach ihrem Wahlsieg Grünen und SPD Sondierungsgespräche über eine gemeinsame Regierung anbieten. Einen Schwerpunkt will die Linke auf Vergesellschaftung großer Wohnungskonzerne gegen Entschädigung legen. In New York beginnt heute die politisch wichtigste Woche des Jahres bei den Vereinten Nationen. Mit einer Rede von US-Präsident Donald Trump startet die UN-Generaldebatte.
5: Trump will am Rande der Vollversammlung Vertreter der Golfstaaten treffen. Der eskalierende Iran-Krieg gefährdet Städte, US-Stützpunkte und wichtige Öl- und Schifffahrtswege in der Golfregion. Großbritannien, Frankreich und Kanada, die Palästina als Staat anerkennen, sprechen in New York über eine Zwei-Staaten-Lösung und Reden gibt es heute unter anderem von den Präsidenten aus der Türkei, Frankreich und dem britischen Premierminister Andy Burnham. Aus den USA, Tina Eck.
3: Haushalte in Deutschland müssen im laufenden Jahr erneut mit höheren Heizkosten rechnen. Besonders Heizöl und Holzpellets dürften deutlich teurer werden, heißt es im neuen Heizspiegel für 2026 der Beratungsgesellschaft CO2 Online. Beim Erdgas sieht die Organisation dagegen insgesamt eine leichte Entlastung, auch wenn die Großhandelspreise infolge des Iran-Kriegs aktuell steigen.
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0: Die aktuellen Temperaturen liegen bei 10 Grad in Schönefeld in Beelitz und auch hier bei uns in der Landeshauptstadt. Es werden heute maximal 18 Grad. Das heißt, jetzt braucht man schon nochmal so ein Jäckchen. Im Laufe des Mittags und des Nachmittags kann man das aber vielleicht einmal kurz ausziehen. Dazu gibt es einen Mix aus Sonne und Wolken. Morgen dann auch nochmal eine ordentliche Portion Sonne bei maximal 19 Grad. Und am Donnerstag für alle Herbstfans, da kommt nochmal der Regen vorbei. Mit aber auch einem Mix aus Sonne und Wolken. Da ist alles mit dabei. Bei maximal 15 Grad.
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0: Da schauen wir zuerst mal zu uns in den Potsdamer Stadtverkehr. Da dauert es noch ein bisschen länger am Neuen Garten. Und zwar stadteinwärts da bitte 10 Minuten draufpacken. Ansonsten noch ein bisschen Stop and Go. Der Stau, der hat sich aber ein bisschen beruhigt. In der Zeppelinstraße stadteinwärts 3 Minütchen länger dauert es hier. Der dickste Stau auf den Autobahnen ist aktuell auf dem westlichen Berliner Ring. Und zwar zwischen Großkreuz und Leest. Da dauert es 10 Minuten länger. Dann sind bei uns in der Region noch ein paar Blitzer unterwegs. Einer auf der A10 und zwar in Höhe Schwielosee. Dann haben haben wir noch einen in Kloster Lenin, der steht da in der Drewitzer Straße. Und ein letzter, der ist in Kleinmachnow, der steht in der Förster Funke Allee, da wird in der 30er-Zone geblitzt. Falls Sie da noch was gesehen haben sollten, Staus, Blitzer, Gefahrenstellen, gern alles her damit an die 0331 581 692 und die 30. Ihnen weiterhin eine gute Fahrt.
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0: Moin Moin!
2: Guten Morgen!
0: Wir feiern heute, weil ein echtes Wahrzeichen unserer Stadt wird 20, das Hans-Otto-Theater.
2: Und herzlichen Glückwunsch!
0: Na klar, Happy Birthday, und da wollen wir heute natürlich nochmal auf die 20 Jahre zurückblicken.
2: Aber nicht nur das, sondern wir wollen natürlich auch nach vorne blicken, was in Zukunft so geplant ist.
0: Das alles gleich nach nur zwei Songs. Wir haben für Sie eine neue Nummer, Tiffany Harris, Find Me, und jetzt noch Stand For, Wishing You Well. Schönen Dienstag!
2: Morgen!
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0: Sie starten in diesen Dienstag und wir sind mit an Ihrer Seite. Hier sind die Radio Potsdam Wachermacher. Schönen guten Morgen, es ist 8:50 und heute ist ein ganz, ganz besonderer Dienstag. Nämlich heute, vor 20 Jahren, am 22. September 2006, da wurde das Hans-Otto-Theater bei uns in der Schiffbauergasse eröffnet.
1: Björn Achenbach, der ist Leiter der Kommunikation und Marketing und er hat uns seine Highlights aus den letzten 2 Jahrzehnten Hans-Otto-Theater verraten.
2: Natürlich gab es auch viele tolle Premieren und Uraufführungen in diesen 20 Jahren. Ich kann allerdings erst für die Zeit seit 2018 sprechen, seit dem Beginn der Intendanz von Bettina Jahnke. Und da will ich einfach mal 2 Dinge herausheben. Zum Beispiel den wunderbaren Potsdam-Abend, 7,5 Brücken, den sicherlich viele PotsdamerInnen auch gesehen haben. Oder eben Serotonin, dieser tolle Monolog, mit dem wir dieses Jahr zum Theatertreffen eingeladen waren.
0: Heute zum Geburtstag wollen wir aber natürlich nicht nur zurückschauen, sondern auch ein bisschen in die Zukunft. Was wünschen Sie sich denn für die nächsten 20 Jahre Hans-Otto-Theater?
2: Das sind vor allem 2 Dinge. Zum einen, dass wir auch weiterhin ein so zugewandtes und interessiertes Publikum haben, wie das momentan der Fall ist. Wir hatten ja eine hervorragende Spielzeit. Das war, glaube ich, die erfolgreichste seit Beginn der Intendanz von Bettina Jahnke mit 80% Auslastung. Und das Zweite ist, dass wir die politischen und wirtschaftlichen Rahmenbedingungen auch bekommen, um diese Kunst auch weiterhin für die Menschen zu produzieren. Denn wir leben ja da in sehr unsicheren Zeiten. Politische Landschaft verändert sich ziemlich drastisch und der Sparzwang ist allgegenwärtig. Also das sind so die beiden Dinge, auf die wir schauen.
1: Jetzt wird aber erstmal gefeiert. Happy Birthday, liebes Hans-Otto-Theater.
0: Und wir freuen uns natürlich, dass wir so ein tolles Wahrzeichen hier direkt bei uns in Potsdam haben. Sie hören Radio Potsdam. Wir wünschen Ihnen einen schönen guten Morgen. Gleich mit dem Wichtigsten in unseren Lokalnachrichten um 9:30. Moin, moin.
1: Morgen.

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9.23 Uhr ist es und die To-Do-Liste für diesen Dienstag, die ist wahrscheinlich bei vielen sehr, sehr lang, aber wir packen das zusammen an. Hier sind Ihre Radio Potsdam Wachermacher mit neuer Musik. Samba ist das, My Body Isn't Ready. Schönen guten Morgen.

0: 9.30 Uhr ist es jetzt, 9:30. Hier sind die Radio Potsdam Wachermacher in der nächsten halben Stunde mit Welshly Arms und Sanctuary. It's my life. Und da kann doch jeder mitsingen. Bon Jovi, It's My Life haben wir gleich auch noch für Sie. Hier kommt unser Job des Tages. Der kommt heute vom Pflegedienst Nicole Tobias. Da werden Pflegefachkräfte für die außerklinische Intensivpflege, und zwar an den Standorten Michendorf, Marlow, Nauen, Berlin und Wildau gesucht. Es gibt keinen Zeitdruck zwischen 10 Zimmern, kein Klingeln von allen Seiten. Dafür nur 1 bis 3 Patienten. Echte Beziehung und Pflege, die ihren Namen auch verdient. Das klingt gut. Dann finden Sie alle Infos zu unserem Job des Tages vom Pflegedienst Nicole Tobias wie immer bei uns im Netz unter Radio Radio-Potsdam.de.
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0: Und Charlie, die Stadt Potsdam, die will Gastronomiebetriebe und Vereine beim Umstieg auf Mehrwegverpackungen finanziell unterstützen.
2: Ganz genau. Im Zusammenhang mit der geplanten Verpackungssteuer stellt die Stadt bis 2028 insgesamt 170.000 Euro Fördermittel bereit. Bezuschusst werden unter anderem Mehrweggeschirr mit bis zu 500 Euro und Spülmaschinen mit bis zu 2.000 Euro pro Betriebsstätte. Anträge können nach Angaben der Stadt ab dem 1. Oktober gestellt werden. Beim Potsdamer Perseus-Speicher ist der neue Eigentümer bekannt. Der denkmalgeschützte Speicher an der Zeppelinstraße wurde 1840 nach Plänen des Architekten Ludwig Perseus errichtet und zählt zu den ältesten Industrieanlagen der Stadt. Nach Recherchen der Potsdamer Neuesten Nachrichten gehört ein Großteil des Areals inzwischen einer Hamburger Hotelgesellschaft. Mittlerweile sind es mindestens 100 Millionen Euro, die dort investiert werden. Geplant sind Sanierungen und neue Wohnungen. Wann die Arbeiten beginnen, ist allerdings noch offen. In Belitz ist die letzte Ausstellung des Jahres in der Kunstremise eröffnet worden. Bei einer Vernissage am Samstag stellte Ortsbürgermeisterin Karin Höpfner die beteiligten Künstler und Künstlergruppen vor. Die Heimatkünstlerausstellung zeigt Werke von Kunstschaffenden aus der Region und läuft noch bis zum 18. Oktober. Geöffnet ist donnerstags bis sonntags jeweils von 13 bis 17 Uhr.
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0: 11 Grad haben wir inzwischen bei uns in Potsdam. Es sind 10 Grad in Gelto und auch noch in Borkheide. Es werden heute noch 18 Grad maximal. Gerade versteckt sich die Sonne so ein bisschen hinter den Wolken, aber die ist heute auf jeden Fall auch noch am Start und kommt morgen auch wieder. 19 Grad werden es da maximal. Und am Donnerstag ist dann wirklich alles drin. Wir bekommen vormittags ein bisschen Sonne zu sehen, ansonsten viele Wolken und auch Regen bei einer Höchsttemperatur von 15 Grad.
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0: Da dauert es aktuell 10 Minuten länger auf dem westlichen Berliner Ring, und zwar zwischen Großkreuz und Lees. Da haben wir 2 Kilometer Stau. Gute Nachrichten gibt es aber aus dem Potsdamer Stadtverkehr. Da haben wir bis jetzt keine Staumeldungen. Da müssten sie überall gut durchkommen. Blitzer sind aber wirklich einige bei uns in der Region unterwegs, vor allem auf der A10. Da steht einer in Höhe Schwielosee. Und dann auch noch auf der A2, wenn man sozusagen gerade von der A10 runterkommt, in Höhe Klosterlinien, da auch nochmal einer. Und dann noch in Klosterlinien direkt. Da wird in der 30er-Zone in der Derwitzer Straße geblitzt. Falls Sie da aber noch was sehen sollten, gern durchklingeln oder uns eine WhatsApp schreiben. Unsere Nummer für alles ist die 0331 581 692 und die 30. Und dann weiterhin eine gute und vor allem eine sichere Fahrt.
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0: Sag mal, Charlie, hast du eigentlich ein verstecktes Talent?
2: Mehrere natürlich. Also, ich kann einen Handstand.
0: Okay.
2: Kann zwar nur eine Sekunde stehen. Ich kann mit den Ohren wackeln, das können, glaube ich, auch nicht viele. Und ich kann einen Affen nachmachen.
0: Mach mal.
2: Okay, ich gehe mal ein bisschen weg vom Mikro.
0: Okay, also ich würde sagen, mit den Talenten kannst du heute auf jeden Fall mitmachen. Es gibt eine Talentshow im Kabarett Obelisk. Und wie sie sonst noch den Dienstag in unserer Region genießen können, das klären wir gleich in unseren Veranstaltungstipps. Meine Güte, 9.35 Uhr. Guten Morgen.
2: Morgen.
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0: Get In Girl, 9.41 Uhr.
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0: Wärmtipp für alle, die ein verstecktes Talent haben. Im Kabarett Obelisk findet heute die Talentshow Startschüsse statt. Talente jeden Alters dürfen sich auf der Bühne zeigen und ihrer Kreativität freien Lauf lassen. Von Stand-Up-Comedy über Pantomime bis Gesang ist da wirklich alles möglich. Start ist heute um 19.30 Uhr. Das Evangelische Zentrum für Altersmedizin lädt heute zu einem interessanten Vortrag ein. In der Vortragsreihe Reihenweise Gesundheit werden die Zuhörer zu aktuellen Themen aus Medizin und Gesundheitswesen informiert. Im Mittelpunkt steht dieses Mal Dr. Manuel Arnold mit dem Thema Longevity, also Langlebigkeit. Interessierte bekommen hier die Möglichkeit, Fragen zu stellen und mit Fachkräften ins Gespräch zu kommen. Los geht's um 15 Uhr und der Eintritt, der ist kostenfrei. Und heute Abend findet im Waschhaus das Zack Medienquiz statt. Es gibt einen Mix aus Fragen zu Filmen, Büchern, Musik, Social Media und so weiter. Die Fragerunde, die startet um 19.30 Uhr. Der Eintritt ist ja auch kostenlos und damit wünschen wir Ihnen einen schönen Dienstag.
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13: Und das sind unsere heutigen PNN-Schlagzeilen. Wildschweine im Stadtgebiet. Potsdam Stadtjäger setzt lieber auf Vertreibung statt Abschuss. Senat mit der Linke in Berlin. Die Brandenburger Regierung befürchtet Rückschläge bei Wohnungsbau und Bekämpfung der Kriminalität in der Hauptstadtregion. Mehr als 100 Millionen Euro Investitionssumme angekündigt. Wer ist der neue Eigentümer für den Potsdamer Perseus-Speicher?
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0: wunderschöne Stimme, Wesley Arms mit Sanctuary hier bei Radio Potsdam. 9.53 Uhr ist es jetzt und neben mir ist meine Kollegin Selina.
1: Hallöchen, schönen guten Morgen.
0: Du sag mal, um 11.40 Uhr gibt es bei dir ja immer die Kinderzeit. Was ist da heute Thema?
1: Auch richtig schön, und zwar am Wochenende, jetzt am Sonntag, steigt ja im Volkspark die große Drachenparty quasi, wo man die ganzen Drachen steigen lassen kann. Das ist ja jetzt, wenn man rausguckt, und auch draußen ist es kalt, ne? Herbst kommt, und ich finde das auch immer das Schönste, den Drachen steigen zu lassen.
0: Total. Habe ich früher auch ganz gerne mal gemacht. Ich kann mich so ein bisschen erinnern. Du?
1: Ja, auch auf jeden Fall. Ich kann mich noch daran erinnern, dass meine Eltern immer gesagt haben, nicht loslassen, Selina, nicht loslassen. Und ich habe dann immer so Vorstellungen, wenn ich ihn loslasse, dann zieht er so über alle Welt hinweg. Habe ich immer festgehalten, mein Drache.
0: Oh Mann. Übrigens bei uns im Kids-Quiz morgens ja auch immer Drachen, die wir verschenken zum Selbstbasteln und auch selbst bemalen für gerade eben dieses Drachenfest. Da haben sie auf jeden Fall die nächste Chance morgen früh wieder um 7:07. Hier geht es jetzt mit dir aber erstmal gleich weiter bei Radio Potsdam bei der Arbeit um 10 Uhr. Da wünschen wir Ihnen natürlich ganz viel Spaß und die Radio Potsdam Wachermacher morgen früh dann wieder ab 6 Uhr. Das hier, das ist neu von BTS, heißt Swim. Schönen guten Morgen.

0: Die nächste halbe Stunde bei Radio Potsdam klingt so. Ein schön 90er zum Mitsingen von Janet Jackson, Whoops Now. Gemeinsam mit was Aktuellem von Glockenbach. Gemeinsam mit Austis singen sie Dirty Dancing für Sie hier in der nächsten halben Stunde.
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2: Ich bin Charlie Detloff und das ist das Top-Thema der Stunde. In der Potsdamer Rathausspitze steht ein Wechsel an. Bürgermeister und Finanzbeigeordneter Burkhard Exner geht im Frühjahr 2027 in den Ruhestand. Der dann 69-Jährige verlässt die Stadtverwaltung nach fast 25 Jahren auf eigenen Wunsch. Mehr Nachrichten aus unserer Region finden Sie jederzeit bei uns im Netz auf radio-potsdam.de. Und jetzt mehr Nachrichten aus Deutschland und der Welt.
3: Ich bin Katrin Müller. Die Bundesregierung hat den neuen Tankrabatt auf den Weg gebracht. Der soll von Oktober bis Ende Dezember gelten. An der Zapfsäule soll sich dann eine Entlastung von bis zu 17 Cent pro Liter ergeben. Nicht nur tanken ist teuer, auch die Preise für Heizöl und Holzpellets dürften deutlich anziehen, heißt es im neuen Heizspiegel der Beratungsgesellschaft CO2 Online. Beim Erdgas sieht die Organisation dagegen insgesamt eine leichte Entlastung.
4: Der Iran-Krieg und knappe Rohstoffe sorgen dafür, dass die Kosten zum Ende des Jahres steigen, sagen die Experten. Für eine 70 Quadratmeter Wohnung erwarten sie einen Anstieg auf rund 1.300 Euro bei Heizöl. Bei Holzpellets fällt das Plus etwas geringer aus, noch geringer bei Fernwärme und Wärmepumpen. Menschen, die mit Erdgas heizen, dürfen sogar weniger zahlen. Thomas Bremser, Nachrichtenredaktion.
3: Nach der Niederlagenserie der CDU bei den drei Landtagswahlen im September berät die Bundestagsfraktion der Union heute mit Kanzler Merz über die Konsequenzen. Sachsens Ministerpräsident Kretschmer forderte im MDR von seiner Partei eine schonungslose Analyse und einen Neustart. Thüringens Ministerpräsident und CDU-Landeschef Vogt hält eine Generalinventur der Berliner Regierungspolitik für nötig. Die gemeinsame Glücksspielbehörde der Länder fordert mehr Macht im Kampf gegen illegales Glücksspiel. Vorstand Ronald Benter schlägt vor, den Glücksspielstaatsvertrag der Länder zu ändern. Die dortigen Regelungen seien teilweise sehr kleinteilig, sagte er der Mitteldeutschen Zeitung.
5: Der illegale Markt ist sehr dynamisch und die Behörden können gar nicht schnell genug darauf reagieren, so der Vorstand der gemeinsamen Glücksspielbehörde. Das könne Kunden den illegalen Anbietern in die Arme treiben. Es brauche daher kürzere Entscheidungswege in Abstimmung mit dem Verwaltungsrat. Und deutsche Staatsanwaltschaften sollten mehr Möglichkeiten bekommen, schärfer gegen Anbieter aus dem Ausland vorgehen zu können. Fiona Reinhardt, Nachrichtenredaktion.
3: Auf dem Weg zur Schule oder zur Arbeit sind im vergangenen Jahr mehr Menschen verunglückt als im Jahr davor. Die Zahl der Schulwegunfälle stieg um rund 3.300 auf fast 90.700. 25 Mal endete so ein Unfall tödlich, wie eine neue Statistik der deutschen gesetzlichen Unfallversicherung zeigt. Auch Beschäftigte von Betrieben hatten etwas mehr Wegeunfälle. Die Zahl stieg auf über 170.300.
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0: Heute dürfen Sonne und Wolken sich noch ein bisschen abwechseln. Bei uns in der Region 18 Grad sind maximal drin. Morgen wird es dann richtig schön. Sonne pur bei 19 Grad. Also wenn Sie noch was draußen vorhaben, dann ist vielleicht der Mittwoch auf jeden Fall der richtige Tag dafür. Denn in der Nacht, da zieht sie es dann langsam zu und die ersten Regentropfen, die kommen da runter. Am Donnerstag heißt es dann tatsächlich Regen, Regen und nochmal Regen. Und dazu wird es auch noch ordentlich windig.
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0: Da habe ich gute Nachrichten für Sie. Aktuell ist im Potsdamer Stadtverkehr nichts los. Es gab einen Unfall noch draußen auf den Autobahnen und zwar auf der A10 östlicher Berliner Ring in Richtung Dreieck-Spreeau zwischen Rüdersdorf und Erkner. Da gibt es jetzt eben Behinderung nach diesem Unfall. Es wird noch geblitzt bei uns in Potsdam. Sie stehen in Waldstadt und zwar auf der Straße zum Teufelssee bei Tempo 30. Wenn Sie noch was anderes gesehen haben sollten, Staus oder Blitzer, freuen wir uns über eine kurze Nachricht von Ihnen an die 0331 581 692 und die 30. Ansonsten wünschen wir eine gute und sichere Fahrt.
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0: Und wir schauen hier gleich auf neue Musik. 15 Jahre Popgeschäft, da kommt wirklich einiges an Geschichten zusammen. Ellie Goulding, die packt davon jetzt einiges auf ihr neues Album und macht es so persönlich wie noch nie zuvor. Mehr dazu, das gibt's gleich bei uns in unserem Album der Woche hier bei Radio Potsdam.
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1: Ellie Goulding ist inzwischen seit mehr als 15 Jahren im Popgeschäft. Und da sammelt sich offenbar nicht nur jede Menge Musik, sondern auch einiges an Lebenserfahrung an. Genau darum geht's auch in ihrem neuen Album. I Know Too Much heißt es. Das ist unser Album der Woche hier auf Radio Potsdam. Ja, und sie selbst beschreibt die Entstehung so ein bisschen wie ein musikalisches Tagebuch. 10 Songs, ganz unterschiedliche Stimmungen und Erlebnisse aus einer bestimmten Phase ihres Lebens, ohne sich dabei so auf den Sound festlegen zu wollen. Ja, und sie sagt auch, nach all den Jahren war ihr diesmal vor allem die Freiheit wichtig, einfach Musik zu machen, ohne ständig darüber nachzudenken, was andere davon erwarten. Und dadurch soll das Ganze noch persönlicher und ungefilterter klingen als jemals zuvor. I Know Too Much, so hat sie das Ganze genannt, und da schnuppern wir jetzt weiter rein. Hier bei der Arbeit, hier kommt für sie Ellie Goulding auf Radio Potsdam mit Jealousy.

0: wollte sie auf diesem Album das nicht zum großen Thema machen und trotzdem ist es aber irgendwie zu einem kleinen Trennungsalbum geworden. Ellie Goulding mit I Know Too Much diese Woche hier auf Radio Potsdam und da reden wir morgen mal drüber, was die Platte genau mit ihrem Ex zu tun hat. Morgen hier bei der Arbeit wieder kurz nach 10.
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0: Das haben wir für Sie gleich hier nach den News bei Radio Potsdam.
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2: Mein Name ist Charlie Detloff. Guten Tag. Potsdams Bürgermeister und Finanzbeigeordneter Burkhard Exner geht im Frühjahr 2027 in den Ruhestand. Der dann 69-Jährige verlässt das Rathaus auf eigenen Wunsch nach fast 25 Jahren in der Potsdamer Verwaltung. Seit 2002 ist Exner für die Landeshauptstadt tätig, seit 2006 als Bürgermeister. Bis zu seinem Ausscheiden will er vor allem noch an einem tragfähigen Doppelhaushalt für Potsdam mitarbeiten. Seine Stelle soll zeitnah ausgeschrieben werden. Der Landkreis Havelland sucht ehrenamtliche Hornissenberater. Sie sollen Bürger unterstützen, wenn sich zum Beispiel Hornissennester an Wohnhäusern oder in Gärten befinden. Dafür werden die Ehrenamtlichen unter anderem im Arten- und Naturschutz sowie im sicheren Umgang mit den Tieren ausgebildet. Vorkenntnisse sind nicht erforderlich. Interessierte Erwachsene können sich ab sofort bei der unteren Naturschutzbehörde des Landkreises melden. Potsdamer Perseus-Speicher ist der neue Eigentümer bekannt. Der denkmalgeschützte Speicher an der Zeppelinstraße wurde 1840 nach Plänen des Architekten Ludwig Perseus errichtet und zählt zu den ältesten Industrieanlagen der Stadt. Nach Recherchen der Potsdamer Neuesten Nachrichten gehört ein Großteil des Areals inzwischen einer Hamburger Hotelgesellschaft. Mindestens 100 Millionen Euro sollen dort investiert werden. Geplant sind Sanierungen und neue Wohnungen. Wann die Arbeiten beginnen, ist noch offen. Soweit die wichtigsten Nachrichten aus Potsdam und der Region. Die nächsten Lokalnachrichten hören Sie wie immer um halb.
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3: Ja, heute haben wir hier in der Region so einen richtig schönen Mix aus Sonne und Wolken. Insgesamt also ein richtig freundlicher Tag bei bis zu 18 Grad. Morgen wird es dann nochmal so richtig sonnig. Wir bekommen wirklich Sonne pur, sowohl am Vormittag als auch am Nachmittag und das Ganze bei 19 Grad. In der Nacht, da ziehen dann langsam Regenwolken auf und das bleibt dann tatsächlich auch über den kompletten Donnerstag so. Es gibt den ganzen Tag über Regen und dazu kommt dann auch noch Wind.
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3: Im Potsdamer Stadtverkehr, da haben Sie aktuell freie Fahrt. Wir schauen nur mal kurz raus auf die Autobahn der Region und zwar auf die A10, östlicher Berliner Ring in Richtung Dreieck-Spreeau zwischen Rüdersdorf und Erkner. Hier gibt es jetzt Behinderungen nach einem Unfall. Es wird noch geblitzt bei uns und zwar stehen Sie in der Waldstadt bei Tempo 30 auf der Straße zum Teufelssee. Sie haben noch was anderes gesehen? Dann freuen wir uns über eine kurze Nachricht. Einfach direkt zu uns ins Studio. Die Nummer dafür, das ist die 0331 581 692 und die 30. Wir sagen schon mal vielen Dank und wünschen eine gute und sichere Fahrt.
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3: 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Heute ist internationaler autofreier Tag und da schauen wir doch mal, wie viele Autos bei uns in Potsdam eigentlich unterwegs sind. Wie viele PKWs kommen auf 1000 Potsdamer und was verändert sich denn gerade auf unseren Straßen? Das alles erfahren Sie gleich bei unserer Zahl des Tages hier bei Radio Potsdam.
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0: Summer hier bei Radio Potsdam. Und wir wollen heute gemeinsam auf unsere wichtigste Zahl für heute schauen.
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0: Und heute ist die Zahl des Tages die 420. Und dafür müssen wir erstmal etwas weiter ausholen. Denn heute am 22. September ist der internationale autofreie Tag. Also ein guter Anlass, mal zu schauen, wie viele Autos eigentlich bei uns in Potsdam unterwegs beziehungsweise zugelassen sind. Und da kommen auf 1000 Potsdamer rechnerisch 420 Autos. Insgesamt waren zum Jahresbeginn 77.649 PKWs in der Landeshauptstadt angemeldet, sogar etwas mehr als noch ein Jahr zuvor. Und interessant dabei ist aber, während die Gesamtzahl der Autos steigt, werden klassische Verbrenner weniger und Elektroautos und vor allem eben auch Hybridfahrzeuge, die legen dagegen richtig zu. Und unsere Zahl des Tages am autofreien Tag ist also die 420.
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Das ist die beste Musik für Sie zum Mitsingen bei der Arbeit hier bei Radio Potsdam. Ja, und manchmal sind es ja auch gar nicht die großen Dinge, die jemand zum Helden macht. Manchmal ist es vielleicht der Nachbar, der immer mal wieder auf den Hund aufpasst oder die Oma, die genau dann ihren berühmten Kuchen vorbeibringt, wenn man den wirklich richtig dringend gebrauchen kann. Oder halt einfach mal jemand, der halt eine richtig gute Tat vollbracht hat. Vielleicht kennt man den ja auch gar nicht. Und genau diese Menschen, die wollen wir jeden Montag bei Radio Potsdam feiern. Unseren Held der Woche. Sie kennt vielleicht ja jemanden aus der Region, der es einfach mal verdient hat, Danke zu hören. Dann sagen wir dieses Danke für Sie und zwar im Radio.

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Wir begleiten Sie durch diesen Dienstag bei der Arbeit und das mit der besten Musik. Da gibt's Taylor Dane mit ihrem Durchbruch-Hit aus den 80ern, Tell It To My Heart, hier bei Radio Potsdam, gemeinsam mit Martin Solveig.

0: Richtung Mittagspause geht. Hier an ihrem Dienstag.
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2: Ich bin Charlie Detloff und das ist das Top-Thema der Stunde. Potsdam unterstützt Gastronomiebetriebe und Vereine beim Umstieg auf Mehrwegverpackungen. Bis 2028 stehen dafür insgesamt 170.000 Euro bereit. Anträge können ab dem 1. Oktober gestellt werden. Mehr Nachrichten aus unserer Region finden Sie jederzeit bei uns im Netz auf radio-potsdam.de. Und jetzt mehr Nachrichten aus Deutschland und der Welt.
3: Ich bin Katrin Müller. Friedrich Merz will seinen Reformkurs auch nach den Wahldesastern der CDU fortsetzen, als Kanzler und Parteichef. Nach den Spitzengremien der Partei stellt er sich am Nachmittag der Unionsfraktion, also den über 200 Bundestagsabgeordneten von CDU und CSU. Und dort dürfte er einiges zu erklären haben.
4: Es wird wohl ungemütlich für den Kanzler heute. Viele Abgeordnete sind mega gefrustet und wollen wissen, wie es nun weitergeht. Viele fragen sich aber auch, ob Merz für einen geplanten Neustart überhaupt der richtige ist. Auch Sachsens Ministerpräsident Kretschmar meint, die Krise habe auch was mit Personen zu tun. Sein Kollege aus Nordrhein-Westfalen Wüst dagegen will keine Personaldebatten und Merz selbst, der will weiterkämpfen. Claudia Wächter, Nachrichtenredaktion.
3: Die Bundesregierung hat den neuen Tankrabatt auf den Weg gebracht. Der soll von Oktober bis Ende Dezember gelten. An der Zapfsäule soll sich dann eine Entlastung von bis zu 17 Cent pro Liter ergeben. Nicht nur tanken ist teuer, auch die Preise für Heizöl und Holzpellets dürften deutlich anziehen, heißt es im neuen Heizspiegel der Beratungsgesellschaft CO2 Online. Beim Erdgas sieht die Organisation dagegen insgesamt eine leichte Entlastung. Der Chemiekonzern Evonik will über 3000 Stellen abbauen, den größten Teil davon in Deutschland. Das hat das Unternehmen jetzt in Essen mitgeteilt. Damit bekräftigte Evonik seine Umbaupläne, die bereits im Juni veröffentlicht wurden.
5: Evonik will jetzt auf Wachstum in Amerika und Asien setzen. Dafür werde das Produktportfolio nach Rollenprofilen geordnet und den 6 großen Produktionsstandorten in Deutschland würden spezifische Aufgaben zugeteilt. Der Stellenabbau soll sozialverträglich und ohne betriebsbedingte Kündigungen umgesetzt werden, heißt es von dem Unternehmen. Das heißt, frei werdende Stellen werden nicht nachbesetzt, Beschäftigte früher in den Ruhestand verabschiedet oder freiwillige Abgänge über Abfindungen vereinbart. Fiona Reinhardt, Nachrichtenredaktion.
3: Der Anteil der Elektroautos bei den Neuzulassungen in der EU ist im vergangenen Jahr auf einen Rekord gestiegen. Pkw mit reinem Elektroantrieb kamen auf gut 17% an allen Neuzulassungen, wie das Statistische Bundesamt anhand europäischer Daten mitteilte. Demnach war gut jeder 6. neu zugelassene Pkw in der EU ein E-Auto, ein neuer Höchststand.
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0: Heute den Tag über gibt's bei uns einen schönen Mix aus Sonne und Wolken. Wirklich ein weitestgehend freundlicher, spätsommerlicher Tag bei 18 Grad. Morgen wird's dann nochmal so richtig schön. Es gibt Sonne pur bei 19 Grad. Den Tag, den sollten wir auf jeden Fall nochmal genießen. Also Sonnenbrille raus und nach der Arbeit vielleicht nochmal schön ein bisschen Zeit draußen verbringen. Denn in der Nacht, da kommen dann Regenwolken auf und die gehen leider auch am Donnerstag nicht mehr weg. Das heißt, Donnerstag gibt's Regen den ganzen Tag über und dazu kommen dann auch noch einige Windböen auf. Und das Ganze bei höchstens 15 Grad.
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0: Da schauen wir gleich mal raus auf die Autobahn der Region. Da gab es nämlich einen Unfall auf der A10 östlicher Berliner Ring in Richtung Dreieck Spreeau zwischen Rüdersdorf und Erkner. Hier bitte besonders vorsichtig dran vorbeifahren. Es wird noch geblitzt bei uns in der Stadt und zwar stehen Sie in Waldstadt bei Tempo 30 auf der Straße zum Teufelssee. Wenn Sie noch was anderes gesehen haben sollten, Staus oder Blitzer, freuen wir uns über eine kurze Nachricht. Einfach ganz bequem zu uns direkt ins Studio an die Nummer für alles. Das ist die 0331 581 692 und die 30. Wir sagen vielen Dank und wünschen eine gute Fahrt.
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0: Ja, welche Haltestelle in Potsdam ist eigentlich Ihre Nummer 1? Genau das wollen wir aktuell von Ihnen wissen. Und Ihre Antwort, die kann sich sogar richtig lohnen. Denn gemeinsam mit der VIP gibt es bei uns jede Woche eine Monatskarte zu gewinnen. 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

0: 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Die können Sie jede Woche aktuell bei uns gewinnen. Und dafür wollen wir von Ihnen eigentlich nur eine Sache wissen, nämlich welche ist Ihre Lieblingshaltestelle in Potsdam? Und ganz wichtig, warum? Klingt erstmal nach einer ziemlich einfachen Frage. Bei uns in der Redaktion hat sie allerdings direkt für eine kleine Diskussion gesorgt. Denn auch wir haben uns gefragt, welche Haltestellen sind eigentlich unsere Nummer eins?
1: Meine Lieblingshaltestelle ist die Potsdamer Turmstraße am Stern. Eine Station vorm Johannes-Kepler-Platz, relativ beruhigt und da fährt auch nur fast nur die Straßenbahn lang. Lag früher auf meinem Schulweg und ich habe da viele schöne Erinnerungen mit meinen ganzen Schulfreunden.
2: Meine Lieblingshaltestelle ist die Schiffbauergasse. Es gibt immer nur einen Moment, wenn ich zur Schiffbauergasse fahre, und zwar, wenn ich ins Waschhaus gehe und eins der vielen Events dort genieße. Und da bin ich relativ häufig und deswegen gefällt mir diese Haltestelle.
3: Ich muss sagen, ich mag den alten Markt, weil egal, wann man da lang fährt, bei mir kommt immer so ein leichtes Potsdam-Bauchgefühl kribbeln dann auf, weil entweder fahre ich gerade an der Freundschaftsinsel vorbei und fahre dann da lang, oder ich komme von der Brandenburger, egal aus welchen Richtungen. Und vor allem, ganz weirder Call vielleicht, meistens steht da richtig schön die Sonne und irgendwie glänzt dann alles so richtig schön golden.
0: Na, Sie merken schon, Auswahl gibt es ja genug und wahrscheinlich hat auch jeder von Ihnen seine ganz eigene Lieblingshaltestelle. Vielleicht, weil sie direkt vor der Haustür liegt und Sie da jeden Morgen einsteigen oder weil Sie halt mit diesem Ort einfach eine ganz besondere Geschichte verbinden. Und jetzt sind Sie gefragt, welche Haltestelle ist Ihre persönliche Nummer 1 und warum? 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Hier ist Radio Potsdam an, natürlich jetzt für Sie mit der besten Musik. Hier ist Coldplay, Good Feelings bei der Arbeit. Hier mit Selina Töpe. Hallo!

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0: Das ist doch so ein richtig schöner Hit aus den 90ern. Charles and Eddie mit Would I Lie to You bei Radio Potsdam. Ja, und wenn Ihnen in der nächsten Woche, zum Beispiel in Teltow, Stahnsdorf oder im Nutetal, plötzlich auffällig häufig die Bundeswehr begegnet, dann kann ich Ihnen sagen, keine Panik und vor allem nicht wundern, das ist alles angekündigt, denn ab Anfang nächster Woche bis zum 1. Oktober findet dort eine mehrtägige Bundeswehrübung statt. Da sind dann insgesamt 15 Soldaten und 7 Fahrzeuge unterwegs. Da wird nämlich die sogenannte Durchschlagsübung trainiert. Und was genau hinter der Übung steckt, das haben wir mal Major Jan von der Bundeswehr gefragt.
1: Bei der Übung, die wir jetzt im September durchführen, geht es um eine Vorbereitung für den Einzelkämpferlehrgang. Das ist ein Lehrgang, der unter hoher Belastung die Führbarkeit und die Führungsfähigkeit von angehenden Führungskräften, aber auch von regulären Soldatinnen und Soldaten als Ziel hat und abtestet. Und um diesen Lehrgang bestehen zu können, bedarf es einer sauberen Vorbereitung. Auf diese Vorbereitung zielen wir mit der Übung ab. Also orientieren im Gelände, sogenannte Durchschlagen, also von einem Punkt zu einem anderen Punkt unerkannt durchzusickern, nennen wir das, also sich versteckt vor den Blicken von anderen Menschen, vor Feindkräften, dann einfach von einem Punkt zum anderen zu bewegen.
0: Ja, aber warum wurde denn dafür ausgerechnet unsere Region ausgewählt?
1: Wir brauchen, um die verschiedenen Faktoren von dem Lehrgang abzubilden, auch verschiedene Geländeabschnitte, mit denen wir arbeiten. Es geht um Geländeabschnitte, wo wir auch Gewässer drin haben, wo wir verschiedene Geländestrukturen haben. Die Teilnehmenden müssen sich darin beüben, sich so im Gelände zu bewegen, wie das Gelände es uns vorgibt. Je nachdem, wie das Gelände beschaffen ist, fällt man auf, wenn man sich zu offen bewegt, wenn man über Freiflächen einfach rüberläuft. Und da kann ich dann nicht mehr einfach orientieren, wie man das vielleicht von zu Hause kennt. Ich nehme mein Handy, Google Maps und laufe dann einfach dem Pfeil hinterher. Sondern wir müssen das so umsetzen, dass wir einfach nur mit der Karte, mit dem Blick in das Gelände, dann solche Hindernisse umgehen können. Und dafür brauche ich tatsächlich viel Gelände. Das haben wir hier in dem Raum, in dem wir jetzt üben und nutzen das dann auch dort.
0: Also die Übung, die läuft dann ab nächsten Montag bis zum 1. Oktober in bestimmten Bereichen, unter anderem zwischen Nudow oder Schenkenhorst und zwischen Samund und Fahlhorst. Also falls Ihnen dann in den nächsten Tagen dort häufiger Soldaten oder Bundeswehrfahrzeuge begegnen, alles halb so wild. Es ist angekündigt und es wird trainiert und geübt. Bei Ihnen ist Radio Potsdam an, natürlich mit den wichtigsten Infos für Ihren Tag und selbstverständlich der besten Musik für die Arbeit. Das ist Martin Solveig mit Hello.

Die nächste halbe Stunde klingt bei Radio Potsdam so. Kurz vor der Mittagspause weckt uns nochmal Katy Perry auf mit Watch It Burn. Und Maroon 5 ist auch mit dabei.

0: 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Es werden Pflegefachkräfte für die außerklinische Intensivpflege an ihren Standorten Michendorf, Marlow, Nauen, Berlin und Wildau gesucht. Kein Zeitdruck zwischen 10 Zimmern, kein Klingeln von allen Seiten, dafür nur 1 bis 3 Patienten, echte Beziehung und Pflege, die ihren Namen auch verdient. 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
2: Mein Name ist Charlie Detloff. Guten Tag. Die Stadt Potsdam will Gastronomiebetriebe und Vereine beim Umstieg auf Mehrwegverpackungen finanziell unterstützen. Im Zusammenhang mit der geplanten Verpackungssteuer stellt die Stadt bis 2028 insgesamt 170.000 Euro Fördermittel bereit. Bezuschusst werden unter anderem Mehrweggeschirr mit bis zu 500 Euro und Spülmaschinen mit bis zu 2.000 Euro pro Betriebsstätte. Anträge können nach Angaben der Stadt ab dem 1. Oktober gestellt werden. In der Potsdamer Schiffbauergasse geht es heute Abend um Heldinnen und Helden. Im jüdischen Salon wird ab 19 Uhr über die Frage Heldinnen und Helden, Utopie, Wunschdenken, Wahrheit diskutiert. Mit dabei sind auch Potsdam Sozialbeigeordnete Brigitte Meyer und Bildungs- und Kulturbeigeordneter Thorsten Wiegel. Veranstaltungsort ist die Schinkelhalle. Brandenburgs Wind- und Solarbranche warnt vor möglichen Einbußen durch die geplante Reform des Erneuerbare-Energien-Gesetzes. 3/4 der Mitgliedsunternehmen des Landesverbandes Erneuerbare Energien Berlin-Brandenburg rechnen nach Verbandsangaben mit Umsatzrückgängen. Der Gesetzesentwurf der Bundesregierung sieht unter anderem Änderungen bei der Förderung neuer Solaranlagen vor. Auch einige Kommunen fürchten geringere Einnahmen, sollten dadurch geplante Wind- und Solarprojekte ausbleiben. Soweit die wichtigsten Nachrichten aus Potsdam und der Region. Die nächsten Lokalnachrichten hören Sie wie immer um 9:30 und damit zurück zu dir, Celina.
0: Charlie, danke dir.
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0: Ja, kurz vor der Mittagspause kann man sich doch heute wirklich mal überlegen, die vielleicht draußen zu verbringen. Das Wetter, das spielt nämlich heute mit. Es ist richtig freundlich da draußen. Sonne und Wolken, die wechseln sich ab und das bei höchstens 18 Grad heute. Morgen wird es nochmal noch schöner. Da bekommen wir wirklich den ganzen Tag Sonne pur und das bei 19 Grad in der Nacht. Da ziehen dann aber langsam Regenwolken auf und die bleiben auch am Donnerstag den ganzen Tag über Potsdam und der Region hängen. Das heißt, es wird ordentlich nass bei uns und das bei 15 Grad.
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0: Im Stadtverkehr Potsdam haben Sie aktuell freie Fahrt. Hier ist mir nichts gemeldet. Wir gucken einmal kurz raus auf die Autobahn der Region. Und zwar auf die A10 östlicher Berliner Ring in Richtung Dreieck-Spreeau. Zwischen Rüdersdorf und Erkner. Hier sind jetzt Behinderungen nach einem Unfall. Bitte hier besonders vorsichtig dran vorbeifahren. Es wird noch geblitzt bei uns in Potsdam. Sie stehen in Waldstadt bei der Straße zum Teufelssee und auch nochmal in Ludwigsfelde zur Arndorfer Heide. Beides bei Tempo 30. Wenn Sie noch was anderes gesehen haben sollten, Staubs oder Blitzer, freuen wir uns über eine kurze Nachricht, ganz bequem per WhatsApp oder auch per Anruf an unsere Nummer für alles. Das ist die 0331 581 692 und die 30. Wir sagen schon mal Dankeschön fürs Melden und wünschen eine gute und vor allem sichere Fahrt.
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0: Ja, und jeden Dienstag schauen wir gemeinsam, was es in Potsdam so für Familien zu erleben gibt. Und dieses Wochenende, da wird's richtig bunt. Im Volkspark, da steht das große Drachenfest an mit jeder Menge Programm für klein und große Drachenfans. Und was genau euch dort erwartet, das erfahrt ihr gleich bei uns hier in der Kinderzeit direkt nach 2 Songs.
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2: Für kleine und große Drachenfans, da wird's am Sonntag im Volkspark Potsdam richtig bunt. Denn beim 37. Internationalen Drachenfest verwandelt sich nämlich der große Wiesenpark in eine riesige Drachenwiese. Ja, und da gibt's natürlich nicht nur jede Menge Drachen am Himmel zu bestaunen, denn während oben die Drachenprofis ihre 1, 2 und 4-Liner passend zur Musik durch die Luft tanzen lassen, könnt ihr natürlich auch eure eigenen Drachen steigen lassen. Ja, und außerdem ist auch am Boden jede Menge los. Es gibt Hüpfburgen, Kinderschminken, auch eine Bastelstation für eigene Drachen und auch eine große Familienrallye durch den Park. Und gemeinsam wird außerdem auch noch der längste Drachenschweif der Stadt gebastelt. Ja, und wenn zwischendurch dann mal eine Pause vom Drachenfliegen angesagt ist, gibt's auf der Bühne unter anderem Figurentheater und eine Zaubershow. Auch die Freiwillige Feuerwehr Potsdam-Bronstedt ist mit einem großen Feuerwehrauto und einer Zielspritzaktion dabei. Also das 37. Internationale Drachenfest, das steigt jetzt kommenden Sonntag ab 11 Uhr im Volkspark Potsdam. Erwachsene zahlen 7 Euro, Kinder 3,50 Euro. Und falls Sie jetzt denken, Mist, jetzt haben wir noch gar keinen Drachen, das ist gar kein Problem, den können Sie sich aktuell bei uns sogar erspielen, und zwar im Kids-Quiz bei den Wachermachern. Da gibt's jeden Morgen um 7.07 Uhr jetzt die Woche noch zum selber basteln und bemalen einen Drachen zu gewinnen. Also morgen dann wieder mit den Kids Radio Potsdam einschalten, mit Rätseln, Sprachnachricht schicken, und mit ein bisschen Glück geht's dann am Sonntag mit dem eigenen Drachen in den Volkspark.
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10: Ray Garvey, Rivers.

In der nächsten halben Stunde gibt's für Sie einer der bekanntesten 90er-Hits. Zum Mitwippen oder vielleicht im Takt zum Reinlaufen in die Mittagspause. Vanilla Ice mit Ice, Ice, Ice, Baby.

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1: Ich bin Charlie Detloff und das ist das Top-Thema der Stunde. Potsdam unterstützt Gastronomiebetriebe und Vereine beim Umstieg auf Mehrwegverpackungen. Bis 2028 stehen dafür insgesamt 170.000 Euro bereit. Anträge können ab dem 1. Oktober gestellt werden. 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Und jetzt mehr Nachrichten aus Deutschland und der Welt.
2: Ich bin Katrin Müller. Die Bundesregierung hat den neuen Tankrabatt auf den Weg gebracht. Der soll von Oktober bis Ende Dezember gelten. An der Zapfsäule soll sich dann eine Entlastung von bis zu 17 Cent pro Liter ergeben. Nicht nur tanken ist teuer, auch die Preise für Heizöl und Holzpellets dürften deutlich anziehen, heißt es im neuen Heizspiegel der Beratungsgesellschaft CO2 Online. Beim Erdgas sieht die Organisation dagegen insgesamt eine leichte Entlastung.
3: Der Iran-Krieg und knappe Rohstoffe sorgen dafür, dass die Kosten zum Ende des Jahres steigen, sagen die Experten. Für eine 70 Quadratmeter Wohnung erwarten sie einen Anstieg auf rund 1.300 Euro bei Heizöl. Bei Holzpellets fällt das Plus etwas geringer aus, noch geringer bei Fernwärme und Wärmepumpen. Menschen, die mit Erdgas heizen, dürfen sogar weniger zahlen. Thomas Bremser, Nachrichtenredaktion.
2: Nach der Niederlagenserie der CDU bei den drei Landtagswahlen im September berät die Bundestagsfraktion der Union heute mit Kanzler Merz über die Konsequenzen. Sachsens Ministerpräsident Kretschmer forderte im MDR von seiner Partei eine schonungslose Analyse und einen Neustart. Thüringens Ministerpräsident und CDU-Landeschef Vogt hält eine Generalinventur der Berliner Regierungspolitik für nötig. Die gemeinsame Glücksspielbehörde der Länder fordert mehr Macht im Kampf gegen illegales Glücksspiel. Vorstand Ronald Benter schlägt vor, den Glücksspielstaatsvertrag der Länder zu ändern. Die dortigen Regelungen seien teilweise sehr kleinteilig, sagte er der Mitteldeutschen Zeitung.
4: Der illegale Markt ist sehr dynamisch und die Behörden können gar nicht schnell genug darauf reagieren, so der Vorstand der gemeinsamen Glücksspielbehörde. Das könne Kunden den illegalen Anbietern in die Arme treiben. Es brauche daher kürzere Entscheidungswege in Abstimmung mit dem Verwaltungsrat. Und deutsche Staatsanwaltschaften sollten mehr Möglichkeiten bekommen, schärfer gegen Anbieter aus dem Ausland vorgehen zu können. Laut Gesundheitsministerium ist Glücksspiel in Deutschland weit verbreitet. Rund 4,6 Millionen Erwachsene sind Experten zufolge spielsüchtig oder zeigen erste Symptome dafür. Fiona Reinhardt, Nachrichtenredaktion.
2: Der Chemiekonzern Evonik will über 3000 Stellen abbauen, den größten Teil davon in Deutschland. Das hat das Unternehmen jetzt in Essen mitgeteilt. Damit bekräftigte Evonik seine Umbaupläne, die bereits im Juni veröffentlicht wurden.
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1: Ein richtig schöner spätsommerlicher Tag, kann man ja schon fast so sagen, wartet hier über der Region. Aktuell messen wir zwischen 16 und 17 Grad bei uns in Potsdam. Und das schöne Wetter, das sollten wir auf jeden Fall nochmal heute und morgen genießen. Morgen sogar nochmal ein bisschen mehr Sonne über den gesamten Tag. Auch gerade am Vormittag gibt es die wirklich in strahlend, weil in der Nacht am Mittwochmorgen, da ziehen dann wieder Regenwolken auf und die bleiben dann auch den Donnerstag über. Heißt, am Vormittag, Nachmittag und Abend gibt es da Regen und das auch noch mit Wind dazu und das Ganze bei 15 Grad.
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1: Freifahrt aktuell im Potsdamer Stadtverkehr. Hier ist mir nichts gemeldet. Wir schauen einmal kurz raus auf die Autobahn der Region. Da gab es nämlich einen Unfall auf der A10 östlicher Berliner Ring in Richtung Dreieck-Spreeau zwischen Rüdersdorf und Erkner. Hier bitte besonders vorsichtig fahren. Es wird noch geblitzt. Sie stehen einmal in Waldstadt heute auf der Straße zum Teufelssee bei Tempo 30 und gerade aufgebaut in Bornim auf der Golmar-Chaussee bei Tempo 50. Wenn Sie noch was anderes gesehen haben sollten, Staus oder Blitzer, freuen wir uns über eine kurze Nachricht. Ganz bequem. Per WhatsApp an die 0331 581 692 und die 30. Vielen Dank fürs Melden und eine gute und sichere Fahrt.
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1: Und da blicken wir auf ein brandaktuelles Thema heute für Potsdam und in Potsdam. Denn im Potsdamer Rathaus, da steht ein Wechsel an. Nach mehr als 20 Jahren bekommt die Stadt jetzt einen neuen Kämmerer oder eine neue Kämmerin. Warum Burkhard Exner jetzt früher als geplant aufhört und vor allem vor welcher Aufgabe jetzt sein Nachfolger oder seine Nachfolgerin steht, das alles gibt's gleich hier bei Radio Potsdam.
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1: Ich bin Werner Gniersdorz von der Bäckerei Braune. 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

0: Das ist Ariana Grande mit aktueller Musik. Hate That I Made You Love Me. Hier ist Radio Potsdam. Hallo. Ja, und im Potsdamer Rathaus, da steht jetzt im kommenden Jahr eine große Veränderung an und auch eine ziemlich wichtige Aufgabe, denn die Stadt, die braucht einen neuen Kämmerer. Burkhard Exner, der hat seit mehr als 20 Jahren die Finanzen in Potsdam mitverantwortet und hat jetzt angekündigt, dass er im kommenden Frühjahr in den Ruhestand geht. Kollegin Anne, du weißt mehr, ne?
1: Genau, eigentlich wäre seine Amtszeit sogar noch bis 2029 gelaufen. Jetzt hat der 68-Jährige aber angekündigt, dass er vorzeitig aufhören möchte. Exner ist seit 2002 bei der Stadt und seit 2006 Bürgermeister und Kämmerer. Damit hat er die Potsdamer Finanzpolitik über viele Jahre begleitet.
0: Ja, und sein Nachfolger oder seine Nachfolgerin, die übernimmt dann auch direkt eine ziemlich schwierige Aufgabe. Bei den Stadtfinanzen, da sieht es ja aktuell nicht besonders entspannt aus.
1: Nein, Potsdam steht vor großen finanziellen Herausforderungen. Gerade wird an der Planung für den Doppelhaushalt gearbeitet. Exner selbst sagt, dass er bis zu seinem Abschied noch dabei helfen möchte, einen tragfähigen Haushalt aufzustellen. Danach soll seine Stelle zeitnah neu ausgeschrieben werden. Heißt also, für Burkhard Exner beginnt langsam der Abschied. Für die Stadt beginnt gleichzeitig die Suche nach jemandem, der künftig über Potsdams Finanzen wacht. Und das ist gerade mit Blick auf die kommenden Haushaltsentscheidungen eine wichtige Personalfrage für die Stadt.
0: Ja, und wir bleiben dann natürlich für Sie dran von Radio Potsdam und berichten selbstverständlich, wenn es Neuigkeiten gibt. Und natürlich auch alle anderen wichtigen Themen aus der Stadt und der Region, die finden Sie jederzeit bei uns auch nochmal online auf radio-potsdam.de oder immer um halb in unseren Lokalnachrichten. 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

0: Das sind die Elevator Boys mit Ruin Me hier bei Radio Potsdam. Und Sie haben es vielleicht ja heute Morgen auf dem Weg zur Arbeit auch schon gemerkt. An ein paar Stellen hier in Potsdam, da fährt es sich wieder so ein bisschen langsamer, staut sich auf. Bedeutet, Sie müssen wieder so ein bisschen mehr Zeit einplanen im Stadtverkehr. Ja, und für diese Einschränkungen sorgen nämlich aktuell bei uns in Potsdam wieder neue Baustellen und Sperrungen. Und teilweise sind da dann auch noch Radfahrer und Fußgänger von betroffen, wo es eng wird. Das weiß meine Kollegin Charlie.
1: Los geht's im Babelsberg. Die Straße am Sportplatz wird zwischen Rosenstraße und Paul-Neumann-Straße abschnittsweise voll gesperrt. Da wird der Gehweg neu saniert und das dauert voraussichtlich bis kurz vor Weihnachten. Deutlich kürzer, aber mitten in der Innenstadt. Die Gutenbergstraße ist zwischen Benkertstraße und am Basseng noch bis Samstag jeweils von 6 bis 17 Uhr wegen Kranarbeiten voll gesperrt. Und auch in der Helmholtzstraße gibt es wieder einzelne Sperrtage. Zwischen Mangerstraße und Otto-Nagel-Straße ist sie am Freitag von 7 bis 17 Uhr dicht. Weitere Termine folgen dann im Oktober. Und im Potsdamer Norden wird auf der Nedlitzer Straße zwischen Erich-Ahren-Straße und Esplanade bis zum 28. September ein Fahrstreifen gesperrt. Da werden Leitungen angeschlossen in beide Richtungen, bleibt aber jeweils eine Spur frei.
0: Also auch in dieser Woche gilt wieder, an einigen Stellen in Potsdam lieber ein paar Minütchen mehr einplanen. Und alle aktuellen Staus und Verkehrsstörungen, die hören Sie bei uns natürlich jede halbe Stunde im Programm. Und außerdem können Sie die auch nochmal nachlesen bei uns auf der Webseite auf radio-potsdam.de.

0: Ein später 80er hier bei Radio Potsdam, Womack Womack mit Teardrops. Und gemeinsam gehen wir durch diesen schönen sonnigen Dienstag. Bevor es zu den Nachrichten kommt, schauen wir einmal kurz auf unseren Job des Tages und der kommt heute vom Pflegedienst Nicole Tobias. Es werden Pflegefachkräfte für die außerklinische Intensivpflege an ihren Standorten Michendorf, Marlow, Nauen, Berlin und Wildau gesucht. Kein Zeitdruck zwischen 10 Zimmern, kein Klingeln von allen Seiten. Dafür nur ein bis drei Patienten, eine echte Beziehung, die entstehen kann und vor allem Pflege, die ihren Namen auch verdient. Das klingt gut für Sie? Dann finden Sie alle Infos nochmal zu unserem Job des Tages vom Pflegedienst Nicole Tobias. Wie immer bei uns im Netz auf radio-potsdam.de.
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2: Mein Name ist Charlie Detloff. Guten Tag. In der Potsdamer Schiffbauergasse geht es heute Abend um Heldinnen und Helden. Im jüdischen Salon wird ab 19 Uhr über die Frage Heldinnen und Helden, Utopie, Wunschdenken, Wahrheit diskutiert. Mit dabei sind auch Potsdams Sozialbeigeordnete Brigitte Meyer und Bildungs- und Kulturbeigeordneter Thorsten Wiegel. Veranstaltungsort ist die Schinkelhalle. Potsdams Oberbürgermeisterin Nuscha Aubel wird sich am Freitag mit den Händlern des Wochenmarkts auf dem Bassinplatz treffen. Hintergrund ist die Kritik an den geplanten Verkaufsmöglichkeiten während des Weihnachtsmarkts. Einige Händler befürchten deutlich weniger Verkaufstage. Die Stadt will nun gemeinsam mit ihnen nach Lösungen suchen. Während des Weihnachtsmarkts ab Anfang November sind derzeit Flächen für 9 Wochenmarktstände vorgesehen. Potsdamer Perseus-Speicher ist der neue Eigentümer bekannt. Der denkmalgeschützte Speicher an der Zeppelinstraße wurde 1840 nach Plänen des Architekten Ludwig Perseus errichtet und zählt zu den ältesten Industrieanlagen der Stadt. Nach Recherchen der Potsdamer Neuesten Nachrichten gehört ein Großteil des Areals inzwischen einer Hamburger Hotelgesellschaft. Mindestens 100 Millionen Euro sollen dort investiert werden. Geplant sind Sanierungen und neue Wohnungen. Wann die Arbeiten beginnen, ist noch offen. Das war das Neueste aus Potsdam und der Umgebung. Die nächsten Nachrichten aus Deutschland und der Welt gibt's dann wieder zur vollen Stunde.
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0: Richtig schön sonnig ist es ja mittlerweile da draußen und wir haben auch schon fast überall die Höchsttemperaturen für heute erreicht. Zwischen 17 und 18 Grad messen wir aktuell in der Region. Morgen wird es dann nochmal genauso schön. Sonne pur über den ganzen Tag bei 19 Grad und das sollten wir auf jeden Fall nochmal genießen, denn in der Nacht, da ziehen dann schon die ersten Regenwolken auf und es kann zu einzelnen Schauern kommen. Die begleiten uns dann auch durch den kompletten Donnerstag. Maximal 15 Grad sind dann da drin und dazu kommen noch einige Windböen.
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0: Freifahrt aktuell auf den Straßen in Potsdam und auch der Umgebung. Wir schauen nur einmal kurz raus auf die Blitzer. Sie stehen einmal heute in der Waldstadt und zwar auf der Straße zum Teufelssee und sie haben sich nochmal hingestellt auf der Golmer Chaussee bei Tempo 50. Wenn Sie noch was gesehen haben sollten, Staus oder Blitzer, freuen wir uns über eine kurze Nachricht. Einfach zu uns ins Studio per WhatsApp oder auch per Anruf. Die Nummer dafür ist die 0331 581 692 und die 30. Wir sagen schon mal vielen Dank fürs Melden und wünschen eine gute und vor allem sichere Fahrt.
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0: Einen schönen Dienstag wünsche ich Ihnen ja und wir feiern heute Geburtstag und zwar 20 Jahre Hans-Otto-Theater in Potsdam. Also heute gibt es nochmal ordentlich was zu feiern. Wir schauen zurück auf 2 Jahrzehnte in der Schiffbauergasse und sprechen über ganz besondere Momente und werfen natürlich auch einen kurzen Blick darauf, was die nächsten 20 Jahre so bringen können. Das alles, das hören Sie gleich bei uns hier nach Yvonne Katterfeld mit Für dich. Und jetzt gibt's Olli Murs, Yes and Yes.
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0: Das ist Yvonne Katterfeld mit dem Song für dich hier bei Radio Potsdam. Ja, und heute vor genau 20 Jahren ist in Potsdam ein neues Kapitel in der Theatergeschichte aufgeschlagen worden. Denn am 22. September 2006 wurde der Neubau des Hans-Otto-Theaters in der Schiffbauergasse eröffnet. Und seitdem sind hier natürlich unzählige Schauspielerinnen und Schauspieler auf der Bühne gestanden. Es wurden Geschichten erzählt und Premieren gefeiert. Aber was bleibt eigentlich nach 20 Jahren besonders hängen? Björn Achenbach, das ist der Leiter für Kommunikation und Marketing im Hans-Otto-Theater. Er hat uns mal seine persönlichen Highlights aus den vergangenen 2 Jahrzehnten verraten.
1: Natürlich gab es auch viele tolle Premieren und Uraufführungen in diesen 20 Jahren. Ich kann allerdings erst für die Zeit seit 2018 sprechen, seit dem Beginn der Intendanz von Bettina Jahnke. Und da will ich einfach mal 2 Dinge herausheben. Zum Beispiel den wunderbaren Potsdam-Abend, 7,5 Brücken, den sicherlich viele PotsdamerInnen auch gesehen haben. Oder eben Serotonin, dieser tolle Monolog, mit dem wir dieses Jahr zum Theatertreffen eingeladen waren.
0: Also 20 Jahre sind natürlich auch für ein Theater ein ziemlich besonderes Jubiläum. Aber wie fühlt sich so ein Geburtstag eigentlich hinter den Kulissen an? Und vor allem, was bedeuten denn diese 20 Jahre ganz persönlich?
1: Ja, ganz einfach, indem ich hier im Theater stehe, in meinem Büro in der 3. Etage und aus dem Fenster schaue auf den tiefen See. Ja, ich habe ein Büro mit Seeblick, ein traumhafter Arbeitsplatz. Nicht nur ich, viele Kolleginnen und Kollegen lieben es, hier zu arbeiten. Und das ist einfach was ganz, ganz Besonderes. Und wenn man sich jetzt bewusst macht, wie lange es gedauert hat, wie viele Kämpfe gekämpft werden mussten, damit dieses Haus 2006 dann endlich gebaut werden konnte, dann kann man das gar nicht hoch genug schätzen.
0: Und nach 20 Jahren darf natürlich auch der Blick nach vorne nicht fehlen. Was wünschen Sie sich denn für die nächsten 20 Jahre Hans-Otto-Theater?
1: Das sind vor allem 2 Dinge. Zum einen, dass wir auch weiterhin ein so zugewandtes und interessiertes Publikum haben, wie das momentan der Fall ist. Wir hatten ja eine hervorragende Spielzeit. Das war, glaube ich, die erfolgreichste seit Beginn der Intendanz von Bettina Jahnke mit 80% Auslastung. Und das Zweite ist, dass wir die politischen und wirtschaftlichen Rahmenbedingungen auch bekommen, um diese Kunst auch weiterhin für die Menschen zu produzieren. Denn wir leben ja da in sehr unsicheren Zeiten. Politische Landschaft verändert sich ziemlich drastisch und der Sparzwang ist allgegenwärtig. Also das sind so die 2 Dinge, auf die wir schauen.
0: Und gefeiert wird natürlich auch gemeinsam mit dem Publikum. Am Samstag steigt die große Geburtstagsparty im Hans-Otto-Theater. Infos dazu, die gibt's natürlich auch nochmal online bei denen auf der Webseite vom Hans-Otto-Theater. Und wir von Radio Potsdam wünschen natürlich erstmal alles, alles Liebe und Gute und singen Happy Birthday für das Hans-Otto-Theater. Auf die nächsten 20 Jahre mit euch, denn aus der Schiffbauergasse seid ihr auf jeden Fall nicht mehr wegzudenken. 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

Das ist Genesis mit Invisible Touch hier bei Radio Potsdam. Ja, und wussten Sie eigentlich, dass wir bei Radio Potsdam eine eigene Jugendsendung haben? Die läuft jeden Mittwoch tatsächlich von 18 bis 20 Uhr und da übernehmen dann bei uns die Jugendlichen das Mikrofon und machen ihre ganz eigene Sendung, die nennt sich Unerhört. Und ich kann Ihnen sagen, die Sendung, die ist nicht nur was für Jugendliche, auch für Eltern und Erwachsene, da lohnt es sich auf jeden Fall mal reinzuhören. Man bekommt auf jeden Fall mit, was die jungen Leute gerade so beschäftigt, welche Trends auf Social Media unterwegs sind und worüber vielleicht ja auch ihre Kinder gerade zu Hause sprechen. Und das Ganze wird von den Jugendlichen selbst gemacht. Sie suchen ihre Themen aus, führen Interviews, machen Umfragen und lernen natürlich auch, wie Radio funktioniert und wie man selbst moderiert. Und vielleicht haben Sie ja auch einen Jugendlichen zu Hause, der schon immer mal wissen wollte, wie es ist, selbst im Radio zu sprechen. Wir suchen noch neue Gesichter für Unerhört. Wenn Interesse besteht, dann können Sie sich einfach bei uns melden, zum Beispiel per WhatsApp an die 0331 581 692 und die 30. Ansonsten übernehmen unsere Jugendlichen auch wieder morgen von 18 bis 20 Uhr das Mikro hier bei Radio Potsdam.

Das ist Milo für Sie hier bei Crazy for You an diesem sonnigen Dienstag. Und mit ganz viel Sonnenschein und Power in der Stimme geht's weiter mit Rihanna und Jay-Z mit Umbrella. Gemeinsam mit Mark.

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1: Ich bin Anne Tausch und das ist das Top-Thema der Stunde. In Teilen von Belitz kommt es heute zu einem Strom- und Wärmeausfall, nachdem bei Glasfaserarbeiten ein Stromkabel beschädigt wurde. Die Reparatur soll im Laufe des Tages abgeschlossen und anschließend die Wärmeversorgung wieder aufgenommen werden. Mehr Nachrichten aus unserer Region finden Sie jederzeit bei uns im Netz auf radio-potsdam.de. Und jetzt mehr Nachrichten aus Deutschland und der Welt.
2: Ich bin Katrin Müller. Die Bundesregierung hat den neuen Tankrabatt auf den Weg gebracht. Der soll von Oktober bis Ende Dezember gelten. An der Zapfsäule soll sich dann eine Entlastung von bis zu 17 Cent pro Liter ergeben. Nicht nur tanken ist teuer, auch die Preise für Heizöl und Holzpellets dürften deutlich anziehen, heißt es im neuen Heizspiegel der Beratungsgesellschaft CO2 Online. Beim Erdgas sieht die Organisation dagegen insgesamt eine leichte Entlastung. Friedrich Merz will seinen Reformkurs auch nach den Wahldesastern der CDU fortsetzen, als Kanzler und Parteichef. Nach den Spitzengremien der Partei stellt er sich am Nachmittag der Unionsfraktion, also den über 200 Bundestagsabgeordneten von CDU und CSU. Und dort dürfte er einiges zu erklären haben.
3: Es wird wohl ungemütlich für den Kanzler heute. Viele Abgeordnete sind mega gefrustet und wollen wissen, wie es nun weitergeht. Viele fragen sich aber auch, ob Merz für einen geplanten Neustart überhaupt der richtige ist. Auch Sachsens Ministerpräsident Kretschmer meint, die Krise habe auch was mit Personen zu tun. Sein Kollege aus Nordrhein-Westfalen Wüst dagegen will keine Personaldebatten und Merz selbst, der will weiterkämpfen. Claudia Wächter, Nachrichtenredaktion.
2: Der Chemiekonzern Evonik will über 3000 Stellen abbauen, den größten Teil davon in Deutschland. Das hat das Unternehmen jetzt in Essen mitgeteilt. Damit bekräftigte Evonik seine Umbaupläne, die bereits im Juni veröffentlicht wurden.
4: Evonik will jetzt auf Wachstum in Amerika und Asien setzen. Dafür werde das Produktportfolio nach Rollenprofilen geordnet und den 6 großen Produktionsstandorten in Deutschland würden spezifische Aufgaben zugeteilt. Der Stellenabbau soll sozialverträglich und ohne betriebsbedingte Kündigungen umgesetzt werden, heißt es von dem Unternehmen. Das heißt, frei werdende Stellen werden nicht nachbesetzt, Beschäftigte früher in den Ruhestand verabschiedet oder freiwillige Abgänge über Abfindungen vereinbart. Fiona Reinhardt, Nachrichtenredaktion.
2: Auf dem Weg zur Schule oder zur Arbeit sind im vergangenen Jahr mehr Menschen verunglückt als im Jahr davor. Die Zahl der Schulwegunfälle stieg um rund 3.300 auf fast 90.700. 25 Mal endete so ein Unfall tödlich, wie eine neue Statistik der deutschen gesetzlichen Unfallversicherung zeigt. Auch Beschäftigte von Betrieben hatten etwas mehr Wegeunfälle. Die Zahl stieg auf über 170.300.
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1: Ja, es ist doch richtig schön sonnig da draußen mit ein paar harmlosen Wölkchen und das Ganze bei zwischen 17 und 18 Grad hier in der Region. Morgen wird es dann nochmal genauso schön. Es gibt Sonne pur über den ganzen Tag und das bei 19 Grad. Das sollten wir dann auf jeden Fall nochmal richtig schön genießen, indem man vielleicht ein bisschen draußen die Zeit verbringt nach dem Feierabend. Denn in der Nacht, da ziehen dann ein paar Quellwolken raus und es fängt an mit Regnen und das zieht sich auch über den ganzen Donnerstag und da kriegen wir dann nur noch Höchsttemperaturen von 15 Grad und es kommt auch noch so ein ganz fieser Wind dazu.
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1: Und da habe ich gute Nachrichten für Sie. Auf den Straßen ist aktuell nichts los. Sowohl bei uns in Potsdam als auch draußen im Umland auf den Autobahnen ist mir aktuell nichts gemeldet. Es stehen aber noch ein paar Blitzer bei uns in Potsdam. Sie stehen einmal in der Waldstadt auf der Straße zum Teufelssee bei Tempo 30 und hinten in Bornim bei Tempo 50 auf der Golmer Chaussee. Wenn Sie noch was anderes gesehen haben sollten, freuen wir uns über eine kurze Nachricht. Direkt zu uns ins Studio. Die Nummer dafür ist die 0331 581 692 und die 30. Wir wünschen eine gute und vor allem sichere Fahrt.
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1: Und bei uns wird es immer dienstags quizzig. Wir haben ein paar Fragen, die wir Moderatoren beantworten. Und auch für Sie ist da bestimmt was zum Rätseln dabei. Und das Gute ist bei solchen Quiz, man lernt auch immer was Neues dazu. Das alles gibt's gleich nach 2 Songs hier bei Radio Potsdam.
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0: Das ist die beste Musik hier bei Radio Potsdam. Und vielleicht brauchen Sie ja gerade eine kleine Pause vom Arbeiten. Dann ist vielleicht jetzt genau der richtige Moment, mal durchzuatmen. Denn dienstags wird bei uns gequizt und Sie können natürlich direkt mitmachen. Also kurz zurücklehnen, Ohren auf und schauen, ob Sie die Antwort wissen.
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2: Am Wochenende, da wird es ja in Kleistow ziemlich schwer. Mhm. Und das wortwörtlich, denn auf dem Spargel- und Erlebnishof, da findet die weltweit größte Kürbis-Wiegemeisterschaft statt. Und dreimal darfst du raten, wer da auch mit dabei ist.
0: Wir?
2: Na klar. Juhu. Radio Potsdam ist natürlich auch mit am Start. Ist allerdings nicht unsere heutige Quizfrage.
0: Ach, schade.
2: Wir bleiben lieber beim Thema Kürbisse. Denn gleichzeitig findet da auch eine riesen Kürbisausstellung statt. Die geht übrigens noch bis Mitte November und in diesem Jahr steht die unter dem Motto Kürbis Goes Hollywood. Also da ist dann zum Beispiel Mickey Mouse und ganz viele weitere Figuren und diese riesigen Skulpturen auf dem Hof, die sind dann eben mit Kürbissen behängt.
0: Mhm.
2: Jetzt kommen wir aber zu unserer Frage.
0: Okay, ich bin gespannt.
2: Wie viele verschiedene Kürbissorten werden denn bei der Ausstellung in Kleistow präsentiert?
0: Gibt's eine Zahl?
2: So, gibt sogar drei.
0: Gibt drei Zahlen, okay.
2: Drei Auswahlmöglichkeiten.
0: Und eine wird sein.
2: Eine wird es tatsächlich sein.
0: Okay.
2: Sind es A, ungefähr 500, B, ungefähr 1000 oder C, ungefähr 1500 Kürbissorten, die bei der Ausstellung in Kleistow präsentiert werden?
0: Ja, ich kenne den Hokkaido.
2: Ja.
0: Das wäre schon mal einer.
2: Fangen wir schon mal damit an.
0: Und, also krass. Ich wusste gar nicht, dass es generell so viele gab. Ich dachte, du fängst jetzt an mit 30, 40 oder irgendwie sowas.
2: Na, das wäre ja zu wenig.
0: Ja, wirklich. Okay. Na, wenn du schon sagst zu wenig, dann gehe ich mit C. 1500.
2: C1500 sagst du?
0: Mhm.
2: Boah, leider ganz knapp vorbei. Richtig wäre A, ungefähr 500 verschiedene Kürbissorten, die da zu sehen sind und die es da zu bestaunen gibt. Und die kommen übrigens aus aller Welt, unterscheiden sich ordentlich in Form, in Farbe und in Größe. Das reicht dann vom 35 Gramm schweren Ghost Rider aus den USA bis hin zu den Flaschenkürbissen und die können über mehrere Meter groß werden.
0: Das ist ja der Hammer.
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0: Rosé und Bruno Mars mit A bitte hier bei Radio Potsdam. Und ich bin mittlerweile nicht mehr allein im Studio. Amelie und Charlie von den Radio Potsdam Wachermachern, die sitzen jetzt hier neben mir. Und wir wollen ein bisschen über morgen sprechen. Bei euch geht es ja beiden morgen um ein Herbst-Highlight bei uns in der Region.
1: Ja, wir schauen morgen mal rüber nach Kleist. Und da gibt es wieder die große Kürbisausstellung. Und am Wochenende ist auch das Kürbiswiegen wieder am Start.
2: Also da gibt es ordentlich was zum Staunen. Und wir haben Freikarten für Sie. Wie Sie da rankommen, morgen früh einschalten, 7.40 Uhr.
0: Und dann geht's mit ein bisschen Glück nach Kleisto zu den Riesenkürbissen. Also seien Sie morgen früh wieder dabei bei unseren Wachermachern ab 6 Uhr.

0: Sam ist bei Ihnen an der Seite an diesem Dienstagmittag mit Mark Want to Make Her Happy. Und wir wollen gemeinsam auf unseren Job des Tages heute schauen. Der kommt nämlich vom Pflegedienst Nicole Tobias. Es werden Pflegefachkräfte für die außerklinische Intensivpflege an ihren Standorten in Michendorf, Marlow, Nauen, Berlin und Wildau gesucht. Kein Zeitdruck zwischen 10 Zimmern, kein Klingeln von allen Seiten, dafür nur 1 bis 3 Patienten, echte Beziehung und Pflege, die ihren Namen auch verdient. Klingt gut für Sie? Dann finden Sie alle Infos zu unserem Job des Tages vom Pflegedienst Nicole Tobias, wie immer bei uns im Netz auf radio-potsdam.de.
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2: Mit Anne Tausch, guten Tag. Heute findet in Potsdam der nächste Fachkräftedialog statt. Dabei geht es um die Frage, wie Unternehmen neue Fachkräfte gewinnen und ihre Mitarbeiter langfristig halten können. Arbeitsagentur und Jobcenter informieren unter anderem über Förder- und Unterstützungsangebote. Außerdem berichten 2 Potsdamer Unternehmen von ihren Erfahrungen aus der Praxis. Los geht's um 17 Uhr in der Wissenschaftsetage im Bildungsforum. Werder sucht neue Ideen für die Zukunft der Bismarckhöhe. In einem Ideenwettbewerb sollen Konzepte entwickelt werden, wie das denkmalgeschützte Gebäudeensemble langfristig genutzt und erhalten werden kann. Denkbar sind unter anderem kulturelle, touristische oder wirtschaftliche Angebote sowie Veranstaltungen. Mitmachen können zum Beispiel Unternehmen, Kulturschaffende, Vereine, Investoren und private Initiativen. Die Vorschläge können bei der Stadt Werder eingereicht werden. Im Havelland wird über die Arbeitsbedingungen von Lehrkräften an der Musik- und Kunstschule sowie der Volkshochschule diskutiert. Die Kreistagsfraktion Linke/Piraten fordert, geplante Gebührenerhöhungen ab 2027 mit einer besseren Absicherung der Lehrkräfte zu verbinden. Hintergrund sind strengere Vorgaben für den Einsatz von Honorarkräften. Lehrkräfte, deren Tätigkeit als sozialversicherungspflichtige Beschäftigung eingestuft wird, sollen nach dem Antrag entsprechend angestellt werden. Darüber soll sich der Kreistag bei seiner nächsten Sitzung beraten. Soweit die wichtigsten Nachrichten aus Potsdam und der Region. Und damit zurück zu dir, Selina.
0: Anne, ich danke dir.
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0: Heute und morgen auf jeden Fall nochmal die Sonne so richtig schön genießen. Vielleicht nach dem Feierabend eine Runde spazieren gehen oder einfach nochmal draußen auf dem Balkon essen. Wie auch immer. Heute kriegen wir nochmal 18 Grad bei einem Wechsel aus Sonne und Wolken. Morgen dann 19 Grad maximal und da gibt's wirklich nochmal Sonne pur zum Tanken. Gegen Abend und in der Nacht, da ziehen dann Wolken auf und dann ab der Nacht fängt's auch an zu regnen. Dieser Regen, der zieht sich dann durch diesen gesamten Donnerstag. Dazu kommt noch Wind und wir kriegen eine Höchsttemperatur von 15 Grad.
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0: Aktuell Freifahrt in Potsdam und dem Umland auf den Autobahnen. Mir ist hier nichts gemeldet. Es wird aber geblitzt bei uns in Potsdam. Sie stehen heute schon den ganzen Tag in Waldstadt auf der Straße zum Teufelssee und sie haben sich hingestellt auf der Golmer Chaussee und blitzen da bei Tempo 50. Wenn Sie noch was gesehen haben sollten, Staus oder Blitzer, freuen wir uns über eine kurze Nachricht. Ganz bequem zu uns rein ins Studio. Die Nummer dazu ist die 0331 581 692 und die 30. Wir sagen vielen Dank fürs Melden und wünschen eine gute und sichere Fahrt.
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0: Und auch heute ist in unserer Stadt wieder einiges los. Es geht um Langlebigkeit, versteckte Talente und beim Medientwist können Sie Ihr Wissen mal so richtig raushängen lassen, was Sie heute Abend nach der Arbeit unternehmen können und vor allem wo, das hören Sie alles gleich bei uns hier im Programm in Radio Potsdam.
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0: Hier ist Radio Potsdam und gemeinsam holen wir unseren Terminkalender raus und haben natürlich die besten Vorschläge für Sie, was Sie heute nach dem Feierabend machen können.
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0: Das Evangelische Zentrum für Altersmedizin, das lädt heute zu einem interessanten Vortrag ein, nämlich in der Vortragsreihe Reihenweise Gesundheit. Da werden nämlich die Zuhörerinnen und Zuhörer zu aktuellen Themen aus Medizin und Gesundheitswesen informiert. Im Mittelpunkt, da steht diesmal Dr. Manuel Arnold mit dem Thema Langlebigkeit. Interessierte, die bekommen hier die Möglichkeit, Fragen zu stellen und mit Fachkräften ins Gespräch zu kommen. Los geht's um 15 Uhr und der Eintritt, der ist kostenfrei. Und jetzt ein Tipp für alle, die der Meinung sind, ein verstecktes Talent zu haben. Denn im Kabarett Obelisk findet heute die Talentshow Startschüsse statt. Talente jeden Alters dürfen sich auf der Bühne zeigen und ihrer Kreativität freien Lauf lassen. Von Stand-up-Comedy über Pantomime bis hin zu Gesang ist wirklich alles möglich. Beginn ist um 19.30 Uhr heute und weitere Infos, die finden Sie auch nochmal jederzeit auf kabarett-potsdam.de. Und zu guter Letzt noch etwas für alle klugen Köpfe unter Ihnen. Im Waschhaus findet heute das Medienquiz statt. Es erwartet Sie ein abwechslungsreicher Mix aus Fragen zu Filmen, Büchern, Musik, Social Media, Dazu kommen audiovisuelle Fragen, Activity-Elemente und viel mehr. Die Fragerunde, die startet heute um 19.30 Uhr und der Eintritt, der ist frei.
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0: Ray Dalton und In My Bones. Hier ist Radio Potsdam am Dienstagnachmittag. Gleich mit Everything But The Girl. Missing spiele ich Ihnen in der nächsten halben Stunde. Und Adam Lambert ist mit dabei. What Do You Want From Me spiele ich Ihnen gleich. Das Wichtigste aus Deutschland und der Welt nach nur einem Spot.
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3: Ich bin Anne Tausch und das ist das Top-Thema der Stunde. Weltkriegsmunition bei Großklinike gefunden. Am 30. September sollen die Kampfmittel kontrolliert gesprengt werden. Rund 700 Menschen müssen ihre Häuser bis 9.30 Uhr verlassen. Außerdem werden die B2 und die L20 gesperrt. 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
4: Ich bin Thomas Bleskin. Nach der schmerzhaften Niederlagenserie der CDU bei den letzten drei Landtagswahlen berät die Bundestagsfraktion der Union heute mit Kanzler Merz über die Konsequenzen. Sachsens Ministerpräsident Kretschmer forderte von seiner Partei eine schonungslose Analyse und einen Neustart. Das habe auch etwas mit Personen zu tun, sagte er im MDR. Auch Thüringens Ministerpräsident Vogt nannte das Wahlfiasko einen historischen Wendepunkt. Nötig sei eine Generalinventur der Berliner Regierungspolitik, so Vogt. Die Bundesregierung plant erneut einen Tankrabatt, der wurde vom Kabinett nun auf den Weg gebracht. SPD-Fraktionsvize Zorn verteidigte die Maßnahme gegen Kritik, sie würde nicht viel bringen.
5: Schon im Mai gab es für 2 Monate einen Tankrabatt. Damals sind die Preise spürbar gesunken, doch die Mineralölkonzerne gaben den Rabatt nicht vollständig an Autofahrer weiter. Das fürchten Kritiker auch diesmal. SPD-Vize Zorn sagt, es habe keine andere Wahl gegeben, entweder erneut einen Tankrabatt oder gar keine Entlastung. Er hofft, dass die Regierung so viel Druck aufbauen könne, dass die Konzerne den Rabatt diesmal komplett weitergeben. Die Regierung plant, die Energiesteuer auf Diesel und Benzin ab Oktober zu senken für 3 Monate, rund 14 Cent pro Liter. Katrin Müller, Nachrichtenredaktion.
4: Der Anteil der Elektroautos bei den Neuzulassungen in der EU ist im vergangenen Jahr auf ein Rekordniveau gestiegen. Das zeigen Ergebnisse der europäischen Statistikbehörde Eurostat. Gut jeder 6. neu zugelassene Pkw war demnach ein E-Auto.
6: Auch Hybridfahrzeuge, die waren immer beliebter und der ganze Boom hat wohl auch mit den hohen Spritpreisen im Moment zu tun. Aber nicht nur, es gibt auch günstigere Einstiegsmodelle, eine staatliche Förderprämie für E-Autos und auch mehr Ladesäulen. Spitzenreiter sind wir in Deutschland europaweit allerdings noch nicht. In Dänemark und auch den Niederlanden zum Beispiel, da haben zuletzt noch mehr Leute ein E-Auto gekauft. Claudia Wächter, Nachrichtenredaktion.
4: Der Chemiekonzern Evonik hat den Abbau von über 3000 Stellen angekündigt. Mehr als 2000 davon entfallen auf Deutschland, teilte das Unternehmen in Essen mit. Schon bis Ende dieses Jahres fallen durch Sparprogramme knapp 3000 Stellen weg. Der nächste Sparplan soll bis 2029 sozialverträglich und ohne betriebsbedingte Kündigungen umgesetzt werden.
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0: Mit den aktuellen Temperaturen 18 Grad in Brandenburg an der Havel und in Belitz, 19 Grad in Ludwigsfelde, in Teltow und in Potsdam. Der Nachmittag zeigt sich wechselnd bewölkt, zum Abend hin komplett aufgelockert, die Nacht später bei 6 Grad. Der Radio Potsdam Wettertrend. Morgen durchweg schön sonnig bei 19 Grad, wir sollten den Tag genießen. Der Donnerstag bei nur 14 Grad recht dicht bewölkt, vor allem auch in Richtung Nachmittag etwas Regen.
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0: Es geht direkt raus ins Umland, raus auf die Autobahnen. Zunächst ein Hinweis für die A2 Richtung Berlin. Zwischen Wollin und Brandenburg ist die rechte Spur und die Standspur gesperrt. Hier laufen aktuell Mäharbeiten. A10 südlicher Berliner Ring Richtung Dreieckwerder. Zwischen dem Dreieck Nutetal und Michendorf gibt es Behinderungen wegen einer ungesicherten Unfallstelle auf der Standspur. Und auch vor der Ausfahrt Michendorf gibt es Behinderungen nach einem Unfall. Die A115 Richtung Dreieck-Nutetal und die A10 südlicher Berliner Ring Richtung Dreieck-Werder. Direkt von der Überleitung im Dreieck-Nutetal bis zur Raststätte Michendorf gibt es Behinderungen durch eine Ölspur. Vorsicht im Landkreis Teltow-Fleming. Zwischen Birkenhain und dem Abzweig nach Birkholz ist Öl auf der Fahrbahn ausgelaufen. Haben auch Sie noch was entdeckt? Staus oder Blitzer? Sagen Sie gerne jederzeit Bescheid per WhatsApp-Nachricht oder rufen Sie gerne auch durch. Nummer für alles ist die 0331 581 692 und die 30. Danke fürs Bescheid sagen. Gute Fahrt.
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0: Kurz nach zwei. Der Schröder macht mit Ihnen frei. Kommen Sie gut in diesen Dienstagnachmittag. Hallo.
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0: Adam Lambert und What Do You Want From Me? 13 Minuten nach 2. 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

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Einen schönen Dienstagnachmittag, 14.24 Uhr, kurz vor 15:30 in der Region. Sie hören Ihren Radio Potsdam Feierabend. Fahren Sie schön vorsichtig heute Nachmittag auf der A115 und der A10, südlicher Berliner Ring Richtung Dreieck Werder. Hier haben wir aktuell vor der Überleitung im Dreieck Nutetal bis hin zur Raststätte Michendorf eine Ölspur. Vor den Infos um 14:30 Uhr kommt hier Paula Stellar, Girl My Age.

0: nächsten halben Stunde gemeinsam mit dem fantastischen Ingo Pohlmann. Wenn jetzt Sommer wäre, gleich. Jetzt schauen wir auf all das, was wichtig ist, um 14.30 Uhr, halb drei.
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2: Mit Anne Tausch, guten Tag. Im Waldgebiet bei Großklinike ist eine größere Menge Munition aus dem Zweiten Weltkrieg entdeckt worden. Die Kampfmittel sollen am Mittwoch, dem 30. September, kontrolliert gesprengt werden. Dafür wird ein Sperrkreis von 1500 Metern eingerichtet. Rund 700 Menschen in der Waldsiedlung müssen ihre Häuser bis 9.30 Uhr verlassen. Auch die B2 und die L20 werden gesperrt. Zudem sind die Buslinien 604 und 683 betroffen. Aktuelle Informationen gibt es unter potsdam.de/bombe. Werder sucht neue Ideen für die Zukunft der Bismarckhöhe. In einem Ideenwettbewerb sollen Konzepte entwickelt werden, wie das denkmalgeschützte Gebäudeensemble langfristig genutzt und erhalten werden kann. Denkbar sind unter anderem kulturelle, touristische oder wirtschaftliche Angebote sowie Veranstaltungen. Mitmachen können zum Beispiel Unternehmen, Kulturschaffende, Vereine, Investoren und private Initiativen. Die Vorschläge können bei der Stadt Werder eingereicht werden. In Teilen von Belitz kommt es heute zu einem Strom- und Wärmeausfall. Bei Arbeiten für den Glasfaserausbau wurde ein Stromkabel beschädigt. Für die Reparatur muss ein zentraler Transformator abgeschaltet werden. Davon ist auch das Heizkraftwerk am Plantagenring betroffen. Die Arbeiten sollen im Laufe des Tages abgeschlossen und anschließend auch die Wärmeversorgung wieder aufgenommen werden. Die Potsdamer Kleingartenanlage am Habichtweg könnte doch erhalten bleiben. Bislang sieht der Rahmenplan für Bornim und Bornstedt vor, die Gärten zu verlegen und auf der Fläche ein neues Wohngebiet zu entwickeln. CDU und BFW wollen diese Planung nun ändern. Die Kleingärten sollen Teil eines Grünzugs werden. Neue Wohnungen können stattdessen weiter nördlich entstehen. Über den Antrag soll am Mittwoch in der Stadtverordnetenversammlung entschieden werden. Soweit die wichtigsten Nachrichten aus Potsdam und der Region. Die nächsten Lokalnachrichten hören Sie wie immer um halb. Und alle weiteren Nachrichten aus der Region finden Sie jederzeit auf radio-potsdam.de.
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0: 18 Grad in Belitz, 19 Grad in Ludwigsfelde, in Teltow und in Potsdam. Der Nachmittag zeigt sich wechselnd bewölkt. Aktuell überwiegt auch eine recht dicke Wolkendecke. Es lockert sich aber in Richtung Abend immer weiter auf, die Nacht dann später bei 6 Grad. Der Radio Potsdam Wettertrend. Morgen sollten wir genießen, morgen durchweg schön viel Sonne über der Region bei 19 Grad. Donnerstag dann nur 14 Grad maximal. Der Donnerstag zeigt sich dann auch eher grau. Ab dem Nachmittag mit Regen.
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0: Es geht direkt raus ins Umland, raus auf die Autobahnen. Die A10, der südliche Berliner Ring Richtung Dreieck Werder. Zwischen dem Dreieck Nutetal und Michendorf ist nach einem Unfall die rechte Spur gesperrt. Und zwischen dem Dreieck Nutetal und Michendorf gibt es nochmal Behinderungen wegen der Unfallstelle hier auf der Standspur. Vorsicht auf der A115 in Richtung Dreieck Nutetal und auf der A10 im südlichen Berliner Ring Richtung Dreieck Werder. Von der Überleitung im Dreieck Nutetal bis zur Raststätte Michendorf gibt es Behinderungen durch eine Ölspur. Haben auch Sie noch was entdeckt, Staus oder Blitzer? Sagen Sie gerne jederzeit Bescheid per WhatsApp-Nachricht oder rufen Sie gerne auch durch. Nummer für alles ist die 0331 581 692 und die 30. Hat auch die Steffi gewählt, meldet einen Blitzer ganz neu, ganz frisch am Schlatz an der alten Zauche bei Tempo 30. Danke fürs Bescheid sagen. Jetzt eine gute Fahrt.
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0: Kurz nach halb drei. Der Schröder macht mit Ihnen frei. Einen tollen Dienstagnachmittag. Hallöchen.
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0: großartige Nummer von Ingo Pohlmann. Wenn jetzt Sommer wäre, 14.41 Uhr.
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0: Kommt in dieser Woche von Ellie Goulding. Sie ist inzwischen seit mehr als 15 Jahren im Popgeschäft. Und da sammelt sich offenbar nicht nur jede Menge Musik, sondern auch einiges an Lebenserfahrung an. Und genau darum geht's auch auf ihrem neuesten Album. Wir haben es direkt zu unserem Album der Woche gemacht. Sie selbst beschreibt die Entstehung so ein bisschen wie ein musikalisches Tagebuch. 10 Songs, ganz unterschiedliche Stimmungen und Erlebnisse aus einer bestimmten Phase ihres Lebens. Ohne sich dabei auf einen Sound festlegen zu wollen. Und sie sagt auch, nach all den Jahren war ihr diesmal vor allem die Freiheit wichtig, einfach Musik zu machen, ohne ständig darüber nachzudenken, was andere davon eben erwarten. Dadurch soll das Ganze noch persönlicher und ungefilterter klingen als jemals zuvor. Wir hören rein ins neue Album von Ellie Goulding. Hier kommt sie mit Jealousy.

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mit Musik aus dem Kino. Na, da fahren die Kids gerade drauf ab. Aus dem Paw Patrol, The Dino Movie, Patrol Bottle Up, die Backstreet Boys. Gleich. Jetzt schauen wir auf all das, was wichtig ist.

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2: Ich bin Anne Tausch und das ist das Top-Thema der Stunde. Weltkriegsmunition bei Großklinike gefunden. Am 30. September sollen die Kampfmittel kontrolliert gesprengt werden. Rund 700 Menschen müssen ihre Häuser bis 9.30 Uhr verlassen. Außerdem werden die B2 und die L20 gesperrt. 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Und jetzt mehr Nachrichten aus Deutschland und der Welt.
3: Ich bin Thomas Bleskin. Bundeskanzler und CDU-Chef Friedrich Merz will weitermachen und die geplanten Reformen durchziehen. Nach den Spitzengremien der Partei stellt er sich am Nachmittag der Unionsfraktion, also den über 200 Bundestagsabgeordneten von CDU und CSU. Dort dürfte Merz einiges zu erklären haben.
4: Es wird wohl ungemütlich für den Kanzler heute. Viele Abgeordnete sind mega gefrustet und wollen wissen, wie es nun weitergeht. Viele fragen sich aber auch, ob Merz für einen geplanten Neustart überhaupt der Richtige ist. Auch Sachsens Ministerpräsident Kretschmar meint, die Krise habe auch was mit Personen zu tun. Sein Kollege aus Nordrhein-Westfalen Wüst dagegen will keine Personaldebatten und Merz selbst, der will weiterkämpfen. Claudia Wächter, Nachrichtenredaktion.
3: Die Bundesregierung plant erneut einen Tankrabatt. Der wurde vom Kabinett nun auf den Weg gebracht. SPD-Fraktionsvize Zorn verteidigt die Maßnahme gegen Kritik. Sie würde nicht viel bringen.
5: Schon im Mai gab es für 2 Monate einen Tankrabatt. Damals sind die Preise spürbar gesunken, doch die Mineralölkonzerne gaben den Rabatt nicht vollständig an Autofahrer weiter. Das fürchten Kritiker auch diesmal. SPD-Vize Zorn sagt, es habe keine andere Wahl gegeben, entweder erneut einen Tankrabatt oder gar keine Entlastung. Er hofft, dass die Regierung so viel Druck aufbauen könne, dass die Konzerne den Rabatt diesmal komplett weitergeben. Die Regierung plant, die Energiesteuer auf Diesel und Benzin ab Oktober zu senken für 3 Monate. Rund 14 Cent pro Liter. Katrin Müller, Nachrichtenredaktion.
3: Der Chemiekonzern Evonik hat den Abbau von über 3000 Stellen angekündigt. Mehr als 2000 davon entfallen auf Deutschland, teilte das Unternehmen in Essen mit. Schon bis Ende dieses Jahres fallen durch Sparprogramme knapp 3000 Stellen weg. Der nächste Sparplan soll bis 2029 sozialverträglich und ohne betriebsbedingte Kündigungen umgesetzt werden. Und zum Sportfußball: Alexander Blessin ist neuer Cheftrainer von Borussia Mönchengladbach. Der 53-Jährige erhält beim Tabellenletzten der Fußball-Bundesliga einen 2-Jahres-Vertrag und soll am Mittwoch vorgestellt werden. Gladbach war mit 4 Niederlagen und 16 Gegentoren historisch schlecht in die Saison gestartet. Blessin hatte zuletzt den FC St. Pauli trainiert und dort für eine stabile Defensive gesorgt. Sein Pflichtspieldebüt gibt er am 11. Oktober im Derby beim 1. FC Köln.
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6: 19 Grad in Beelitz, in Ludwigsfelde, in Teltow und in Potsdam. Der Nachmittag zeigt sich wechselnd bewölkt. Aktuell überwiegt eine recht dicke Wolkendecke. Zum Abend hin lockert es sich dann aber auf. Die Nacht später bei frischen 6 Grad. Der Radio Potsdam Wettertrend. Morgen durchweg schön sonnig. Bei 19 bis 20 Grad wird es ein richtig schöner Tag. Sollten wir auch genießen. Donnerstag nur 14 Grad. Donnerstag eher dicht bewölkt, leicht stürmisch. Und ab dem Nachmittag dann auch mit Regen.
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6: Raus auf die A10, südlicher Berliner Ring Richtung Dreieck Werder. Zwischen dem Dreieck Nutetal und Michendorf ist nach einem Unfall aktuell die rechte Spur gesperrt. Und Vorsicht auf der A115 Richtung Dreieck Nutetal und der A10 im südlichen Berliner Ring Richtung Dreieck Werder. Von der Überleitung im Dreieck Nutetal bis zur Raststätte Michendorf gibt es Behinderungen durch eine Ölspur. Geblitzt wird am Schlaz an der Alten Sauche bei Tempo 30. Und wenn Sie noch was entdeckt haben, Staus oder Blitzer, sagen Sie gerne jederzeit Bescheid per WhatsApp-Nachricht oder rufen Sie gerne auch durch. Nummer für alles ist die 0331 581 692 und die 30. Danke fürs Bescheid sagen. Gute Fahrt.
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6: Kurz nach drei. Der Schröder macht mit Ihnen frei. Einen tollen Nachmittag. Hallo.
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0: Ja, die Kids singen das gerade hoch und runter. Das sind die Backstreet Boys, bekannt aus dem aktuellen Paw Patrol Film Patrol Bottle Up. Gehört um 3:11 hier in ihrem Radio Potsdam Feierabend. Sagen Sie mal, welche ist eigentlich die beste Haltestelle in Potsdam? Das klingt erst einmal nach einer einfachen und auch irgendwie nach einer komischen Frage, hat bei uns in der Redaktion aber tatsächlich eine ziemlich große Diskussion ausgelöst. Denn wir wollen ja gerade gemeinsam mit den Verkehrsbetrieben hier in Potsdam wissen, welche ist denn Ihre Lieblingshaltestelle und warum? Und natürlich haben wir die Frage auch mal bei uns im Radio Potsdam Team in den Raum gestellt.
1: Ist die Haltestelle Rathaus, die finde ich tatsächlich schön, weil tatsächlich das Rathaus, der Namensgeber dieser Haltestelle, ja dahinter steht. Also wenn man ein bisschen wartet und sich einmal umdreht, dann sieht man dieses unglaublich schöne Rathaus und weiß ganz genau, in welcher Stadt man wohnt, nämlich in einer sehr schönen.
2: Meine Lieblingshaltestelle ist die Schiffbauergasse. Es gibt immer nur einen Moment, wenn ich zur Schiffbauergasse fahre, und zwar, wenn ich ins Waschhaus gehe und eins der vielen Events dort genieße. Und da bin ich relativ häufig und deswegen gefällt mir diese Haltestelle.
3: Meine Lieblingshaltestelle ist die Klinikerbrücke. Also da wohnen wir in der Gegend. Und das Lustige ist immer, da muss die Straßenbahn rückwärts fahren. Also ist ja die Endhaltestelle der 93. Und wenn sie an die Haltestelle will, wo man wieder losfahren will, muss sie rückwärts fahren. Und du siehst immer, wie dann der Fahrer durch die ganze Straßenbahn läuft, hinten steht, guckt, dass das irgendwie funktioniert. Dann muss er die Weiche wieder umstellen. Dann muss er durch die ganze Straßenbahn nach vorn laufen. Und erst, wenn er da vorne wieder sitzt, gehen die Türen auf und man darf einsteigen. Und das ist eigentlich immer wie ein kleines Schauspiel jedes Mal, was man da hat, bevor man losfahren kann.
0: Man merkt also, Auswahl gibt's genug. Und wahrscheinlich hat jeder so seine eigene Geschichte zu einer bestimmten Haltestelle. Vielleicht ist ja auch irgendwo mal der erste Kuss gefallen oder so. Sie sind auf jeden Fall gefragt, welche Haltestelle in Potsdam ist denn Ihre persönliche Nummer 1? Vielleicht liegt sie direkt vor Ihrer Haustür, vielleicht steigen Sie dort jeden Morgen um oder Sie verbinden damit einfach eine besondere Erinnerung. 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

Radio Made of Orleans um 15.22 Uhr, 8 Minuten vor halb vier. Schön, dass Sie mit dabei sind. Hier ist die Radio Potsdam Feierabend. Wir schauen kurz raus auf die A10, den südlichen Berliner Ring in Richtung Dreieck Werder. Hier hat's gekracht zwischen dem Dreieck Nutetal und Michendorf. Aktuell rechte Spur und Stand.

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0: Hier ist Radio Potsdam am Dienstagnachmittag gleich mit Raymond. Moments Like This. Und Nico Santos meldet sich zurück. Why Don't You Stay? Gleich. Jetzt alles, was wichtig ist, um 15.30 Uhr, halb vier.
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2: Mit Anne Tausch, guten Tag. Im Waldgebiet bei Großklinike ist eine größere Menge Munition aus dem Zweiten Weltkrieg entdeckt worden. Die Kampfmittel sollen am Mittwoch, dem 30. September, kontrolliert gesprengt werden. Dafür wird ein Sperrkreis von 1500 Metern eingerichtet. Rund 700 Menschen in der Waldsiedlung müssen ihre Häuser bis 9.30 Uhr verlassen. Auch die B2 und die L20 werden gesperrt. Zudem sind die Buslinien 604 und 683 betroffen. Aktuelle Informationen gibt es unter potsdam.de/bombe. In Teilen von Belitz kommt es heute zu einem Strom- und Wärmeausfall. Bei Arbeiten für den Glasfaserausbau wurde ein Stromkabel beschädigt. Für die Reparatur muss ein zentraler Transformator abgeschaltet werden. Davon ist auch das Heizkraftwerk am Plantagenring betroffen. Die Arbeiten sollen im Laufe des Tages abgeschlossen und anschließend auch die Wärmeversorgung wieder aufgenommen werden. Werder sucht neue Ideen für die Zukunft der Bismarckhöhe. In einem Ideenwettbewerb sollen Konzepte entwickelt werden, wie das denkmalgeschützte Gebäudeensemble langfristig genutzt und erhalten werden kann. Denkbar sind unter anderem kulturelle, touristische oder wirtschaftliche Angebote sowie Veranstaltungen. Mitmachen können zum Beispiel Unternehmen, Kulturschaffende, Vereine, Investoren und private Initiativen. Die Vorschläge können bei der Stadt Werder eingereicht werden. Im Havelland wird über die Arbeitsbedingungen von Lehrkräften an der Musik- und Kunstschule sowie der Volkshochschule diskutiert. Die Kreistagsfraktion Linke/Piraten fordert, geplante Gebührenerhöhungen ab 2027 mit einer besseren Absicherung der Lehrkräfte zu verbinden. Hintergrund sind strengere Vorgaben für den Einsatz von Honorarkräften. Lehrkräfte, deren Tätigkeit als sozialversicherungspflichtige Beschäftigung eingestuft wird, sollen nach dem Antrag entsprechend angestellt werden. Darüber soll sich der Kreistag bei seiner nächsten Sitzung beraten. Soweit die wichtigsten Nachrichten aus Potsdam und der Region. Und damit zurück zu dir, Paul.
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0: Mit den aktuellen Temperaturen 18 Grad in Belitz und in Brandenburg an der Havel, 19 Grad in Teltow und in Potsdam. Der Nachmittag, der zeigt sich wechselnd bewölkt. Aktuell überwiegt eine recht dicke Wolkendecke, die verschwindet aber am Abend noch. Die Nacht später recht frisch, Temperatur geht heute Nacht zurück auf 6 Grad. Der Radio Potsdam Wettertrend. Morgen durchweg Sonne bei 19 Grad, Donnerstag dann schon wieder eher grau und leicht stürmisch, ab dem Nachmittag mit Regen bei 14 Grad.
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0: Stadtverkehr Potsdam, die Bornstädter und Potsdamer Straße stadtauswärts. Ab dem Bornstädter See sind es derzeit 10 Minuten plus, 5 Minuten plus. Breite Straße bis runter zur Zeppelinstraße. Es geht raus auf die A2 Richtung Berlin. Zwischen Ziesa und Wollin steht ein liegengebliebenes Fahrzeug auf der Standspur. Die A10, der südliche Berliner Ring Richtung Dreieck Werder. Zwischen dem Dreieck Nutetal und Michendorf. Behinderungen wegen der Unfallstelle auf der Standspur bitte schön vorsichtig machen. Vorsicht auch auf der A115 Richtung Dreieck Nutetal und der A10 im südlichen Berliner Ring Richtung Dreieck Werder. Von der Überleitung im Dreieck Nutetal bis zur Raststätte Michendorf kommt es zu Behinderungen durch eine Ölspur. Es wird geblitzt heute Nachmittag am Schlaz an der Alten Sauche bei Tempo 30. Und wenn Sie noch etwas entdeckt haben, Staus oder Blitzer, sagen Sie gerne jederzeit Bescheid per WhatsApp-Nachricht oder rufen Sie gerne auch durch. Nummer für alles ist die 0331 581 692 und die 30. Danke fürs Bescheid sagen, gute Fahrt.
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0: Kurz nach halb vier. Der Schröder hier im Tollen Nachmittag. Hi.
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0: Nico Santos, Why Don't You Stay? 15.40 Uhr, 20 Minuten vor 4.
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0: Nö, das ist eigentlich unsere Zahl des Tages. Da hat der Computer mir einen Strich durch die Rechnung gemacht hier an diesem Nachmittag. Aber ganz egal, wir schauen jetzt auf unsere Zahl des Tages.
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0: So, hat der Onkel jetzt das Richtige gesagt. 420 ist nämlich unsere Zahl des Tages. Und dafür müssen wir heute ein bisschen weiter ausholen, denn heute am 22. September ist der internationale autofreie Tag. Also ein guter Anlass, mal zu schauen, wie viele Autos eigentlich hier bei uns in Potsdam unterwegs bzw. zugelassen sind. Und da kamen auf 1000 Potsdamer rechnerisch 420 Autos. Insgesamt waren zum Jahresbeginn 77.649 Pkw in der Landeshauptstadt angemeldet. Sogar etwas mehr noch als noch ein Jahr zuvor. Interessant dabei, während die Gesamtzahl der Autos steigt, werden klassische Verbrenner weniger, Elektroautos und vor allem Hybridfahrzeuge, die legen dagegen zu. Unsere Zahl des Tages am autofreien Tag also die 420.
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Hier ist der Radio Potsdam Feierabend um 15.52 Uhr, 8 Minuten vor 4. Kommt gerade ganz frisch rein, eine Meldung von der A2 Richtung Berlin. Bitte Vorsicht zwischen Wolin und Brandenburg, hier liegen Reifenteile auf der Fahrbahn. Vor den Infos kommt hier Taylor Swift.

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0: Guten Tag, einen schönen Start in den Dienstagnachmittag. Gleich mit dem Bumpfunk MC Something Going On spiele ich Ihnen gleich in der nächsten halben Stunde. Und die Giant Rooks sind mit dabei. Slow Dance. Gleich. Jetzt alles, was wichtig ist, um 16 Uhr.
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2: Ich bin Anne Tausch und das ist das Top-Thema der Stunde. Weltkriegsmunition bei Großkienicke gefunden. Am 30. September sollen die Kampfmittel kontrolliert gesprengt werden. Rund 700 Menschen müssen ihre Häuser bis 9.30 Uhr verlassen. Außerdem werden die B2 und die L20 gesperrt. Mehr Nachrichten aus unserer Region finden Sie jederzeit bei uns im Netz auf radio-potsdam.de. Und jetzt mehr Nachrichten aus Deutschland und der Welt.
3: Ich bin Thomas Bleskin. Nach den Niederlagen der CDU bei drei Landtagswahlen hat die

0: Spitze der Unionsfraktion Bundeskanzler Friedrich Merz Rückendeckung zugesichert. Die erste parlamentarische Geschäftsführerin Dos Santos Vinz sagte, Merz habe die volle Unterstützung der Fraktion. CSU-Landesgruppenchef Hoffmann erklärte, seine Partei führe keine Personaldebatte über den Kanzler. Nun müsse es um Inhalte und die weitere Regierungsarbeit gehen. Merz hatte zuvor betont, auch in den CDU-Gremien habe es keine Personaldebatte gegeben. Die Investitionen in künstliche Intelligenz ziehen in Deutschland rasant an. Nach Berechnungen des Digitalverbands Bitkom stiegen die Gesamtausgaben für KI-Software, Dienstleistungen und Hardware im laufenden Jahr um fast die Hälfte auf rund 29 Milliarden Euro.
1: Haupttreiber des Booms ist die sogenannte generative KI. Dazu zählen Anwendungen wie ChatGPT, Claude oder Google Gemini. Die Ausgaben verdoppeln sich hier laut Bitkom dieses Jahr voraussichtlich auf 11,5 Milliarden Euro. Entsprechende Anwendungen würden mittlerweile branchenübergreifend und in Betrieben jeder Größe genutzt. Zum einen, um Prozesse zu beschleunigen, zum anderen, um Produkte zu verbessern. Ein Ende dieses Aufwärtstrends ist nach Einschätzungen der Analysten nicht in Sicht. Für das kommende Jahr prognostizieren sie für Deutschland ein weiteres Marktwachstum um 40%. Fiona Reinhardt, Nachrichtenredaktion.
0: Nach dem tödlichen Unfall an einem Freefall Tower auf dem Münchner Oktoberfest ist noch unklar, wie es mit dem Fahrgeschäft weitergeht. Der Betreiber betonte, er könne noch nichts zu dem Vorfall sagen und dazu, wie es für seine Attraktionen auf der Wiesn weitergeht.
2: Die Familie, die das Fahrgeschäft betreibt, ist geschockt. Genaueres zum Vorfall könne man aber nicht sagen. Es ist also unklar, wie es für den Freefall Tower weitergeht. Der Betreiber arbeitet laut eigener Aussage eng mit Polizei und Staatsanwaltschaft zusammen. Ein 52-jähriger Mitarbeiter war gestern nach einem Unfall im Krankenhaus gestorben. Er hatte sich wohl in einem gesperrten Bereich aufgehalten und war von einer Gondel des Fahrgeschäfts getroffen worden. Aus München, Helen Martin.
0: Zum Sportfußball: Alexander Blessin ist neuer Cheftrainer von Borussia Mönchengladbach. Der 53-Jährige erhält beim Tabellenletzten der Bundesliga einen 2-Jahres-Vertrag und soll morgen vorgestellt werden. Gladbach war mit 4 Niederlagen und 16 Gegentoren historisch schlecht in die Saison gestartet.
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4: Mit den aktuellen Temperaturen: 19 Grad in Ludwigsfelde, in Teltow und in Potsdam, Brandenburg an der Havel und Beelitz melden 18 Grad. Der Nachmittag zeigt sich wechselnd bewölkt. Zum Abend hin lockert es sich komplett auf, die Nacht wirklich recht frisch. Temperatur geht zurück heute Nacht auf 6 Grad. Der Radio Potsdam Wettertrend: den morgigen Tag, den sollten wir genießen. Morgen durchweg viel Sonne mit Höchstwerten zwischen 19 und 20 Grad. Donnerstag dann schon nicht mehr ganz so schön. Donnerstag nur 14 Grad. Der Tag zeigt sich eher grau und leicht stürmisch. Ab dem Nachmittag dann auch mit Regen.
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4: Stadtverkehr Potsdam, Bornstädter, Potsdamer Straße, stadtauswärts, ab dem Bornstädter See, 5 bis 8 Minuten plus. Nochmal 5 bis 8 Minuten plus, breite Straße bis runter zur Zeppelinstraße, sowie auf der Alleestraße, Straße am Neuen Garten bis zur Hans-Thoma-Straße. Vorsicht auf der A2 in Richtung Berlin, zwischen Ciesa und Wollin steht ein liegengebliebenes Fahrzeug auf der Standspur und zwischen Wollin und Brandenburg an der Havel liegen Reifenteile auf der Fahrbahn. Die A10, der südliche Berliner Ring Richtung Dreieck Spreeau, zwischen Rangsdorf und Königs Wusterhausen ist die rechte Spur und die Standspur blockiert. Vorsicht auch auf der A115 Richtung Dreieck Nutetal sowie der A10 im südlichen Berliner Ring Richtung Dreieck Werder. Von der Überleitung im Dreieck Nutetal bis hin zur Raststätte Michendorf gibt es Behinderungen durch eine Ölspur. Geblitzt wird am Schlaz an der Alten Sauche bei Tempo 30. Und wenn Sie noch was entdeckt haben, Staus oder Blitzer, sagen Sie gerne jederzeit Bescheid per WhatsApp-Nachricht oder rufen Sie gerne auch durch. Nummer für alles ist die 0331 581 692 und die 30. Danke fürs Bescheid sagen. Gute Fahrt.
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4: Kurz nach 4, der Schröder hier. Einen tollen Nachmittag. Hallöchen.

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1: Dann würde ich gerne vorab von dir erstmal wissen, wo bist denn du am Wochenende, Paul?
2: Ich bin auf dem Spargelhof in Kleistow.
1: Was eine tolle Überleitung, da sind wir auch schon direkt beim Thema. Denn am Wochenende ist in Kleistow, da wird es ja ziemlich schwer. Und zwar im wahrsten Sinne des Wortes. Auf dem Spargel- und Erlebnishof Kleistow, da findet die weltweit größte Kürbis-Wiegemeisterschaft statt. Und du bist vor Ort, du weißt also wirklich, was abgeht. Mhm. Hobbygärtner und erfahrene Züchter, die bringen ja dann ihre riesen Kürbisse dorthin auf die Waage. Und die haben teilweise echt unglaubliche Ausmaße. Wie viel wog denn der Siegerkürbis bei der Kürbis-Wiegemeisterschaft in Kleistow im vergangenen Jahr ungefähr?
2: Also ich habe das gelesen im Vorfeld und ich weiß, dass es über 1000 Kilo waren.
1: Ja, dann können wir die ganze Sache mal abkürzen. Du brauchst keine Auswahlmöglichkeiten. Es sind tatsächlich über 1000 Kilo. Weißt du aber, wie viel genau?
2: Ich glaube, 1034 Kilo waren das.
1: Ja, stimmt auch.
2: Toll. Okay, ich muss zugeben, ich habe gerade mit der Frau vom Spargelhof telefoniert und die hat mir das gerade eben gesagt im Rahmen unserer Vorbereitung. Also Sie sollten einschalten, wir senden am Sonntag ab 11 Uhr live von der großen Kürbisausstellung vom Spargelhof in Kleistow.
1: Ja, herzlichen Glückwunsch, Paul.
2: Danke.
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5 in der Region. Einen ganz tollen Dienstagnachmittag. Hier ist Radio Potsdam. Fahren Sie schön vorsichtig auf der A2 in Richtung Berlin. Zwischen Wollin und Brandenburg an der Havel liegen Reifenteile auf der Bahn. Mehr ausführlich gleich bei uns um 4:30.

0: Imani und Silver Lining, der Radio Potsdam Feierabend. Gleich mit Coolio. Gangsters Paradise spiele ich Ihnen in der nächsten halben Stunde. Und Namika ist mit dabei, Lieblingsmensch. Jetzt alles, was wichtig ist, um 16.30 Uhr.
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2: Mit Anne Tausch, guten Tag. Im Waldgebiet bei Großklinike ist eine größere Menge Munition aus dem Zweiten Weltkrieg entdeckt worden. Die Kampfmittel sollen am Mittwoch, dem 30. September, kontrolliert gesprengt werden. Dafür wird ein Sperrkreis von 1500 Metern eingerichtet. Rund 700 Menschen in der Waldsiedlung müssen ihre Häuser bis 9.30 Uhr verlassen. Auch die B2 und die L20 werden gesperrt. Zudem sind die Buslinien 604 und 683 betroffen. Aktuelle Informationen gibt es unter potsdam.de/bombe. Die Potsdamer Kleingartenanlage am Habichtweg könnte doch erhalten bleiben. Bislang sieht der Rahmenplan für Bornim und Bornstedt vor, die Gärten zu verlegen und auf der Fläche ein neues Wohngebiet zu entwickeln. CDU und BFW wollen diese Planung nun ändern. Die Kleingärten sollen Teil eines Grünzugs werden. Neue Wohnungen können stattdessen weiter nördlich entstehen. Über den Antrag soll am Mittwoch in der Stadtverordnetenversammlung entschieden werden. Werder sucht neue Ideen für die Zukunft der Bismarckhöhe. In einem Ideenwettbewerb sollen Konzepte entwickelt werden, wie das denkmalgeschützte Gebäudeensemble langfristig genutzt und erhalten werden kann. Denkbar sind unter anderem kulturelle, touristische oder wirtschaftliche Angebote sowie Veranstaltungen. Mitmachen können zum Beispiel Unternehmen, Kulturschaffende, Vereine, Investoren und private Initiativen. Die Vorschläge können bei der Stadt Werder eingereicht werden. Im Havelland wird über die Arbeitsbedingungen von Lehrkräften an der Musik- und Kunstschule sowie der Volkshochschule diskutiert. Die Kreistagsfraktion Linke/Piraten fordert, geplante Gebührenerhöhungen ab 2027 mit einer besseren Absicherung der Lehrkräfte zu verbinden. Hintergrund sind strengere Vorgaben für den Einsatz von Honorarkräften. Lehrkräfte, deren Tätigkeit als sozialversicherungspflichtige Beschäftigung eingestuft wird, sollen nach dem Antrag entsprechend angestellt werden. Darüber soll sich der Kreistag bei seiner nächsten Sitzung beraten. Soweit die wichtigsten Nachrichten aus Potsdam und der Region. Die nächsten Lokalnachrichten hören Sie wie immer um halb. Und alle weiteren Nachrichten aus der Region finden Sie jederzeit auf radio-potsdam.de.
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0: Mit den aktuellen Temperaturen über der Region. Wir messen 19 Grad in Ludwigsfelde, in Teltow und in Potsdam. Der Nachmittag zeigt sich wechselnd bewölkt. Gerade kommt so ein bisschen die Sonne durch die Wolkendecke durch. Zum Abend hin lockert es sich dann immer weiter auf. Die Nacht später bei 6 Grad. Der Radio Potsdam Wettertrend. Morgen ein durchweg schöner Tag. Viel Sonne, 19 bis 20 Grad. Sollten wir genießen. Donnerstag dann eher grau, nur 14 Grad. Ab dem Nachmittag dann auch mit Regen.
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0: Stadtverkehr Potsdam, Bornstedter Potsdamer Straße stadtauswärts. Ab der Maulbeerallee, Viertelstunde plus, 5 Minuten plus, breite Straße bis runter zur Zeppelinstraße. Die A2 Richtung Berlin, zwischen Ziesa und Wollin steht ein liegengebliebenes Fahrzeug auf der Standspur und zwischen Wollin und Brandenburg ist die rechte Spur und die Standspur derzeit gesperrt. Dann Vorsicht auf der A115, das Dreieck-Nutetal Richtung Dreieck-Funkturm. Zwischen dem Dreieck-Nutetal und Kleinmachnow ist die rechte Spur und die Standspur blockiert. Landkreis Teltow-Fleming, die Straße zwischen der B96 in Barut-Mark und dem Abzweig nach Pablitz ist nach einem Unfall derzeit gesperrt. Geblitzt wird am Schlatz, an der Alten Zauche bei Tempo 30 und Waldstadt zum Teufelssee bei Tempo 30. Haben auch Sie noch was entdeckt, Staus oder Blitzer? Sagen Sie gerne jederzeit Bescheid per WhatsApp-Nachricht oder rufen Sie gerne auch durch. Nummer für alles ist die 0331 581 692 und die 30. Danke fürs Bescheid sagen. Gute Fahrt.
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0: Ich wünsche einen schönen Nachmittag. Schön, dass Sie mit dabei sind. Hallo.
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Bruce Springsteen und Dancing in the Dark. Hier ist Radio Potsdam um 16.51 Uhr. 9 Minuten vor 5, Fuß vom Gas heute Nachmittag. Sie stehen auch heute wieder am Schlatz an der alten Zauche, machen pünktlich zum Feierabend nochmal fiese Fotos. Tempo 30, Blitzer an der alten Zauche am Schlatz. Wo sie noch stehen, wo es noch klemmt, alles ausführlich gleich bei uns um 17 Uhr nach dem

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0: Die Chainsmokers und hi. Hi, willkommen am Dienstagnachmittag. Hier ist Radio Potsdam. Gleich mit Emiliane Torini, der Jungle Drum. In der nächsten halben Stunde. Außerdem Fastboy mit Music Sounds mit dabei. Jetzt schauen wir erst einmal auf all das, was wichtig ist, um 17 Uhr.
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2: Ich bin Anne Tausch und das ist das Top-Thema der Stunde. Weltkriegsmunition bei Großklinike gefunden. Am 30. September sollen die Kampfmittel kontrolliert gesprengt werden. Rund 700 Menschen müssen ihre Häuser bis 9.30 Uhr verlassen. Außerdem werden die B2 und die L20 gesperrt. 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
3: Ich bin Thomas Bliskin. Nach der schmerzhaften Niederlagenserie der CDU bei den letzten drei Landtagswahlen berät die Bundestagsfraktion der Union heute mit Kanzler Merz über die Konsequenzen. Sachsens Ministerpräsident Kretschmer forderte von seiner Partei eine schonungslose Analyse und einen Neustart. Das habe auch etwas mit Personen zu tun, sagte er im MDR. Auch Thüringens Ministerpräsident Vogt nannte das Wahlfiasko einen historischen Wendepunkt. Nötig sei eine Generalinventur der Berliner Regierungspolitik, so Vogt. Die Bundesregierung plant erneut einen Tankrabatt. Der wurde vom Kabinett nun auf den Weg gebracht. SPD-Fraktionsvize Zorn verteidigte die Maßnahme gegen Kritik. Sie würde nicht

0: viel bringen.
1: Schon im Mai gab es für 2 Monate einen Tankrabatt. Damals sind die Preise spürbar gesunken, doch die Mineralölkonzerne gaben den Rabatt nicht vollständig an Autofahrer weiter. Das fürchten Kritiker auch diesmal. SPD-Vize Zorn sagt, es habe keine andere Wahl gegeben, entweder erneut einen Tankrabatt oder gar keine Entlastung. Er hofft, dass die Regierung so viel Druck aufbauen könne, dass die Konzerne den Rabatt diesmal komplett weitergeben. Die Regierung plant, die Energiesteuer auf Diesel und Benzin ab Oktober zu senken für 3 Monate. Rund 14 Cent pro Liter. Katrin Müller, Nachrichtenredaktion.
2: Der Anteil der Elektroautos bei den Neuzulassungen in der EU ist im vergangenen Jahr auf ein Rekordniveau gestiegen. Das zeigen Ergebnisse der europäischen Statistikbehörde Eurostat. Gut jeder 6. neu zugelassene Pkw war demnach ein E-Auto.
3: Auch Hybridfahrzeuge, die werden immer beliebter und der ganze Boom hat wohl auch mit den hohen Spritpreisen im Moment zu tun. Aber nicht nur, es gibt auch günstigere Einstiegsmodelle, eine staatliche Förderprämie für E-Autos und auch mehr Ladesäulen. Spitzenreiter sind wir in Deutschland europaweit allerdings noch nicht. In Dänemark und auch den Niederlanden zum Beispiel, da haben zuletzt noch mehr Leute ein E-Auto gekauft. Claudia Wächter, Nachrichtenredaktion.
2: Der Chemiekonzern Evonik hat den Abbau von über 3000 Stellen angekündigt. Mehr als 2000 davon entfallen auf Deutschland, teilte das Unternehmen in Essen mit. Schon bis Ende dieses Jahres fallen durch Sparprogramme knapp 3000 Stellen weg. Der nächste Sparplan soll bis 2029 sozialverträglich und ohne betriebsbedingte Kündigungen umgesetzt werden.
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5: 18 Grad messen wir in Brandenburg an der Havel, 19 Grad in Ludwigsfelde, in Teltow und in Potsdam. Der Nachmittag zeigt sich wechselnd bewölkt. Zum Abend hin lockert es sich dann immer weiter auf, die Nacht später bei 6 Grad. Der Radio Potsdam Wettertrend. Morgen ein durchweg sonniger Tag mit Höchstwerten zwischen 19 und 20 Grad. Der Donnerstag hingegen zeigt sich dann eher grau, ab dem Nachmittag auch mit etwas Regen bei nur 14 Grad.
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5: Stadtverkehr Potsdam, Bornstädter Potsdamer Straße stadtauswärts ab dem Bornstädter See 5 bis 8 Minuten plus. Die A2 Richtung Berlin zwischen Ziesa und Wollin steht ein liegengebliebenes Fahrzeug auf der Standspur und zwischen Wollin und Brandenburg liegen Reifenteile auf der Fahrbahn. Dann Landkreis Teltow-Fleming. Die Straße zwischen der B96 in Barut-Mark und dem Abzweig nach Pablitz ist nach einem Unfall gesperrt. Dann kommt gerade ganz frisch rein eine Meldung aus dem Stadtverkehr Potsdam, Nutestraße. Zwischen Wetzlarer Straße und Neuendorfer Straße gibt es Behinderungen wegen einer ungesicherten Unfallstelle auf der linken Spur. Bitte Vorsicht. Geblitzt wird am Schlarz an der Alten Zauche bei Tempo 30. Und wenn Sie noch etwas entdeckt haben, Staus oder Blitzer, sagen Sie gerne jederzeit Bescheid per WhatsApp-Nachricht oder rufen Sie gerne auch durch. Unsere Nummer für alles ist die 0331 581 692 und die 30. Danke fürs Bescheid sagen. Gute Fahrt.
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5: Ich wünsche einen schönen Nachmittag. Hallo zusammen.
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0: Fastboy und Music Sounds, 10 Minuten nach 5.
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MC Hammer um 17.20 Uhr, 10 Minuten vor 17:30, einen schönen Feierabend. Hier ist Radio Potsdam. Weiterhin Vorsicht bei uns im Stadtgebiet Potsdam auf der Nutestraße zwischen der Wetzlarer Straße und der Neuendorfer Straße hat es gekracht. Aktuell linke Spur blockiert. Machen Sie schön vorsichtig für Ihren perfekten Feierabend. Ist gleich Musik von den Jungs von Maroon 5 mit dabei. Und das hier ist die großartige Beyoncé, Texas Hold'em.

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0: Da gleich jetzt alles, was wichtig ist, um 5:30.
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2: Mit Anne Tausch, guten Tag. Im Waldgebiet bei Großklinike ist eine größere Menge Munition aus dem Zweiten Weltkrieg entdeckt worden. Die Kampfmittel sollen am Mittwoch, dem 30. September, kontrolliert gesprengt werden. Dafür wird ein Sperrkreis von 1500 Metern eingerichtet. Rund 700 Menschen in der Waldsiedlung müssen ihre Häuser bis 9.30 Uhr verlassen. Auch die B2 und die L20 werden gesperrt. Zudem sind die Buslinien 604 und 683 betroffen. Aktuelle Informationen gibt es unter potsdam.de/bombe. Werder sucht neue Ideen für die Zukunft der Bismarckhöhe. In einem Ideenwettbewerb sollen Konzepte entwickelt werden, wie das denkmalgeschützte Gebäudeensemble langfristig genutzt und erhalten werden kann. Denkbar sind unter anderem kulturelle, touristische oder wirtschaftliche Angebote sowie Veranstaltungen. Mitmachen können zum Beispiel Unternehmen, Kulturschaffende, Vereine, Investoren und private Initiativen. Die Vorschläge können bei der Stadt Werder eingereicht werden. In Teilen von Belitz kommt es heute zu einem Strom- und Wärmeausfall. Bei Arbeiten für den Glasfaserausbau wurde ein Stromkabel beschädigt. Für die Reparatur muss ein zentraler Transformator abgeschaltet werden. Davon ist auch das Heizkraftwerk am Plantagenring betroffen. Die Arbeiten sollen im Laufe des Tages abgeschlossen und anschließend auch die Wärmeversorgung wieder aufgenommen werden. Im Havelland wird über die Arbeitsbedingungen von Lehrkräften an der Musik- und Kunstschule sowie der Volkshochschule diskutiert. Die Kreistagsfraktion Linke/Piraten fordert, geplante Gebührenerhöhungen ab 2027 mit einer besseren Absicherung der Lehrkräfte zu verbinden. Hintergrund sind strengere Vorgaben für den Einsatz von Honorarkräften. Lehrkräfte, deren Tätigkeit als sozialversicherungspflichtige Beschäftigung eingestuft wird, sollen nach dem Antrag entsprechend angestellt werden. Darüber soll sich der Kreistag bei seiner nächsten Sitzung beraten. Soweit die wichtigsten Nachrichten aus Potsdam und der Region. Die nächsten Lokalnachrichten hören Sie wie immer um 5:30 und alle weiteren Nachrichten aus der Region finden Sie jederzeit auf radio-potsdam.de.
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0: Mit den aktuellen Temperaturen 18 Grad in Ludwigsfelde, in Teltow, in Brandenburg an der Havel und in Potsdam. Der Nachmittag zeigt sich wechselnd bewölkt. Aktuell eine recht dicke Wolkendecke über der Landeshauptstadt. Die soll sich zum Abend hin aber verkrümeln. Die Nacht wird recht kalt. Temperatur geht zurück auf 6 Grad. Der Radio Potsdam Wettertrend. Morgen ein richtig schöner Tag mit viel, viel Sonne und Höchstwerten zwischen 19 und 20 Grad. Sollten wir auf jeden Fall genießen. Donnerstag dann eher grau, nur 14 Grad, ab dem Nachmittag auch mit etwas Regen.
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0: Die A2 Richtung Berlin. Zwischen Zieser und Wollin steht ein liegengebliebenes Fahrzeug auf der Standspur. Zwischen Wollin und Brandenburg an der Havel liegen außerdem Reifenteile auf der Fahrbahn. Landkreis Teltow-Fleming, die Straße zwischen der B96 in Baruth-Mark und dem Abzweig nach Pablitz ist nach einem Unfall gesperrt. Vorsicht im Landkreis Potsdam-Mittelmark, zwischen Grüningen und Glienicke steht ein liegengebliebenes Fahrzeug. Geblitzt wird in Waldstadt zum Teufitzsee bei Tempo 30. Und wenn Sie noch etwas entdeckt haben, Staus oder Blitzer, sagen Sie gerne jederzeit Bescheid per WhatsApp-Nachricht oder rufen Sie gerne auch durch. Nummer für alles ist die 0331 581 692 und die 30. Dankeschön fürs Bescheid sagen. Gute Fahrt.
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0: 4 Minuten nach 5:30. Ich wünsche einen ganz tollen Dienstagnachmittag.
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0: Da. 17.41 Uhr, 19 Minuten vor 6 in der Region. Schauen wir mal, was der Dienstag heute noch so mit sich bringt.
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0: Starten wir mit einem Tipp für all diejenigen, die der Meinung sind, ein verstecktes Talent zu haben. Im Kabarett Obelisk findet heute die Talentshow Startschüsse statt. Talente jeden Alters dürfen sich auf der Bühne zeigen und ihrer Kreativität freien Lauf lassen. Von Stand-Up-Comedy über Pantomime bis Gesang ist alles möglich. Beginn ist später um 19.30 Uhr und alle Infos gibt's im Netz auf kabarett-potsdam.de. Und dann schauen wir noch auf einen Tipp für alle klugen Köpfe unter Ihnen. Im Waschhaus findet heute wieder das ZAQ Medienquiz statt. Es erwarten Sie einen abwechslungsreichen Mix aus Fragen zu Filmen, Büchern, Musik, Social Media und. Dazu kommen audiovisuelle Fragen, Activity-Elemente und noch viel mehr. Die Fragerunde startet auch hier um 19.30 Uhr. Der Eintritt ist frei und alle Infos auf waschhauspotsdam.de.
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1: Ich bin Thomas Bleskin. Nach den Niederlagen der CDU bei 3 Landtagswahlen hat Unionsfraktionschef Thorsten Frey Kanzler Friedrich Merz die Unterstützung der Bundestagsfraktion zugesichert. Zugleich zeigte sich Frey zuversichtlich, dass das mit der SPD vereinbarte Reformpaket nun zügig umgesetzt wird.
2: Ja, wir stehen hinter dem Kanzler, sagt CDU-Fraktionschef Frey, und er glaubt auch, dass man mit dem SPD-Koalitionspartner auf einen Nenner kommt im Reformstreit. Kurz, CDU und auch CSU signalisieren heute trotz Frust und Chaos, wir sind im Arbeitsmodus. Und doch Kanzler Merz will kämpfen, eine Art Neustart hinlegen. Doch manche fragen sich schon, ob er dazu noch die Macht hat und auch die Zeit. Claudia Wächter, Nachrichtenredaktion.
1: Der Chemiekonzern Evonik will über 3000 Stellen abbauen, den Großteil davon in Deutschland. Das hat das Unternehmen in Essen mitgeteilt. Damit bekräftigte Evonik seine Umbaupläne, die bereits im Juni veröffentlicht worden waren.
3: Evonik will jetzt auf Wachstum in Amerika und Asien setzen. Dafür werde das Produktportfolio nach Rollenprofilen geordnet und den 6 großen Produktionsstandorten in Deutschland würden spezifische Aufgaben zugeteilt. Der Stellenabbau soll sozialverträglich und ohne betriebsbedingte Kündigungen umgesetzt werden, heißt es von dem Unternehmen. Das heißt, frei werdende Stellen werden nicht nachbesetzt, Beschäftigte früher in den Ruhestand verabschiedet oder freiwillige Abgänge über Abfindungen vereinbart. Fiona Reinhardt, Nachrichtenredaktion.
1: Der österreichische Investor René Benko ist in einem teilweise neu aufgerollten Prozess zu 2,5 Jahren Haft verurteilt worden. Das Landgericht Innsbruck sah es als erwiesen an, dass der 49-Jährige seine Gläubiger geschädigt hat. Dabei ging es um eine Mietkosten

0: Vorauszahlung von 360.000 Euro, obwohl sein Signa Imperium bereits in Schwierigkeiten steckte. Benko bestreitet die Vorwürfe. Er sitzt seit Januar 2025 in Untersuchungshaft. Wer mit Öl oder Pellets heizt, muss sich in diesem Jahr auf deutlich höhere Kosten einstellen. Nach Berechnungen von CO2 Online steigen die Heizkosten einer 70 Quadratmeter Wohnung bei Heizöl um 24% auf rund 1.275 Euro pro Jahr, bei Pellets um 17% auf etwa 870 Euro. Gaskunden könnten dagegen zunächst etwas günstiger davon kommen. Hier erwartet die Beratungsgesellschaft einen Rückgang um 4%.
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2: Immer noch angenehme Temperaturen von 18 Grad und zwar echt überall. Egal wo, in Werder, Teltow, in Belitz, in Kaput und auch in Brandenburg an der Havel. 18 Grad aktuell. Morgen erwartet uns wieder ein freundlicher Sonne- und Wolkenmix, so wie heute, bei maximal 20 Grad. Morgen früh wird es aber schon ganz schön frisch. 6 bis 7 Grad, da ist schon echt ein Jäckchen nötig. Am Donnerstag dann ziemlich nass und ungemütlich, bei Höchstwerten um die 16 Grad. Aber Richtung Wochenende, dann wird es wieder freundlich, mild und auch sonnig.
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2: Sie kommen in der Landeshauptstadt gut vorwärts, keine größeren Störungsmeldungen. Es gibt eine Meldung von der A2 Richtung Berlin. Zwischen Wollin und Brandenburg an der Havel liegen Reifenteile auf allen Spuren. Hier bitte vorsichtig fahren. Geblitzt wird im Schlarz an der Alten Zauche und auf der südlichen A10 am Schönefelder Kreuz in Richtung Dreieck Potsdam. Haben Sie noch mehr entdeckt? Können Sie gerne Bescheid geben. Am einfachsten geht's mit einer kurzen WhatsApp zu uns ins Studio. Unsere Nummer für alles, das ist die 0331 581 69230. Dankeschön und gute Fahrt in den Feierabend.

0: Sie haben Radio Potsdam im Ohr und hören die Sendung DGB on Air. Heute bei uns zu Gast Günter Fuchs. Er ist der Landesvorsitzende der GEW, der Gewerkschaft Erziehung und Wissenschaft Brandenburg. Herzlich willkommen bei Radio Potsdam, Herr Fuchs.
1: Guten Abend.
0: Guten Abend. Sie waren vor ziemlich genau einem Jahr schon mal hier. Deshalb müssen wir vielleicht nicht ganz grundsätzlich klären, was die GEW macht. Aber mich würde interessieren, wenn wir jetzt dieses Jahr mal so Revue passieren lassen. Was hat sich aus Ihrer Sicht für die Beschäftigten im Bildungsbereich in Brandenburg verändert?
1: Ja, wir haben ein schwieriges Jahr hinter uns. Das muss man einfach sagen. Wir haben einen Regierungswechsel auf der einen Seite. Und wir haben keine Kurskorrekturen im Bildungsbereich vorgenommen. Das heißt also, für die Beschäftigten haben sich die Bedingungen verschlechtert. Es wurde mehr Arbeit abgerufen und verordnet. Für die Schülerinnen und Schüler hat sich wenig verbessert. Die Klassen sind noch voller geworden. Das heißt, wir haben eine Situation, man kann es mal zugespitzt so formulieren, wir haben so viele Schüler in den Schulen wie noch nie. Mhm. Wir haben zu wenige Lehrkräfte und wir haben auch kein Geld mehr. Das heißt, die Schulen sind von dem Geldströmen ein Stück abgekoppelt worden. Und das heißt deutlich, dass wir eine schlechtere Ausgangsbedingung haben. Im Kita-Bereich haben wir weniger Kinder in den Kitas zurzeit. Aber wir nutzen es nicht, die Gruppen kleiner zu machen und im Grunde genommen den Beschäftigten Vor- und Nachbereitungszeiten zu geben. Und wenn man in den Hochschulbereich hineinschaut, den die GEW ja auch organisiert, da haben sich die prekären Beschäftigungsverhältnisse, befristete Arbeitsverhältnisse, die Studienbedingungen nicht wirklich verbessert. Wir kämpfen um eine BAföG-Reform etc. Also es ist ein schwieriges Jahr, was hinter uns liegt. Aber wenn man in die Zukunft schaut oder aktuell, dann wird es nicht besser werden, höchstwahrscheinlich.
0: Ein Thema, was auch immer wieder auch durch die Presse ging, ist natürlich die zusätzliche Unterrichtsstunde. Was würden Sie sagen, bedeutet diese Veränderung eigentlich konkret für Lehrkräfte im Alltag?
1: Also wir haben eine Situation, dass alle Daten, die vorliegen, darauf hindeuten, dass die Lehrkräfte über die notwendige 40-Stunden-Woche arbeiten. Das trifft für alle Schulformen zu. Das ist die eine Seite. Was wir erlebt haben, ist eine Arbeitszeiterhöhung in der Zeit der 40-Stunden-Woche. Und diese Mehrstunde führt dazu, dass die Arbeitsbelastungen noch höher geworden sind. Nicht wenige Kolleginnen und Kollegen arbeiten in Teilzeit, weil sie einfach sich auch zurücknehmen, um am Ende selbst dafür Sorge zu tragen, dass die gesundheitliche Prävention stimmt. Wenn man genau hinschaut, dann war das eine Kürzung. Es ist nicht mehr Unterricht in Schule angekommen. Es ist eine Kürzung gewesen der Stellen. Und im Grunde genommen ist das, wofür wir eigentlich Lehrerinnen und Lehrerstellen bräuchten, die individuelle Förderung durch diese Maßnahme überhaupt nicht ausgebaut worden. Es ist also eine Maßnahme, die die Arbeitsbelastung, ich sag mal auch den Frust der Kolleginnen und Kollegen berechtigterweise erhöht hat, auf der einen Seite. Und auf der anderen Seite ist inhaltlich nichts passiert. Es ist den Schulen nicht mehr Unterricht zur Verfügung gestellt worden, sondern die Stundentafeln sind teilweise nicht ausfinanziert. Wir haben die Situation, dass Lehrerinnen und Lehrer überall fehlen. Und diese Arbeitszeiterhöhung hat ausschließlich der Konsolidierung des Haushaltes einen Beitrag geleistet.
0: Sie fordern ja trotzdem auch eine systematische Erfassung der tatsächlichen Arbeitszeit von Lehrkräften. Warum ist diese Arbeitszeiterfassung aus Ihrer Sicht wichtig?
1: Na, wir haben ein europäisches Gerichtsurteil, dass die Arbeitgeber verpflichtet sind, die Arbeitszeit der Beschäftigten zu dokumentieren. Das gilt im Übrigen auch für die pädagogischen Professionen. Es geht um die Frage, natürlich hat eine Arbeitszeiterfassung zuallererst einmal eine Dokumentation dessen, was tatsächlich geleistet wird. Das Zweite ist aber auch eine Selbstreflexion, nämlich zu wissen, wo investiere ich Zeit und wo investiere ich sie nicht sinnvoll? Das ist die, und es geht um die Frage, dass natürlich auch eine gerichtliche Auseinandersetzung über die Arbeitszeiterhöhung stattfindet. Und es geht um die Frage zu dokumentieren, dass man über die Arbeitszeit des öffentlichen Dienstes hinaus arbeitet. Und deswegen ist es ein Transparentmachen, was die Kolleginnen und Kollegen tun. Ich sage aber auch mal deutlich, wir haben ganze Galerien in der Zwischenzeit oder Bibliotheken gefüllt mit der Arbeitszeitbelastung der Lehrkräfte. Wir haben kein Erkenntnisdefizit, wir haben ein Vollzugsdefizit. Wenn nämlich die Menschen über ihre Arbeitszeit hinaus arbeiten, dann muss man Stellen schaffen. Und genau das will die Landesregierung nicht.
0: Wir sprechen gleich weiter mit Günter Fuchs, dem Landesvorsitzenden der GEW. Und gleich soll es nochmal etwas intensiver um das Thema Lehrkräftemangel gehen. Hier in der Sendung DGB on Air bei Radio Potsdam.

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0: 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Aktuell bei uns zu Gast ist Günter Fuchs. Er ist der Landesvorsitzende der GEW, der Gewerkschaft Erziehung und Wissenschaft Brandenburg. Herr Fuchs, wir sprechen schon seit vielen Jahren über Lehrkräftemangel. Gleichzeitig gibt es aber auch Diskussionen über Versetzungen, Umsetzung von Lehrkräften innerhalb von Brandenburgs. Wie passt das zusammen?
1: Ja, wir haben viel zu wenig Lehrerinnen und Lehrer ausgebildet. Und wenn man die Fachlichkeit noch fragt, dann ist das Defizit noch größer. Das heißt also, es gibt ja eigentlich nichts Planbares. Wir kennen die Stundentafel, wir wissen, wie alt die Kolleginnen und Kollegen sind, wann die in den Ruhestand gehen. Wir wissen, wie die Schülerzahl in etwa, die uns erwartet. Das heißt also, es wäre schon möglich, sehr genau zielgerichtet auszubilden. Das hat man nicht gemacht. Es ist im Grunde genommen, die Studienplätze werden nicht gefüllt und die Abbrecherquote ist immens hoch. Das hat etwas damit zu tun, dass man natürlich die Betreuungsmöglichkeiten im universitären Bereich auch nicht ausgeweitet hat. Das ist die eine Seite. Die andere Seite ist natürlich, dass wir zurzeit ungefähr 24.000 Lehrerinnen und Lehrer haben, die auf unbefristeten Stellen in den Schulen unterrichten. Davon sind über 6.500 Lehrkräfte mit Seiteneinstieg. Das heißt, es ist uns in den vergangenen Jahren schon nicht gelungen, alle Lehrerinnen und Lehrerstellen so zu besetzen, dass man im Grunde genommen dafür ausgebildete Kolleginnen und Kollegen hat. Die andere Seite ist aber, ohne die Seiteneinsteigen werden wir nicht auskommen. Das heißt also, wir sind in einer Situation, wo wir diese Kolleginnen und Kollegen qualifizieren müssen für diese Tätigkeit. Und wenn man dann über Um- und Versetzungen redet, dann ist das eben nicht so einfach, nicht? Pädagogische Prozesse leben ja von Beziehungen untereinander. Und wenn ich Kolleginnen und Kollegen versetze, dann gehen auch die Beziehungen der Schülerinnen und Schüler verloren. Das heißt, also, das ist eine etwas merkwürdige Vorstellung zu glauben, dass ich Menschen übers Land schicken kann. Es ist schon wichtig, dass wir werben müssen, dass in allen Regionen die Lehrkräfte eingestellt werden können. Das ist das eine, weil jedes Kind eigentlich die gleichen Rechte auf eine Chancengleichheit in diesem Land haben muss. Das ist eine Riesenherausforderung. Und wenn ich über die Seiteneinstiegsquoten rede, dann ist es deutlich, dass wir im Potsdam eine relativ gute Relation noch haben, im engeren Verflechtungsraum auch. Aber je weiter wir wegkommen, desto dramatischer wird die Beschäftigungssituation. Wir haben Schulen, die haben heute noch keine Stundentafel umsetzen, weil sie keine Lehrkräfte haben, sind immer noch 350 Stellen nicht besetzt in diesem laufenden Schuljahr. Und auf der anderen Seite haben wir in diesen Schulen teilweise Seiteneinstiegsquoten über 60%. Das heißt also, das ist eine dramatische Situation und es wäre schon wünschenswert, dass wir gemeinsam dafür Sorge tragen, dass mehr ausgebildet wird, dass zielgerichteter ausgebildet wird, dass man natürlich auch eine Studienberatung und Begleitung macht, die es wert ist, als solche bezeichnet zu werden. Und auf der anderen Seite müssen wir attraktiver werden in den ländlichen Regionen, dass Menschen dorthin gehen. Also alle Erfahrungen zeigen auch schon 1990, 95, 2000, 2010, dass man verschiedene Situationen im Land nicht ausgleichen kann, weil die Kolleginnen und Kollegen das Recht haben, dass das auch rechtlich überprüft wird. Das ist nicht einfach sagen, du bist es, sondern man muss eine Auswahl treffen und das ist sehr, sehr kompliziert.
0: Können Sie sich erklären, warum die Abbrecherrate so hoch ist bei den Lehramtsstudenten?
1: Das hat etwas damit zu tun, dass wir natürlich die Studienbegleitung brauchen. Wir brauchen ein Unterstützung- und Begleitsystem. Wenn Studierende zuerst nicht in Schule sind, also diesen schönen Beruf nicht direkt lernen können oder sehen können, erst relativ spät einsteigen, ist das ein Problem. Auf der anderen Seite sage ich mal natürlich, wenn wir keine Stipendienleistungen haben, die das wert sind, genannt zu werden, das BAföG nicht stimmt, die Studierenden dann in Schule arbeiten müssen, beziehungsweise andere Jobs annehmen, um in Potsdam ihre Wohnungen zu bezahlen, dann läuft da etwas schief. Und ich glaube, dass man hier ansetzen muss. Das Landlehrerstipendium als solches, was wir im Brandenburg haben, ist ein Tropfen auf den heißen Stein. Und ich bin der Überzeugung, dass wir Menschen an uns binden, auch in die ländlichen Regionen, wenn wir das Studium voll finanzieren. Wenn wir sagen, es ist, im medizinischen Bereich geht es ja auch. Es gibt ja Vorbilder, über die man nachdenken kann und das könnte man schon tun. Mir geht es darum, und es gibt einen dritten Aspekt. Wir können über Geld reden, über Anzahl von Studierenden. Es geht um die Wertschätzung auch der pädagogischen Professionen. Nämlich zu sagen, in der Gesellschaft, das sind Menschen, die stehen an der vordersten Front der Begleitung junger Menschen auf dem Weg ins Leben und das wertzuschätzen. Und nicht nur immer wieder in die Schule mehr hineinzugeben und die Bedingungen nicht zu schaffen. Das ist eine der großen Herausforderungen. Ich glaube, man muss beides sehen. Die Bedingungen müssen besser werden auf der einen Seite. Auf der anderen Seite geht es um die gesellschaftliche Wertschätzung pädagogischer Professionen.
0: Und es gibt noch einen weiteren Punkt, den die GEW kritisiert. Größere Klassen und weniger Entlastungsstunden für zusätzliche Aufgaben. Warum hier die Kritik?
1: Ja, es ist schon mal so. Die Lehrkräfte sind eigentlich eingestellt, um Bildung und Erziehung, also Unterricht, Elternarbeit, Schülerbegleitung zu organisieren. Das sind nicht die Verwaltungskräfte der Schule. Und in den vergangenen Jahren sind immer mehr Tätigkeiten in Schule hineingegeben worden, ohne dass es dafür Unterstützung gibt. Und ich bin der Auffassung, wir brauchen Assistenzen. Wir brauchen im Grunde Verwaltungsassistenzen, Fachkräfte für Verwaltung, was Lehrkräfte gar nicht sind. Das machen die alles zusätzlich. Und wir brauchen natürlich auch Begleitung von Schülerinnen und Schülern, die eine besondere Herausforderung darstellen. Aber wir brauchen pädagogische Assistenzen. Und das heißt, man sagt dazu multiprofessionelle Teams. Also Lehrkräfte allein können das alles nicht. Ne? Das ist gar keine Kritik an der Profession. Dafür sind sie nicht ausgebildet. Und dafür haben sie auch gar keine Zeit. Und wenn Sie in der Klasse sich anschauen, wo 30, 31 Schülerinnen und Schüler sitzen, im Grunde genommen davon 4 oder 5 Sonder- oder förderpädagogische Bedarfe haben, dass der eine oder andere noch nicht die deutsche Sprache beherrscht und nur eine Lehrerin und Lehrer drin ist, manchmal noch ein Seiteneinstieg, dann wissen Sie, wie die Kolleginnen und Kollegen arbeiten. Die arbeiten am Limit und das ist etwas. Und wenn man sich anschaut, dass wir einen Krankenstand haben, gemittelt über das Jahr in den Schulen, der liegt zwischen 14 und 17%. Da rede ich jetzt mal gar nicht über die Grippewelle, die immer wieder über uns kommt, sondern wir nehmen wahr, dass die Langzeiterkrankungen besorgniserregender Art und Weise zunehmen. Das heißt also, Menschen scheiden aus und wir haben eine Vertretungsreserve für die Schulen beim Krankenstand von über 10%, die liegt bei 1%. Da weiß jeder, dass im Grunde genommen die Überlast getragen wird in den Schulen und da fühlen die Kolleginnen und Kollegen sich schlichtweg auch alleingelassen. Und dies muss man gemeinsam verändern und ich glaube, dass man da auf einem Weg ist, der noch nicht hinreichend sicher ist.
0: Sagt Günter Fuchs, der Landesvorsitzende der GEW, der Gewerkschaft Erziehung und Wissenschaft Brandenburg. Wir sprechen in der nächsten halben Stunde weiter und werfen dann mal einen Blick auf die aktuelle Kita-Situation in Brandenburg hier in der Sendung DGB On Air.

0: Es ist 18.31 Uhr.
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2: Mit Anne Tausch, guten Tag. Im Waldgebiet bei Großklinike ist eine größere Menge Munition aus dem Zweiten Weltkrieg entdeckt worden. Die Kampfmittel sollen am Mittwoch, dem 30. September, kontrolliert gesprengt werden. Dafür wird ein Sperrkreis von 1500 Metern eingerichtet. Rund 700 Menschen in der Waldsiedlung müssen ihre Häuser bis 9.30 Uhr verlassen. Auch die B2 und die L20 werden gesperrt. Zudem sind die Buslinien 604 und 683 betroffen. Aktuelle Informationen gibt es unter potsdam.de/bombe. Werder sucht neue Ideen für die Zukunft der Bismarckhöhe. In einem Ideenwettbewerb sollen Konzepte entwickelt werden, wie das denkmalgeschützte Gebäudeensemble langfristig genutzt und erhalten werden kann. Denkbar sind unter anderem kulturelle, touristische oder wirtschaftliche Angebote sowie Veranstaltungen. Mitmachen können zum Beispiel Unternehmen, Kulturschaffende, Vereine, Investoren und private Initiativen. Die Vorschläge können bei der Stadt Werder eingereicht werden. In Teilen von Belitz kommt es heute zu einem Strom- und Wärmeausfall. Bei Arbeiten für den Glasfaserausbau wurde ein Stromkabel beschädigt. Für die Reparatur muss ein zentraler Transformator abgeschaltet werden. Davon ist auch das Heizkraftwerk am Plantagenring betroffen. Die Arbeiten sollen im Laufe des Tages abgeschlossen und anschließend auch die Wärmeversorgung wieder aufgenommen werden. Im Havelland wird über die Arbeitsbedingungen von Lehrkräften an der Musik- und Kunstschule sowie der Volkshochschule diskutiert. Die Kreistagsfraktion Linke/Piraten fordert, geplante Gebührenerhöhungen ab 2027 mit einer besseren Absicherung der Lehrkräfte zu verbinden. Hintergrund sind strengere Vorgaben für den Einsatz von Honorarkräften. Lehrkräfte, deren Tätigkeit als sozialversicherungspflichtige Beschäftigung eingestuft wird, sollen nach dem Antrag entsprechend angestellt werden. Darüber soll sich der Kreistag bei seiner nächsten Sitzung beraten. Soweit die wichtigsten Nachrichten aus Potsdam und der Region. Die nächsten Lokalnachrichten hören Sie wie immer um 12:30 und alle weiteren Nachrichten aus der Region finden Sie jederzeit auf radio-potsdam.de.
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3: Die Temperaturen noch angenehm mild, zwischen 18 und 19 Grad. In Potsdam, in Brandenburg an der Havel, in Teltow und Belitz aktuell 18 Grad, 19 Grad sind's in Werder. Und auch in den nächsten Tagen eigentlich recht freundliches Wetter. Morgen der gleiche Sonne-Wolken-Mix wie heute bei maximal 20 Grad. Morgens wird's aber schon ganz schön frisch, da braucht man vielleicht auch mal das dickere Jäckchen schon. Morgen 6 bis 7 Grad die Tiefsttemperatur. Am Donnerstag dann eher nass und ungemütlich bei Höchstwerten um die 16 Grad. In Richtung Wochenende wird es dann wieder sehr freundlich, mild und auch sonnig.
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3: Wir haben nur noch eine Meldung von der A2 Richtung Berlin. Zwischen Wollin und Brandenburg an der Havel liegen Reifenteile auf allen Spuren. Und geblitzt wird im Schlarz an der Alten Zauche sowie auf dem südlichen Berliner Ring im Schönefelder Kreuz in Richtung Dreieck Potsdam. Sollten Sie noch mehr entdeckt haben, können Sie gerne Bescheid geben. Am einfachsten geht es mit einer kurzen WhatsApp zu uns ins Studio. Unsere Nummer für alles, die kann man nämlich anrufen und eine WhatsApp hinschreiben. Das ist die 0331 581 6 9230. Danke und eine gute Fahrt.

0: 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Aktuell ist bei uns zu Gast Günter Fuchs. Er ist der Landesvorsitzende der GEW, der Gewerkschaft Erziehung und Wissenschaft Brandenburg. Die GEW vertritt ja nicht nur Lehrerinnen und Lehrer. Schauen wir deshalb jetzt in diesem kleinen Part mal auf die Kitas. In Teilen Brandenburgs gehen die Kinderzahlen deutlich zurück. Man könnte sagen, weniger Kinder, weniger Personalbedarf. Die GEW sagt aber, die Fachkräfte müssen gehalten werden. Warum?
1: Also wenn man in den Kita-Bereich hineinschaut, dann erleben wir in der Tat eine widersprüchliche Entwicklung. Die Gesamtkinderzahl geht zurück, das ist das eine. Auf der anderen Seite haben wir aber auch Aufwüchse an Bedarfen im Hortbereich. Der Rechtsanspruch im Grundschulbereich ist ein Part, der auch umgesetzt werden muss. Das ist das eine. In den vergangenen Jahren haben unsere Kindertageseinrichtungen, unsere Erzieherinnen hat ja einen Kinderberg weggetragen. Es waren sehr, sehr viele Kinder in den Kitas. Und da hat man immer argumentiert, wir können nicht noch mehr Personal einstellen. Es wäre doch jetzt an der Zeit, etwas zurückzugeben von dem, was unsere Erzieherinnen und Erzieher geleistet haben. Und das heißt, wir müssen im Grunde genommen auf der einen Seite die Gruppen kleiner machen. Wir haben in Brandenburg mit die höchsten Gruppenzahlen. Also wir sind kein Spitzenreiter, sondern sind sehr, sehr weit hinten abgeschlagen. Das ist das eine. Wir bräuchten dringend auch da Entlastungen, dass nämlich die sogenannte mittelbare pädagogische Arbeit, also Vor- und Nachbereitung, Elternarbeit, Qualifizierung, Fortbildung eingerechnet wird in die Arbeitszeit der Erzieher. Wenn man das einrechnet, haben wir eigentlich keinen Überhang, sondern die Erzieherinnen und Erzieher würden in vernünftiger Art und Weise die Arbeit gestalten können. Und drittens, wir schauen mal in die Zukunft. Wenn wir heute Erzieherinnen und Erzieher nicht mehr weiter beschäftigen, wenn wir junge, gut ausgebildet nicht mehr einstellen können, weil die Stellen gar nicht mehr da sind, dann werden sie uns in 4 bis 5 Jahren fehlen. Und ich sag das mal, der Tage ging ja der PISA-Schock allein durch wieder Brandenburg. Seit 25 Jahren wissen wir, dass es auf die vorschulische Bildung und Erziehung in besonderer Weise ankommt, auf die Grundschule, natürlich auch auf die Sekundar 1. Also hier gäbe es durchaus immensen Handlungsbedarf in der Gestalt, dass wir sagen, die müssen enger zusammenarbeiten. Die Kita muss mit der Schule zusammenarbeiten, die Schule mit der Kita, um alleine hier auch bessere Ergebnisse perspektivisch für den Bildungsbereich zu erzielen. Also es gibt genug Tätigkeiten, die die Erzieherinnen und Erzieher leisten können, leisten müssen. Und das geht nicht mit Teilzeitbeschäftigung und Personalabbau einher. Und ich sage es nochmal deutlich, in der Vergangenheit haben wir diese Last getragen, also unsere Mitglieder, unsere Erzieherinnen und Erzieher haben diese Last getragen. Es wäre an der Zeit, endlich auch in die Qualität zu investieren. Und Qualität heißt im Grunde genommen, die Gruppen müssen kleiner werden. Auch da brauchen wir im Grunde genommen eine Vertretungsreserve, nicht? Es wird spitz abgerechnet. Das heißt, wenn Urlaubszeit ist etc., dann leisten die Erzieherinnen die Mehrarbeit auch noch nebenbei. Und ich glaube, das ist an der Zeit, dass man hier Umkehr macht. Und ich finde das, was die Koalition jetzt tut, nämlich den Schlüssel nicht zu verbessern, ne, ist einer der gröbsten Fehler, den man überhaupt machen kann. Es ist genau die falsche Entwicklung bezogen auf das, was PISA uns aufstellt. Sprachstandsförderung, Sprachfeststellung, individuelle Förderung, auch die Kinder noch besser auf die Schule vorzubereiten, ohne den Kita-Bereich zu verschulen. Darum geht es nicht. Aber diese Komplexität gemeinsam zu sehen, das würde bedeuten, dass wir deutlich mehr Personal vorhalten müssen. Und die da sind, so behandeln, dass sie nicht den Beruf verwechseln wollen.
0: Das wäre meine nächste Frage. Was muss denn in Brandenburg sich konkret verändern, damit jemand sagt, ja, ich möchte Lehrerin oder Lehrer oder eben auch Erzieher werden?
1: Also zum einen ist es so, es ist einer der schönsten Berufe, die man überhaupt erwerben kann, nicht? Und wenn man dann sieht, dass immer mehr darauf drängen, vorzeitig ausscheiden zu wollen, als einem der schönsten Berufe, dann läuft etwas grundlegend schief. Ich habe vorhin etwas gesagt zur Wertschätzung. Die gesellschaftliche Reputation, das, was man im Bereich ist, nicht nur materiell, sondern auch ideell den Lehrkräften und Erzieherinnen und Erziehern, den Wissenschaftlern anzubieten, ist etwas, was man als Grundvoraussetzung braucht. Das zweite ist, wir befinden uns in einer Konkurrenzsituation mit anderen Bundesländern. Wenn ich die Arbeitsbelastung und Arbeitsbedingungen dann sehe, dann sind wir teilweise nicht mehr konkurrenzfähig. Es geht nicht nur um das Einkommen, sondern die Frage ist auch, wie hoch sind die Pflichtstunden, wie ist die wöchentliche Arbeitszeit, kriege ich Unterstützung und Begleitsysteme? Und das fragen junge Menschen auch nach. Und dann ist natürlich die spannende Frage, welche Fortbildungsmöglichkeiten und welche Aufstiegsmöglichkeiten habe ich auch? Wie attraktiv ist das denn eigentlich, ein Leben lang, ich nenne mal diesen Begriff, in diesem schönen Beruf unterwegs zu sein? Und dann braucht man auch Alternativen. Es kann durchaus auch sein, dass man nach 30 Jahren einfach mal sagt, das war's jetzt. Ich möchte jetzt noch mal etwas, auch das ist ja nicht gegeben, sondern man muss dann durch. bis zum bitteren Ende, wenn ich das mal so sagen darf. Nein, aber das sind so Fragen, die man sich anschauen muss. Und wir brauchen vor allen Dingen eine bessere Ausbildung, sowohl der Lehrerinnen und Lehrer, sie vorzubereiten auf das, was eine moderne Bildung eigentlich ausmacht. Das gilt auch für die Kitas. Und wenn man dann so hineingeht in die Studienseminare und in das Referendariat oder in die Ausbildungseinrichtungen, wo dann die Menschen sagen, dafür bin ich gar nicht richtig vorbereitet worden, dann müssen wir drüber nachdenken. Und das beginnt eigentlich in der Werbung, in den Schulen für den schönen Beruf durch die Lehrkräfte selbst. Es geht um die Frage, dass man Studienlenkungen macht, Beratung und Begleitung trifft auch für die Erzieherinnen zu. Und dann hat man die Frage, wie begleitet man? Wie gestaltet man den Berufseinstieg? Ne? Und wie gestaltet man hin und wieder auch den gleitenden Ausstieg? Ne? Das sind also Fragen, die sich die Menschen heute angucken. Geld alleine ist es nicht. Es ist wichtig. Das ist natürlich ein etwas, auch für eine Gewerkschaft nicht uninteressant ist, das Einkommen. Es geht aber um die Arbeitszeit und Arbeit. Belastung und ob man Teams hat, also die Überforderung, nicht, dass man alles selber machen muss, wofür man gar nicht ausgebildet ist. Es kommt ja in anderen Bereichen gar kein Mensch auf die Idee, den Arzt als Pförtner noch einzusetzen oder dies und jenes, nicht, oder nur Verwaltungstätigkeiten zu machen.
0: Die können auch ein Lied singen von der Bürokratie, glaube ich.
1: Wo die auch klagen, das mag ja schon sein, aber ja, mal wirklich zu fragen, ist denn das sinnvoll? Ne? Und oder die Frage auch, wie verbindlich sind denn Lehrpläne? Nicht? Welche Unterstützung und Begleitsysteme habe ich denn dort? Wie werde ich materiell überhaupt ausgestattet? Sind unsere Schulen oder Kitas überhaupt in der Lage, eine moderne Bildung zu organisieren? Schauen Sie, es geht ja nicht nur um Personalfragen, es geht auch um die Fragen, wie sind unsere Gebäude? Nicht? Wir haben eine Situation, dass natürlich jetzt die veränderten Bedingungen des Klimas auch Hitze produzieren. Und wenn Sie dann in die Schulen gehen oder in die Kitas und im Grunde keine kühlen Räume mehr haben, dann sind das alles Herausforderungen, vor denen wir gemeinsam stehen. Also wir haben ein personelles Problem, wir haben ein Motivationsproblem an der einen oder anderen Stelle, ein gesellschaftliches Wertschätzungsproblem und wir haben natürlich sächliche Voraussetzungen, die wir schaffen müssen.
0: Das war schon jetzt eine ganze Menge, was Sie gesagt haben, Herr Fuchs. Und vor allen Dingen haben Sie auch schon einiges losgelassen, was die GEW von der Politik fordert. In unserer Abschlussrunde gleich wollen wir noch klären, was die GEW sonst noch für ihre Mitglieder ermöglicht, hier in unserer Sendung DGB und R bei Radio Potsdam.

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0: 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Aktuell bei uns zu Gast Günter Fuchs. Er ist der Landesvorsitzende der GEW, der Gewerkschaft Erziehung und Wissenschaft Brandenburg. Zum Schluss unserer Sendung wollen wir noch mal ein bisschen praktisch werden. Nehmen wir mal an, eine Lehrerin hat Ärger am Arbeitsplatz, fühlt sich vielleicht überlastet, soll versetzt werden oder bekommt vielleicht auch mal eine Abmahnung. Wie kann hier die GEW konkret helfen?
1: Ja, die GEW ist eine Interessenvertretung, eine Gewerkschaft, wenn ich das so formulieren darf. Und sie nennt sich Bildungsgewerkschaft. Wir haben auf der einen Seite einen bildungspolitischen Anspruch und auf der anderen einen Interessenvertretungsanspruch. Wir sind im Übrigen die größte Beamtenorganisation im Land Brandenburg. Das muss man ja auch wissen. Wenn eine Lehrkraft Probleme hat, dann kriegt sie bei uns Rechtsschutz. Wir haben einen sehr ausgeprägten Rechtsschutz der GEW, wo unsere Mitglieder sowohl in Fragen des Arbeitsrechts, des Beamtenrechts, des Dienstrechts sehr kompetent vertreten werden. Und die wendet sich an uns und wird beraten und gegebenenfalls klagen wir auch im Interesse der Kolleginnen und Kollegen, um etwas durchzusetzen, wo wir meinen, wir müssen auf der einen Seite etwas verhindern oder etwas durchsetzen, was ihr zusteht.
0: Neben Rechtsberatung und Interessenvertretung bieten Sie auch Fortbildung, Seminare und Unterstützung auch für Seiteneinsteiger an. Welche Angebote werden denn besonders nachgefragt bei der GEW?
1: Ja, wir haben wir sind eine Bildungsgewerkschaft, die auch durchaus Fortbildung anbietet. Wir haben eine ausgeprägte gewerkschaftliche Bildungsarbeit, die zu ganz unterschiedlichen Themen. Da geht es um die Fragen zum Beispiel der Elternbearbeitung, nicht? Also wie bereite ich Elternversammlungen vor, nicht? Wie konfliktträchtig ist das? Wie gehe ich mit Konflikten um? Das ist ein Thema. Wir haben natürlich aber auch ein breites Feld von Angeboten gegen Extremismus, vor allem gegen Rechtsextremismus. Das wird auch nachgefragt bei uns. Und es gibt natürlich auch eine Vielzahl von Fragen, wo die Kolleginnen und Kollegen Unterstützung bekommen, um ihre Arbeitskraft zu reproduzieren. Also wie gehe ich mit der Arbeitsbelastung um? Also das Spektrum ist sehr vielfältig. Es geht auch um Fragen der Schulung und Qualifizierung von Seiteneinsteigern. Wir sind sehr engagiert in den pädagogischen Grundqualifikationen, werden dort auch eingeladen, um Vorträge zu halten. Und haben natürlich auch sehr intensive Arbeitskontakte mit Arbeitsgruppen, die sich mit der Problematik vor Ort beschäftigen, um am Ende auch Dinge aufzuarbeiten oder Vorschläge zu unterbreiten, die wir dann gegenüber der Landesregierung artikulieren und dann in Verhandlungen durchsetzen.
0: Nehmen wir mal an, Herr Fuchs, wir sehen uns genau in einem Jahr wieder hier in der Sendung. Bei welchem Thema würden Sie dann gern sagen können, das haben wir jetzt in Brandenburg aber wirklich erreicht?
1: Also ich glaube, dass wir auf der einen Seite über die demografische Rendite reden müssen. Das heißt also, wir werden darüber reden müssen, ob die Lehrer-Schüler-Relation oder die Kita-Relation besser geworden sind, besser werden. Daran arbeiten wir. Das wird sehr, sehr schwierig sein. Auf der anderen Seite möchte ich auch in einem Jahr sagen, dass wir die großen Unterschiede der Statusgruppen ein Stück abbauen konnten oder zumindest Bewegungen hinbekommen, dass die Lehrkräfte, die alle das Gleiche tun in Schule, sich auch auf Augenhöhe

0: die im Grunde genommen auch belastbar sind. Wir brauchen kurzfristige Lösungen, aber wir brauchen eine Strategie für dieses Land. Wo wollen wir in 10 Jahren sein? Und das muss verlässlich sein. Das können keine Träumereien im Wolkenkuckucksheim sein, sondern es ist am Ende die Frage, was leistet sich das Land für eine Bildung? Und da glaube ich, werden wir in einem Jahr erste Antworten versuchen zu bekommen mit der Landesregierung. Aber es wird nicht einfach werden. Und wir werden in Auseinandersetzungen sein, auch die DGB-Gewerkschaften anders. Wir werden über die Frage des Sozialstaates, nämlich, und der Sozialstaat hat etwas mit Bildung zu tun, nicht? Bildung und Demokratie gehören zusammen. Und Bildung funktioniert nicht ohne Demokratie und Demokratie funktioniert nicht ohne Bildung. Und deswegen ist es wichtig, dass die Menschen auch bereit sind, dafür etwas zu tun. Als die Arbeitszeiterhöhung beschlossen wurde, hatten wir eine harte Auseinandersetzung. Wir werden vielleicht in einem Jahr ein Gerichtsurteil dazu haben vom Bundesverwaltungsgericht zu dieser Problematik. Und auf der anderen Seite hoffe ich, dass am kommenden Sonntag sich viele Menschen auf den Weg machen werden.
1: Wir sprachen heute mit Günter Fuchs. Er ist der Landesvorsitzende der GEW, der Gewerkschaft Erziehung und Wissenschaft Brandenburg, in unserer Sendung DGB on Air über die aktuellen Herausforderungen im Bildungsbereich. Die komplette Sendung kann man jederzeit nochmal nachhören bei uns in der Mediathek auf radio-potsdam.de. Danke, Herr Fuchs, für den Besuch heute im Studio.

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1: Ich bin Thomas Bleskin. Trotz der Niederlagen der CDU bei 3 Landtagswahlen sieht Unionsfraktionschef Frei Kanzler Merz weiter von den Abgeordneten getragen. Frei sagte, er erwarte nun, dass das mit der SPD vereinbarte Reformpaket zügig umgesetzt wird. Bei der Rente seien nur noch Detailfragen offen. Sachsens CDU-Ministerpräsident Kretschmer forderte dagegen von seiner Partei eine schonungslose Analyse und einen Neustart. Der österreichische Investor René Benko ist in einem teilweise neu aufgerollten Prozess zu 2,5 Jahren Haft verurteilt worden. Das Landgericht Innsbruck sah es als erwiesen an, dass der 49-Jährige seine Gläubiger geschädigt hat.
2: Der Ex-Milliardär hatte in einem ersten Prozess rund um diese Vorwürfe eine Haftstrafe von 2 Jahren erhalten. Nachdem der oberste Gerichtshof das Urteil in Teilen kassiert hatte, musste neu verhandelt werden. Bemerkenswert am heutigen Prozesstag war, dass Benko sich erstmals selbst geäußert hat. Erwartbar rechtfertigte er sein Handeln. Er habe zum fraglichen Zeitpunkt noch an die mögliche Rettung seines Imperiums geglaubt. Mit dem heutigen Urteil ist ein erster Verfahrensstrang gegen den 49-Jährigen abgeschlossen. Viele weitere Prozesse dürften folgen. Aus Wien, Matthias Röder.
1: Im Bereich der US-Airbase Spang-Dahlem in Rheinland-Pfalz ist ein Militärflugzeug abgestürzt. Nach ersten Erkenntnissen wurde dabei ein Mensch verletzt.
3: Eine Riesenrauchsäule steigt in den Himmel. Feuerwehrleute und auch der Katastrophenschutz, die rücken zu einem Großeinsatz aus. Was genau passiert ist, wie es zu dem Absturz kam, das ist noch unklar. Der Pilot der Maschine, der konnte sich mit einem Schleudersitz retten, sagte die US-Luftwaffe. In Spang-Dahlem ist eine F-16 Kampfjet-Staffel stationiert. Sie ist weltweit im Einsatz für die US Air Force und für die NATO. Claudia Wächter, Nachrichtenredaktion.
1: Im Streit um Grönland haben die USA, Dänemark und die Arktisinsel ein Sicherheitsabkommen geschlossen. Präsident Trump sowie die Regierungschefs Frederiksen und Nielsen unterzeichneten die Vereinbarung in New York. Trump zuvor

Folge erhalten die USA weitreichende Befugnisse zur Verteidigung Grönlands und wollen dort zwei neue Militärbasen errichten. Dänemark hat diese Darstellung bislang nicht bestätigt. Regierungschef Nielsen erklärte, das Abkommen führe die bestehende Verteidigungsvereinbarung mit den USA fort.

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1: Ich bin Thomas Bleskin. Nach den Niederlagen der CDU bei 3 Landtagswahlen hat Unionsfraktionschef Thorsten Frey Kanzler Friedrich Merz die Unterstützung der Bundestagsfraktion zugesichert. Zugleich zeigte sich Frey zuversichtlich, dass das mit der SPD vereinbarte Reformpaket nun zügig umgesetzt wird.
2: Ja, wir stehen hinter dem Kanzler, sagt CDU-Fraktionschef Frey, und er glaubt auch, dass man mit dem SPD-Koalitionspartner auf einen Nenner kommt im Reformstreit. Kurz, CDU und auch CSU signalisieren heute trotz Frust und Chaos, wir sind im Arbeitsmodus. Und doch Kanzler Merz will kämpfen, eine Art Neustart hinlegen. Doch manche fragen sich schon, ob er dazu noch die Macht hat und auch die Zeit. Claudia Wächter, Nachrichtenredaktion.
1: Der Chemiekonzern Evonik will über 3000 Stellen abbauen, den Großteil davon in Deutschland. Das hat das Unternehmen in Essen mitgeteilt. Damit bekräftigt der Evonik seine Umbaupläne, die bereits im Juni veröffentlicht worden waren.
3: Evonik will jetzt auf Wachstum in Amerika und Asien setzen. Dafür werde das Produktportfolio nach Rollenprofilen geordnet und den 6 großen Produktionsstandorten in Deutschland würden spezifische Aufgaben zugeteilt. Der Stellenabbau soll sozialverträglich und ohne betriebsbedingte Kündigungen umgesetzt werden, heißt es von dem Unternehmen. Das heißt, frei werdende Stellen werden nicht nachbesetzt, Beschäftigte früher in den Ruhestand verabschiedet oder freiwillige Abgänge über Abfindungen vereinbart. Fiona Reinhardt, Nachrichtenredaktion.
1: Der österreichische Investor René Benko ist in einem teilweise neu aufgerollten Prozess zu 2,5 Jahren Haft verurteilt worden. Das Landgericht Innsbruck sah es als erwiesen an, dass der 49-Jährige seine Gläubiger geschädigt hat. Dabei ging es um eine Mietkostenvorauszahlung von 360.000 Euro, obwohl sein Signa-Imperium bereits in Schwierigkeiten steckte. Benko bestreitet die Vorwürfe. Er sitzt seit Januar 2025 in Untersuchungshaft. Wer mit Öl oder Pellets heizt, muss sich in diesem Jahr auf deutlich höhere Kosten einstellen. Nach Berechnungen von CO2 Online steigen die Heizkosten einer 70 Quadratmeter Wohnung bei Heizöl um 24% auf rund 1.275 Euro pro Jahr, bei Pellets um 17% auf etwa 870 Euro. Gaskunden könnten dagegen zunächst etwas günstiger davon kommen. Hier erwartet die Beratungsgesellschaft einen Rückgang um 4%.

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1: Ich bin Thomas Bleskin. Trotz der Niederlagen der CDU bei 3 Landtagswahlen sieht Unionsfraktionschef Frei Kanzler Merz weiter von den Abgeordneten getragen. Frei sagte, er erwarte nun, dass das mit der SPD vereinbarte Reformpaket zügig umgesetzt wird. Bei der Rente seien nur noch Detailfragen offen. Sachsens CDU-Ministerpräsident Kretschmer forderte dagegen von seiner Partei eine schonungslose Analyse und einen Neustart. Der österreichische Investor René Benko ist in einem teilweise neu aufgerollten Prozess zu 2,5 Jahren Haft verurteilt worden. Das Landgericht Innsbruck sah es als erwiesen an, dass der 49-Jährige seine Gläubiger geschädigt hat.
2: Der Ex-Milliardär hatte in einem ersten Prozess rund um diese Vorwürfe eine Haftstrafe von 2 Jahren erhalten. Nachdem der oberste Gerichtshof das Urteil in Teilen kassiert hatte, musste neu verhandelt werden. Bemerkenswert am heutigen Prozesstag war, dass Benko sich erstmals selbst geäußert hat. Erwartbar rechtfertigte er sein Handeln. Er habe zum fraglichen Zeitpunkt noch an die mögliche Rettung seines Imperiums geglaubt. Mit dem heutigen Urteil ist ein erster Verfahrensstrang gegen den 49-Jährigen abgeschlossen. Viele weitere Prozesse dürften folgen. Aus Wien, Matthias Röder.
1: Im Bereich der US-Airbase Spang-Dahlem in Rheinland-Pfalz ist ein Militärflugzeug abgestürzt. Nach ersten Erkenntnissen wurde dabei ein Mensch verletzt.
3: Eine Riesenrauchsäule steigt in den Himmel. Feuerwehrleute und auch der Katastrophenschutz, die rücken zu einem Großeinsatz aus. Was genau passiert ist, wie es zu dem Absturz kam, das ist noch unklar. Der Pilot der Maschine, der konnte sich mit einem Schleudersitz retten, sagte die US-Luftwaffe. In Spang-Dahlem ist eine F-16 Kampfjet-Staffel stationiert. Sie ist weltweit im Einsatz für die US Air Force und für die NATO. Claudia Wächter, Nachrichtenredaktion.
1: Im Streit um Grönland haben die USA, Dänemark und die Arktisinsel ein Sicherheitsabkommen geschlossen. Präsident Trump sowie die Regierungschefs Frederiksen und Nielsen unterzeichneten die Vereinbarung in New York. Trump zufolge erhalten die USA weitreichende Befugnisse zur Verteidigung Grönlands und wollen dort 2 neue Militärbasen errichten. Dänemark hat diese Darstellung bislang nicht bestätigt. Regierungschef Nielsen erklärte, das Abkommen führe die bestehende Verteidigungsvereinbarung mit den USA fort.

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1: Ich bin Tine Klimach. Nach den Niederlagen der CDU bei 3 Landtagswahlen hat Unionsfraktionschef Thorsten Frey Bundeskanzler Merz die Unterstützung der Bundestagsfraktion zugesichert. Frey sagte, der Kanzler habe die Rückendeckung der Union. Zugleich zeigt er sich zuversichtlich, dass das mit der SPD vereinbarte Reformpaket nun zügig umgesetzt werde. Bei der Rente seien nur noch Detailfragen offen. Haushalte in Deutschland müssen in diesem Jahr erneut mit höheren Heizkosten rechnen. Laut dem neuen Heizspiegel von CO2 Online dürften vor allem Heizöl und Holzpellets deutlich teurer werden.
2: Für eine 70 Quadratmeter Wohnung in einem Mehrfamilienhaus werden beim Heizöl 24% mehr erwartet, rund 1.275 Euro im Jahr. Bei Holzpellets sollen die Kosten um 17% auf 870 Euro steigen. Fernwärme wird laut Studie ebenfalls teurer, allerdings nur leicht, wie auch Wärmepumpen. Rund 90% der Haushalte hätten aber noch Sparpotenzial. Richtiges Heizen und Lüften oder weniger Warmwasserverbrauch könnten den Energieverbrauch um bis zu 10% senken, heißt es. David Riemer, Nachrichtenredaktion.
1: Im Streit um Grönland haben die USA, Dänemark und Grönland ein Abkommen geschlossen. US-Präsident Trump, die dänische Ministerpräsidentin Frederiksen und der grönländische Regierungschef Nielsen unterzeichneten am Rande der UN-Vollversammlung in New York eine Vereinbarung, in der es um Sicherheitsinteressen geht.
3: Die USA wollen sogleich 2 Militärstützpunkte in Grönland errichten. Nach den Worten Trumps haben die USA mit dem Abkommen weitreichende Kontrolle über die Verteidigung der Insel in der Arktis. Grönlands Regierungschef nannte den Deal einen Meilenstein, der auch gut für die NATO und Europa sei. Bei seiner Rede vor der UN hatte Trump betont, dass fortan kein Gegner der USA in Grönland militärisch präsent sein oder anderweitig Investitionen tätigen dürfe. Die Insel ist strategisch und geopolitisch wichtig als Bollwerk der USA gegen Russland und China. Aus den USA, Tina Eck.
1: Nach dem gewaltsamen Tod eines 15-Jährigen in Marsberg im Hochsauerlandkreis haben sich 2 gesuchte Männer der Polizei gestellt. Gegen die 22 und 23 Jahre alten Beschuldigten liegen Haftbefehle wegen Totschlags und schwerer Körperverletzung vor. Sie sollen am Samstag auf den Jugendlichen und einen weiteren 18-Jährigen eingestochen haben. Der 15-Jährige starb noch am Tatort, der 18-Jährige wird in einem Krankenhaus behandelt.

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0: Partei hat er sich am Nachmittag der Unionsfraktion gestellt, also den über 200 Bundestagsabgeordneten von CDU und CSU. Doch es gab Rückendeckung für den Kanzler.
1: Ja, wir stehen hinter dem Kanzler, sagt CDU-Fraktionschef Frei. Und er glaubt auch, dass man mit dem SPD-Koalitionspartner auf einen Nenner kommt im Reformstreit. Kurz, CDU und auch CSU signalisieren heute trotz Frust und Chaos, wir sind im Arbeitsmodus. Und doch Kanzler Merz will kämpfen, eine Art Neustart hinlegen. Doch manche fragen sich schon, ob er dazu noch die Macht hat und auch die Zeit. Claudia Wächter, Nachrichtenredaktion.
0: Vertreter der USA und des Irans haben sich nach Angaben von US-Präsident Trump am Rande der UN-Generaldebatte in New York getroffen. Das Gespräch habe 3 Stunden gedauert und sei sehr gut verlaufen, sagte Trump, ohne alle Teilnehmer zu nennen. Vor der UN-Vollversammlung hatte er den Krieg gegen den Iran verteidigt und zugleich einen Deal in Aussicht gestellt.
2: Will a deal be made with Iran?
3: Die Entscheidung ist, gibt es einen Deal, mit dem sie den Iran wieder aufbauen und ein besseres Land als je zuvor schaffen können? Oder muss ich den Iran vernichten? Muss ich sie in die Hölle schicken? Ohne Überlebenschance und ohne Hoffnung auf künftige Größen und Generationen. Aber ich glaube, wir werden einen Deal machen gleich nach den Zwischenwahlen hier.
0: Die Fronten im Iran-Krieg gelten weiter als verhärtet. Ein möglicher Deal scheint in weiter Ferne. Nach dem Fund von Drohnenteilen nahe dem Bundeswehrstandort im niedersächsischen Wunsdorf ist bei der weiteren Spurensuche verdächtiges Material entdeckt worden. Nach Informationen aus Sicherheitskreisen geht es um Spuren von Sprengstoff. Inwiefern die zu der Drohne gehören, wird noch untersucht. Früheren Angaben zufolge prüfen die Ermittler auch einen möglichen Zusammenhang mit dem Drohnenvorfall am Flughafen Leipzig. Zum Sport. Die deutschen Volleyballer sind bei der Europameisterschaft im Viertelfinale ausgeschieden. Das Team von Bundestrainer Massimo Botti verlor in Sofia gegen Titelverteidiger Polen, klar, mit 0:3. Erik Röhrs war mit 12 Punkten bester deutscher Spieler.

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0: die Rückendeckung der Bundestagsfraktion zugesichert. Der Bundeskanzler habe die Unterstützung der Union, sagte Frei in Berlin. Merz räumte in der Fraktionssitzung seine Mitverantwortung für die Wahlergebnisse ein und warb für seinen Reformkurs. In New York läuft die UN-Vollversammlung. Kanzler Merz muss die Krise zu Hause lösen. Dort bei der Generaldebatte der Vereinten Nationen vertritt ihn nun Bundesaußenminister Wadephul. Die Welt sei in einem Modus der Dauereskalation, sagte Wadephul und forderte konkrete Schritte für die Lösung der vielen Krisen weltweit.
1: Für die Bundesregierung ist die Antwort ganz klar. Team Deutschland wird in zahllosen Gesprächsmöglichkeiten hier in New York die Möglichkeiten nutzen, um seinen Teil dafür beizutragen, dass es nicht bei einer reinen Bestandsaufnahme der globalen Krisenlage bleibt, dass auch jede noch so kleine Möglichkeit ergriffen wird, um das Schweigen zwischen den Konfliktparteien in Europa, im Mittleren Osten und andernorts zu überwinden.
0: Vertreter der USA und des Irans haben sich nach Angaben von US-Präsident Trump in New York getroffen. Der genaue Inhalt der Gespräche ist offen. Der österreichische Investor René Benko ist in einem teilweise neu aufgerollten Prozess zu 2,5 Jahren Haft verurteilt worden. Das Landgericht Innsbruck sah es als erwiesen an, dass der 49-Jährige seine Gläubiger geschädigt hat.
2: Der Ex-Milliardär hatte in einem ersten Prozess rund um diese Vorwürfe eine Haftstrafe von 2 Jahren erhalten. Nachdem der oberste Gerichtshof das Urteil in Teilen kassiert hatte, musste neu verhandelt werden. Bemerkenswert am heutigen Prozesstag war, dass Benko sich erstmals selbst geäußert hat. Erwartbar rechtfertigte er sein Handeln. Er habe zum fraglichen Zeitpunkt noch an die mögliche Rettung seines Imperiums geglaubt. Mit dem heutigen Urteil ist ein erster Verfahrensstrang gegen den 49-Jährigen abgeschlossen. Viele weitere Prozesse dürften folgen. Aus Wien, Matthias Röder.
0: Zum Sport. Die deutschen Volleyballer sind bei der Europameisterschaft im Viertelfinale ausgeschieden. Das Team von Bundestrainer Massimo Botti verlor in Sofia gegen Titelverteidiger Polen klar mit 0:3. Erik Röhrs war mit 12 Punkten bester deutscher Spieler.

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1: Ich bin Tine Klimach. Bei der UN-Generaldebatte gibt es in diesem Jahr mehrere Schwerpunkte. Heute geht es unter anderem um den Ukraine-Krieg. In New York wird der ukrainische Präsident Zelensky reden. Er hatte gestern am Rande der Generaldebatte das gewünschte Gespräch mit US-Präsident Trump erhalten.
2: In seiner Rede hatte Trump optimistisch prophezeit, dass der Ukraine-Krieg bald vorbei sein könnte. Man werde den Konflikt lösen und zwar schneller als alle denken, meinte Trump. Beim Treffen mit Trump am Rande der UN-Generaldebatte hat Zelensky erneut die Teilwaffenruhe im Energiebereich angesprochen und neue Waffenlieferungen, vor allem Patriot-Flugabwehrraketen. Auch Vertreter der USA und des Irans verhandelten am Rande des UN-Events viele Stunden lang. Die Gespräche seien gut gelaufen, sagte Trump. Aus den USA, Tina Eck.
1: Im Streit um Grönland haben die USA, Dänemark und die Arktisinsel ein Sicherheitsabkommen geschlossen. Die Vereinbarung wurde ebenfalls in New York unterzeichnet. Trump zufolge erhalten die USA weitreichende Befugnisse zur Verteidigung Grönlands und wollen dort zwei neue Militärbasen errichten. Regierungschef Nielsen erklärte, das Abkommen führe die bestehende Verteidigungsvereinbarung mit den USA fort. Haushalte in Deutschland müssen in diesem Jahr erneut mit höheren Heizkosten

0: Fernwärme wird laut Studie ebenfalls teurer, allerdings nur leicht, wie auch Wärmepumpen. Rund 90% der Haushalte hätten aber noch Sparpotenzial. Richtiges Heizen und Lüften oder weniger Warmwasserverbrauch könnten den Energieverbrauch um bis zu 10% senken, heißt es. David Riemer, Nachrichtenredaktion.
1: Ein Flugzeug von Eurowings hat am Düsseldorfer Flughafen kurz nach dem Start eine Sicherheitslandung hingelegt. Wie ein Sprecher von Eurowings auf Nachfrage mitteilte, wurde am Nachmittag kurz nach dem Start der Maschine in Richtung Italien eine leichte Rauchentwicklung festgestellt. Daraufhin sei der Flieger vorsorglich umgedreht. Er sei normal gelandet und werde derzeit noch technisch untersucht, hieß es.

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1: Ich bin Tine Klimach. Die CDU-CSU-Bundestagsfraktion tagte erstmals nach dem Wahldebakel. Ihr Vorsitzender Thorsten Frey stärkte Kanzler Merz den Rücken.
2: Der Bundeskanzler hat unsere Unterstützung und ja, ich bin davon überzeugt, dass wir gemeinsam mit der SPD die verabredeten Reformvorhaben auch tatsächlich zügig durchsetzen können.
1: Am Abend fanden sich außerdem mehrere Spitzenvertreter der Koalition in Berlin zu einem vertraulichen Treffen zusammen. Darunter sollen Kanzleramtsministerin Waken und Gesundheitsminister Lindemann von der CDU gewesen sein. Für die SPD nahmen Co-Chefin Bärbel Bass sowie Innenminister Dobrindt als Vertreter der CSU teil. Zum ersten Mal seit rund 3 Monaten haben sich Vertreter der USA